0: Euro pro Monat. Das waren die Nachrichten. Das Wetter in Deutschland. Meist ist es trocken. Im Süden und Südwesten gebietsweise Schauer und Gewitter. Tiefstwerte 22 bis 12 Grad. Tagsüber oft freundlich. Im Süden und in den Mittelgebirgen teils kräftige Schauer und Gewitter. Höchstwerte 23 bis 36 Grad. Und die Zeit, es ist 2.03 Uhr.
1: Und hier ist der Verkehrsservice in der ARD-Hitnacht. Die A1 Bremen Richtung Osnabrück ist zwischen Wildeshausen West und Alhorner Heide wegen einer Nachtbaustelle bis 6 Uhr gesperrt. Die A4 Aachen Richtung Köln ist zwischen dem Kreuz Köln West und Köln Eiffeltor wegen des Aufbaus einer Schrankenanlage gesperrt und das noch bis Donnerstag. Die A33 Osnabrück Richtung Bielefeld ist zwischen Harderberg und Borglo Kloster Ösede und in Richtung Osnabrück zwischen Hilter und Borglo Kloster Ösede bis 5 Uhr gesperrt. Die A42 Kamp-Lindfort Richtung Dortmund ist zwischen Oberhausen Zentrum und dem Kreuz Essen Nord wegen Bauarbeiten gesperrt. Und die A71 Suhl Richtung Schweinfurt ist zwischen Meiningen Süd und Rentwertshausen wegen Wartungsarbeiten im Tunnel Eichelberg bis 6 Uhr gesperrt. Als Umleitung dient die U44. Ihnen eine gute und sichere Fahrt in den neuen Tag.
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1: Hier kommt vom Mitteldeutschen Rundfunk aus Magdeburg mit Frank Eberlein hier im Studio. Ich wünsche Ihnen einen wunderschönen guten Morgen und viel Spaß jetzt mit Musik von Roxy Music.

Und an dieser Stelle hier in der ARD-Hitnacht eine dringende Warnmeldung. Vorsicht bitte, wenn Sie unterwegs sind auf der B233 Werne-Unna. Zwischen der A44 Kreuz Unna Ost und Unna kommt Ihnen dort ein Falschfahrer entgegen. Fahren Sie äußerst rechts, überholen Sie nicht. Ich wiederhole, auf der B233 Werne-Unna kommt Ihnen zwischen der A44 Kreuz Unna Ost und Unna ein Falschfahrer entgegen. Vorsicht in beiden Richtungen.

Ja, interessanter Song, interessante Stimme. Shania Twain war das. Thank you, baby, hier in der ARD-Hitnacht am frühen Dienstagmorgen, kurz nach zwei haben wir es. Und ja, es kommen tolle Frauen auch in diese Stunde, nach Shania Twain noch. Zum Beispiel die Supremes haben wir oder Sophie B. Hawkins, Dusty Springfield, ganz große Stimme. Und jetzt erstmal ein Mann, den man sonst eigentlich immer nur mit einem Hit kennt, Matador. Aber Garland Jeffries hatte noch viele andere schöne Songs. Zum Beispiel diesen hier, Hail, Hail, Rock'n'Roll.

Channel 5, isn't it you? Die ARD-Hitnacht jetzt mit einer guten Nachricht um 2.23 Uhr. Es ist wieder eine Entwarnung, diesmal für die B233 Werne-Unna. Zwischen der A44 Kreuz Unna Ost und Unna ist zum Glück nichts passiert durch den Falschfahrer. Der Falschfahrer hat die Straße verlassen. Sie haben dort wieder freie Fahrt. Kommen Sie gut an Ihr Ziel. Ja, und nach Channel 5 kommt jetzt hier Engel 07. Hier sind Hubert K.

0: Es ist kurz nach 2:30. Schönen guten Morgen, hier ist der Verkehrsservice in der ARD-Hitnacht. Die A1 Bremen Richtung Osnabrück ist zwischen Wildeshausen West und Ahlhorner Heide wegen einer Nachtbaustelle bis 6 Uhr gesperrt. Die A4 Aachen Richtung Köln ist zwischen dem Kreuz Köln West und Köln Eiffeltor wegen des Aufbaus einer Schrankenanlage bis Donnerstag gesperrt. A9 München Richtung Berlin zwischen Kleinmarzehns und Niemeck steht ein Fahrzeug, das ist kaputt, einfach liegen geblieben. Die A33 Osnabrück Richtung Bielefeld ist zwischen Harderberg und Borklo Kloster Ösede und in Richtung Osnabrück zwischen Hilter und Borklo Kloster Ösede bis 5 Uhr noch gesperrt. Die A42 Kamp-Lindfort Richtung Dortmund ist zwischen Oberhausen Zentrum und dem Kreuz Essen-Nord wegen Bauarbeiten gesperrt. Die A71 Suhl Richtung Schweinfurt ist zwischen Meiningen Süd und Rentwertshausen wegen Wartungsarbeiten im Tunnel Eichelberg bis 6 Uhr gesperrt. Die Umleitung ist die U44 und B36. Die Mannheimer Landstraße Richtung Mannheim ist in Höhe Brühl-Rohrhof wegen eines Schwertransports blockiert. Ich hoffe, Sie kommen gut durch. Gute Fahrt.
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1: Ed Sheeran war das um 2.40 Uhr hier in der ARD-Hitnacht. Ja, und liebe Grüße sind gekommen von Sabine und Peter aus Kanada, die uns jeden Abend beim Abendessen hören. Ja, bei euch ist es noch früh sozusagen, ne? Also abends. Und bei uns ist es schon später, also eben früh. Ja, so komisch ist es manchmal im Leben. Ja, wie geht's weiter hier bei uns? Jetzt mit Musik von Dusty Springfield und In Private, produziert und geschrieben von den Pet Shop Boys.

0: Savage Garden in der ARD-Hit-Nacht und wie wäre es jetzt mit einem Klassiker aus den frühen 70ern von einem, ja, der sich aufs Musikmachen verstand. Hier ist Cat Stevens, Father and Son, so ein schönes Lied.
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1: Um 3 Uhr mit Milad Kupay. Die Vereinigten Staaten haben die dritte Nacht in Folge Ziele im Iran angegriffen. Das bestätigte das US-Zentralkommando in der Region. Aus Washington, Nina Barth.
2: Das US-Militär begründet das mit Attacken Irans auf Schiffe in der Straße von Hormuz. Das Zentralkommando teilte auch mit, dass die von US-Präsident Donald Trump angeordnete erneute US-Blockade iranischer Häfen am Dienstagnachmittag Ostküstenzeit beginnen soll, in Deutschland um 22 Uhr heute Abend. Gestern hatte Trump angekündigt, dass kein Schiff, das den Iran ansteuern oder von dort ablegen wolle, die Straße von Hormuz mehr passieren dürfe.
1: Russland hat die ukrainische Hauptstadt Kiew erneut mit ballistischen Raketen angegriffen. Das bestätigte Bürgermeister Klitschko im Online-Dienst Telegram. Im Stadtzentrum waren zahlreiche Explosionen zu hören. Behördenangaben zufolge brachen in mindestens 2 Stadtteilen Brände aus. Kurz zuvor hatten in Paris mehrere Mitgliedstaaten der sogenannten Koalition der Willigen eine Initiative ins Leben gerufen, die die ukrainische Flugabwehr stärken soll. Die Zahl der jungen Männer, die den Kriegsdienst verweigern wollen, nimmt zu. Nach einem Bericht des Redaktionsnetzwerks Deutschland gab es im ersten Halbjahr 2026 bereits mehr als 5.800 entsprechende Anträge. Aus der Nachrichtenredaktion Peter Eichenberg.
3: Die Zahl in der ersten Jahreshälfte habe damit deutlich höher gelegen als im gesamten Jahr 2011, als die Wehrpflicht ausgesetzt wurde, berichtet das Netzwerk und beruft sich dabei auf das zuständige Bundesamt. Ursache ist vermutlich die angespannte Sicherheitslage und das neue Wehrdienstgesetz, das zum Jahresbeginn in Kraft trat. Seitdem werden alle 18-jährigen Männer verpflichtend gemustert. So sollen Freiwillige für den Ausbau der Bundeswehr rekrutiert werden. Gelingt das nicht, ist auch eine Rückkehr zur Wehrpflicht im Gespräch.
1: Die Kosten für Bewohner in Pflegeheimen sind weiter gestiegen. Anfang Juli lag der Eigenanteil für das erste Jahr im Heim im bundesweiten Schnitt bei mehr als 3.360 Euro pro Monat. Das hat eine Auswertung des Verbands der Ersatzkassen ergeben. Das waren knapp 120 Euro mehr als zu Jahresbeginn und fast 260 Euro mehr als Mitte vergangenen Jahres. Regional gibt es erhebliche Unterschiede. Im Ländervergleich am teuersten war die Pflege in Bremen mit durchschnittlich rund 3.760 Euro pro Monat. Das waren die Nachrichten. Das Wetter in Deutschland. Tagsüber oft freundlich, im Süden und in den Mittelgebirgen teils kräftige Schauer und Gewitter. Höchstwerte 23 Grad an den Küsten bis 36 Grad im Markgräfler Land. Am Mittwoch viel Sonne, im Süden teils Schauer und einzelne starke Gewitter 23 bis 33 Grad. Es ist 3.03 Uhr.
4: Und hier ist der Verkehrsservice in der ARD-Hitnacht. Die A1 Bremen Richtung Osnabrück ist zwischen Wildeshausen West und Ahlhorner Heide wegen einer Nachtbaustelle noch bis 6 Uhr gesperrt. Die A4 Aachen Richtung Köln ist zwischen dem Kreuz Köln West und Köln Eiffeltor wegen des Aufbaus einer Schrankenanlage noch bis Donnerstag gesperrt. Die A33 Osnabrück Richtung Bielefeld ist zwischen Harderberg und Borgloh Kloster Ösede und in Richtung Osnabrück zwischen Hilter und Borgloh Kloster Ösede bis 5 Uhr gesperrt. Die A42 Kamp-Lindfort Richtung Dortmund ist zwischen Oberhausen Zentrum und dem Kreuz Essen-Nord wegen Bauarbeiten gesperrt. Und die A71 Suhl Richtung Schweinfurt ist zwischen Meiningen Süd und Rentwertshausen wegen Wartungsarbeiten im Tunnel Eichelberg bis 6 Uhr gesperrt. Die Umleitung ist die U44. Ich wünsche Ihnen eine gute und sichere Fahrt in den neuen Tag.
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4: Aus Magdeburg herzliche Grüße von mir. Mein Name ist Frank Eberlein. Schön, dass Sie Radio hören. Schönen guten Morgen. Wir starten diese Stunde mit Mike and the Mechanics.

Die ARD-Hitnacht mit Musik von Scott McKenzie. 3:11 Uhr. Ja, die ersten Frühaufsteher sind längst auf den Beinen. Und das sind nicht wenige, die liebe Kollegin, die hier im Funkhaus für Ordnung und Sauberkeit sorgt, war auch schon da. Ja, und wenn sie auch schon arbeiten, ja, dann guten Morgen. Und ja, ich hoffe, unsere Musik macht und vor allem hält sie munter. Hier sind sie jetzt, die wilden Jungs, The Wild Boys von Duran Duran.

Eddie Grant in der ARD-Hitnacht. Ja, am Dienstagmorgen, kurz vor 3:30 haben wir es. Und Michael hat gerade per E-Mail geschrieben: Guten Morgen, ich bin gerade unterwegs Richtung Chemnitz auf der B173. Alle vorsichtig fahren, die unterwegs sind. Es ist gerade Gewitter in Freiberg und sehr windig draußen. Ja, danke schön, Michael, für diese Info. Und ja, vielerorts im Moment ja ziemlich kräftiger Wind bis hin zu Sturm und eben auch Gewitter. Und ja, vorsichtig sein, wie gesagt. Und eine schöne Ballade mit auf dem Weg nehmen. Eine der großen Balladen von Karat hier aus den 70ern. Über 7 Brücken musst du gehen.

0: 3 Uhr 31. Schönen guten Morgen, hier ist der Verkehrsservice in der ARD Hitnacht. Die A1 Bremen Richtung Osnabrück ist zwischen Wildeshausen West und Ahlhorner Heide wegen einer Baustelle noch bis 6 Uhr gesperrt. Die A4 Aachen Richtung Köln ist zwischen dem Kreuz Köln West und Köln Eiffelturm in Köln. Nee, der steht, glaube ich, in Paris, ne? Also zwischen dem Kreuz Köln West und Köln Eiffeltor wegen des Aufbaus einer Schrankenanlage bis Donnerstag gesperrt. Die A33 Osnabrück Richtung Bielefeld ist zwischen Harderberg und Borklo Kloster Ösede und in Richtung Osnabrück zwischen Hilter und Borklo Kloster Ösede bis 5 Uhr noch gesperrt. Die A42 Kamp-Lindfort Richtung Dortmund ist zwischen Oberhausen Zentrum und dem Kreuz Essen-Nord wegen Bauarbeiten gesperrt. Die A71 Suhl Richtung Schweinfurt ist zwischen Meiningen Süd und Rentwertshausen wegen Wartungsarbeiten im Tunnel Eichelberg noch bis 6 Uhr gesperrt. Eine Umleitung ist da, das ist die U44. Kommen Sie gut an Ihr Ziel.
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ja, aufs Wesentliche reduziert, ohne großartige Soundspielereien. Extreme, More Than Words. Ja, so war das im Jahr 1990. Die ARD-Hitnacht hier um 3:50 am Dienstagmorgen. Ja, heute soll es ja teilweise in Deutschland wieder sehr warm werden, bis 36 Grad. Und da fühlt man sich doch wie irgendwann mal im Italienurlaub, ne? Das haben wir jetzt hier auch. Und da können wir uns mal so ein paar italienische Momente gönnen, wie jetzt in den nächsten 4 Minuten. Hier ist Dan Harrow aus Italien. Schöner 80er-Hit. Sonne bringt dir ins Gemüt. Don't break my heart.

Tony Carey hier in der ARD-Hitnacht und Moni hat als Karlsruhe gerade geschrieben. Und zwar hat sie geschrieben, ich sorge momentan dafür, dass meine Leser mit den neuesten Nachrichten aus Baden versorgt werden. Ich bin Zeitungszustellerin, höre jede Nacht die ARD-Hitnacht mit dem besten Musikmix, den ich kenne. So geht mir der doch so stressige Job leichter von der Hand. Ja, und gute Laune bekommt man dabei obendrein. Das ist doch toll. Dankeschön, Moni. Weiterhin frohes Schaffen und an dieser Stelle mal allen, die jetzt schon zu früher Stunde, kurz vor 4 Uhr am Dienstag, morgen dafür sorgen, dass ja alles flutscht und funktioniert. Herzlichen Dank und es gibt Musik für Sie alle, jetzt von Chris de Burgh und dann noch von Limahl, zwei der ganz großen Sänger, Musiker, bis zu den Nachrichten.

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1: Um 4 Uhr mit Milad Kupay. Die Vereinigten Staaten haben die dritte Nacht in Folge Ziele im Iran angegriffen. Das bestätigte das US-Zentralkommando in der Region. Aus Washington, Nina Barth.
2: Das US-Militär begründet das mit Attacken Irans auf Schiffe in der Straße von Hormuz. Das Zentralkommando teilte auch mit, dass die von US-Präsident Donald Trump angeordnete erneute US-Blockade iranischer Häfen am Dienstagnachmittag Ostküstenzeit beginnen soll, in Deutschland um 22 Uhr heute Abend. Gestern hatte Trump angekündigt, dass kein Schiff, das den Iran ansteuern oder von dort ablegen wolle, die Straße von Hormuz mehr passieren dürfe.
1: Russland hat in der Nacht erneut die ukrainische Hauptstadt Kiew mit Raketen angegriffen. Nach Angaben von Behördenvertretern sind in verschiedenen Stadtteilen Brände ausgebrochen. Opfer wurden zunächst nicht gemeldet. Auch andere Regionen wurden attackiert. In Saporischschja wurden Rettungsdiensten zufolge mehrere Menschen bei einem Drohnenangriff verletzt. Auch in der Region Kharkiv gibt es offenbar Verletzte. Kurz zuvor hatten in Paris mehrere Mitgliedstaaten der sogenannten Koalition der Willigen eine Initiative ins Leben gerufen, die die ukrainische Flugabwehr stärken soll. Auch Deutschland ist unter den Unterstützern. Die Zahl der jungen Männer, die den Kriegsdienst verweigern wollen, nimmt zu. Nach einem Bericht des Redaktionsnetzwerks Deutschland gab es im ersten Halbjahr 2026 bereits mehr als 5.800 entsprechende Anträge. Aus der Nachrichtenredaktion Peter Eichenberg.
3: Die Zahl in der ersten Jahreshälfte habe damit deutlich höher gelegen als im gesamten Jahr 2011, als die Wehrpflicht ausgesetzt wurde, berichtet das Netzwerk und beruft sich dabei auf das zuständige Bundesamt. Ursache ist vermutlich die angespannte Sicherheitslage und das neue Wehrdienstgesetz, das zum Jahresbeginn in Kraft trat. Seitdem werden alle 18-jährigen Männer verpflichtend gemustert. So sollen Freiwillige für den Ausbau der Bundeswehr rekrutiert werden. Gelingt das nicht, ist auch eine Rückkehr zur Wehrpflicht im Gespräch.
1: Tennisballgroße Hagelkörner sind bei einem Unwetter über Teile von Mecklenburg-Vorpommern niedergegangen. Betroffen war der Landkreis Ludwigslust-Parchim. Nach 2 Stunden habe es dort stellenweise so viel Hagel auf dem Boden angesammelt, dass er mit Radladern weggeräumt werden musste, teilte die Leitstelle Westmecklenburg mit. In Wittenburg wurden durch Starkregen Straßen überflutet. In Hagenow stand das Wasser im Bereich eines Süßwarenherstellers zeitweise hüfthoch. Die Feuerwehr musste Keller auspumpen und umgestürzte Bäume beseitigen. Das waren die Nachrichten. Das Wetter in Deutschland, tagsüber oft freundlich, im Süden und in den Mittelgebirgen teils kräftige Schauer und Gewitter, Höchstwerte 23 Grad an den Küsten, 36 Grad im Markgräfler Land. Es ist 4.03 Uhr.
4: Und hier ist der Verkehrsservice in der ARD-Hitnacht. Die A1 Lübeck-Hamburg ist zwischen Ahrensburg und Stapelfeld in beiden Richtungen wegen eines defekten LKWs gesperrt. Die A1 Bremen Richtung Osnabrück ist zwischen Wildeshausen West und Ahlhorner Heide wegen einer Nachtbaustelle noch bis 6 Uhr gesperrt. Die A4 Aachen Richtung Köln ist zwischen dem Kreuz Köln West und Köln Eiffeltor wegen des Aufbaus einer Schrankenanlage bis Donnerstag gesperrt. Die A33 Osnabrück Richtung Bielefeld ist zwischen Harderberg und Borkloh Kloster Ösede und in Richtung Osnabrück zwischen Hilter und Borkloh Kloster Ösede bis 5 Uhr gesperrt. Die A42 Kamp-Lindfort Richtung Dortmund ist zwischen Oberhausen Zentrum und dem Kreuz Essen Nord wegen Bauarbeiten gesperrt. Die A71 Suhl Richtung Schweinfurt ist zwischen Meiningen Süd und Rentwertshausen wegen Wartungsarbeiten im Tunnel Eichelberg bis 6 Uhr gesperrt. Die Umleitung ist die U44. Und die A81 Heilbronn Richtung Würzburg ist zwischen Tauberbischofsheim und Gerchsheim nach einem Unfall gesperrt. Ich wünsche Ihnen eine gute und sichere Fahrt durch diese Nacht.
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4: Vom Mitteldeutschen Rundfunk aus Magdeburg, hier im Studio ist für Sie Frank Eberlein. Schönen guten Morgen. Viel Spaß jetzt mit Musik von Tina Turner.

ein kleines musikalisches Meisterwerk von 4 Minuten Länge aus den späten 70ern. Schöne Nummer, Ride Like the Wind, Christopher Cross. So, und genau solche Musik sorgt dafür, dass sie ja gut gelaunt und in froher Stimmung ja in diesen neuen Tag kommen. In den Dienstag, übrigens der 14. Juli, und da gibt's jetzt Musik aus einem Film der frühen 80er, ein Offizier und Gentleman mit Richard Gere, und daraus hier dieses tolle Duett von Joe Cocker und Jennifer Warnes, Up Where We Belong.

Viele Menschen stöhnen und ächzen in diesen Tagen, weil es wieder sehr warm ist, 30 bis 36 Grad. Aber es gibt Orte, an denen es noch wärmer ist. Das vielleicht so zum Trost, ne? Zum Beispiel eine Backstube. Und aus der heißen Backstube in Boppard am Rhein, genau gesagt im schönen Mittelrheintal, hat Helge nette Grüße geschickt. Er freut sich über die schöne Musik hier in der ARD-Hitnacht. Und er schickt übers Radio liebe Grüße an seine Frau, die gerade auf dem Weg zur Backstube ist und gleich den Laden aufmachen wird. Ja, so geht Deutschland langsam in diesen neuen Tag. Übrigens, Helge, ich bin auch leidenschaftlicher Bäcker, allerdings nur, naja, Hobbybäcker. Ne? Meine Spezialität sind Brötchen, die ich allerdings nicht allzu oft mache, weil sie zwar nur aus 4 Zutaten bestehen, Mehl, Wasser, Hefe und Salz, aber bis sie fertig sind, dauert's doch ziemlich lange. Da muss der Teigansatz über Nacht gären, dann muss man den Teig kneten, 2 Stunden gehen lassen, dann die Brötchen formen und sie vor dem Backen dann nochmal 1 Stunde gehen lassen. Naja, für den Profi ist das sicherlich ganz normaler Alltag und Routine, aber dem Laien, wie mir, macht's eben Spaß. Und wenn die Familie sich dann freut, dass es knusprige, frische, duftende Brötchen gibt, ist man glücklich. Ja, und glücklich sind jetzt auch alle, die Nena-Fans sind. Ne? Hier ist Nena mit einem alten Song von Marlene Dietrich aus den 60er Jahren. Von Nena neu aufgenommen. Ich werde dich lieben.

0: Es ist kurz nach 4:30. Guten Morgen, hier ist der Verkehrsservice in der ARD-Hitnacht. Die A1 Lübeck-Hamburg ist zwischen Ahrensburg und Stapelfeld in beiden Richtungen wegen eines defekten LKW gesperrt. Die A1 Bremen Richtung Osnabrück ist zwischen Wildeshausen-West und Ahlhorner Heide wegen einer Baustelle noch bis 6 Uhr gesperrt. Die A4 Aachen Richtung Köln ist zwischen dem Kreuz Köln-West und Köln-Eiffeltor wegen des Aufbaus einer Schrankenanlage bis Donnerstag gesperrt. Die A33 Osnabrück Richtung Bielefeld ist zwischen Harderberg und Borkloh-Kloster-Ösede und in Richtung Osnabrück zwischen Hilter und Borkloh-Kloster-Ösede bis 5 Uhr gesperrt. Die A42 Kamp-Lintfort Richtung Dortmund ist zwischen Oberhausen-Zentrum und dem Kreuz Essen-Nord wegen Bauarbeiten gesperrt. Die A71 Suhl Richtung Schweinfurt ist zwischen Meiningen-Süd und Rentwertshausen wegen Wartungsarbeiten im Tunnel Eichelberg bis 6 Uhr gesperrt. Die Umleitung ist die U44. Das war's. Ich hoffe, Sie kommen gut durch. Gute Fahrt wünsche ich Ihnen.
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ABC, produziert von Trevor Horn. Also dieses Album, wo dieser Song drauf ist, das 1982 rauskam, also Lexicon of Love mit The Look of Love, ist wirklich einer der Meilensteine des 80er-Jahre-Pop. Und das haben wir gespielt hier in der ARD-Hitnacht. Und jetzt wünschen wir ihr nochmal eine gute letzte Reise, eine Reise in den Musikerhimmel. Hier ist sie, Bonnie Tyler.

R.E.M. hier in der ARD-Hitnacht um 5:08. Ja, in einigen Regionen geht diese Nachtsendung zu Ende, da gibt's gleich das Frühprogramm. In anderen Regionen geht's noch weiter bis 6 Uhr. Ja, hören wir uns vielleicht gleich wieder, wenn nicht, schon mal einen schönen Dienstag.

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1: Um 5 Uhr mit Milat Kupay. Die Vereinigten Staaten haben die dritte Nacht in Folge Ziele im Iran angegriffen. Das bestätigte das US-Zentralkommando in der Region. Aus Washington, Nina Barth.
2: Das US-Militär begründet das mit Attacken Irans auf Schiffe in der Straße von Hormuz. Das Zentralkommando teilte auch mit, dass die von US-Präsident Donald Trump angeordnete erneute US-Blockade iranischer Häfen am Dienstagnachmittag Ostküstenzeit beginnen soll, in Deutschland um 22 Uhr heute Abend. Gestern hatte Trump angekündigt, dass kein Schiff, das den Iran ansteuern oder von dort ablegen wolle, die Straße von Hormuz mehr passieren dürfe.
1: Russland hat in der Nacht erneut die ukrainische Hauptstadt Kiew mit Raketen angegriffen. Nach Behördenangaben sind in verschiedenen Stadtteilen Brände ausgebrochen. Auch andere Regionen wurden attackiert. In Saporischschja wurden Rettungsdiensten zufolge mehrere Menschen bei einem Drohnenangriff verletzt. Auch in der Region Charkiw gibt es offenbar Verletzte. Kurz zuvor hatten in Paris mehrere Mitgliedstaaten der sogenannten Koalition der Willigen eine Initiative ins Leben gerufen, die die ukrainische Flugabwehr stärken soll. Die Zahl der jungen Männer, die den Kriegsdienst verweigern wollen, nimmt zu. Nach einem Bericht des Redaktionsnetzwerks Deutschland gab es im ersten Halbjahr 2026 bereits mehr als 5.800 entsprechende Anträge. Aus der Nachrichtenredaktion Peter Eichenberg.
3: Die Zahl in der ersten Jahreshälfte habe damit deutlich höher gelegen als im gesamten Jahr 2011, als die Wehrpflicht ausgesetzt wurde, berichtet das Netzwerk und beruft sich dabei auf das zuständige Bundesamt. Ursache ist vermutlich die angespannte Sicherheitslage und das neue Wehrdienstgesetz, das zum Jahresbeginn in Kraft trat. Seitdem werden alle 18-jährigen Männer verpflichtend gemustert. So sollen Freiwillige für den Ausbau der Bundeswehr rekrutiert werden. Gelingt das nicht, ist auch eine Rückkehr zur Wehrpflicht im Gespräch.
1: Tennisballgroße Hagelkörner sind bei einem Unwetter über Teile von Mecklenburg-Vorpommern niedergegangen. Betroffen war der Landkreis Ludwigslust-Parchim. Nach 2 Stunden habe sich dort stellenweise so viel Hagel auf dem Boden angesammelt, dass er mit Radladern weggeräumt werden musste, teilte die Leitstelle Westmecklenburg mit. In Wittenburg wurden durch Starkregen Straßen überflutet. In Hagenow stand das Wasser im Bereich eines Süßwarenherstellers zeitweise hüfthoch. Zahlreiche unwetterbedingte Einsätze gab es unter anderem auch im Raum Hannover und im Kreis Pinneberg. Das waren die Nachrichten.
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5: Die aktuellen Temperaturen: Bremen Mitte 16 Grad, Cuxhaven 19 Grad, Nordholz 17 Grad. Den Tag über scheint überall die Sonne mit ein paar lockeren Wolken, die sich am späten Nachmittag und Abend auflösen. Schauer sind kaum möglich. Die Temperaturen steigen auf 26 bis 30 Grad.
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5: Die A1 Bremen Richtung Osnabrück ist zwischen Wildeshausen West und Ahlhorner Heide wegen einer Nachtbaustelle noch bis ca. 6 Uhr gesperrt. In Bremerhaven ist die Brücke an der Hermann-Heinrich-Meyer-Straße zwischen Lohmannstraße und Kolumbusstraße gesperrt. Und Bremen, die Bismarckstraße, ist stadteinwärts zwischen Hornerstraße und Herderstraße wegen Kanalbauarbeiten bis Freitag 17 Uhr gesperrt. Allen unterwegs eine gute Fahrt.
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0: Morgen. Das US-Militär hat eine weitere Angriffswelle gegen iranische Ziele gestartet. Die Angriffe würden die Fähigkeit des Irans weiter einschränken, unschuldige Zivilisten und die Handelsschifffahrt in der Straße von Hormuz attackieren, heißt es. Iranische Staatsmedien berichteten von Explosionen an der Südküste des Landes. Die Zahl der Wehrdienstverweigerer in Deutschland ist deutlich gestiegen. Im ersten Halbjahr seien rund 5.900 Anträge beim zuständigen Bundesamt eingegangen, berichtet das Redaktionsnetzwerk Deutschland. Deutlich mehr als im gesamten letzten Jahr. Ein Grund für den Anstieg dürfte die angespannte Sicherheitslage sein. Auch das seit diesem Jahr geltende Gesetz, dass Männer ab dem Jahrgang 2008 zur Musterung müssen, könnte eine Rolle spielen. Jetzt weitere Meldungen aus Bremen, Bremerhaven und Niedersachsen.
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0: Wo ein neuer Militärhafen an der Nordseeküste entsteht, ist laut Bundesverteidigungsminister Boris Pistorius noch nicht entschieden. Das sagte er gestern beim Besuch der Marineoperationsschule in Bremerhaven. Eine Entscheidung solle in den nächsten 2 bis 3 Monaten fallen, heißt es. Als Favoriten gelten die Häfen in Emden und Bremerhaven. Unbekannte haben in Bremen vorletzte Nacht ein Feuer an der Außenfassade des Logistikunternehmens BRG gelegt. Mitarbeiter des Unternehmens entdeckten laut Polizei einen brennenden Gegenstand im Bereich eines Fensters an der Firmenzentrale in der Bremer Innenstadt und konnten die Flammen mit Wasser löschen. Es entstand ein geringer Schaden, verletzt wurde niemand, die Polizei ermittelt. In der Gemeinde Schiffdorf im Kreis Cuxhaven ist es zu einem Unfall zwischen einem Zug und einem Radlader gekommen. Wie die Polizei mitteilte, war der Fahrer des Radladers gestern im Ortsteil Wedel an einem unbeschrankten Bahnübergang angehalten. Die Schaufel des Fahrzeugs ragte aber in den Gleisbereich. Der Zug streifte die Schaufel und wurde beschädigt. Der Zug musste evakuiert werden. Auch die Schaufel des Radladers wurde beschädigt. Gegen den Fahrer des Radladers wird jetzt ermittelt. Das waren die Nachrichten mit Elke Martens.
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2: Da haben wir bereits 16 Grad in Bremen und auch in Delmenhorst. 16 Grad ebenfalls in Oldenburg und Hude. 17 Grad bereits an der Küste in Budjadingen und auch in Bremerhaven. Ja, der heutige Dienstag wird ein bisschen durchwachsen. Am Himmel spielt sich einiges ab. Ein Wechsel aus Sonne und Wolken. Hier und da mal leichte Schauer- und Gewitterneigung. An der Nordsee hin, es ist aber sonnig und trocken. Die Temperaturen liegen zwischen 21, 22 Grad an der Küste und auf den Inseln und bis 30 Grad im Binnenland. Zeitweise gibt es auch mäßigen und böigen Nordost- bis Nordwind.
1: 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Um 5.32 Uhr der Blick auf die Straßen. Zwei Meldungen haben wir für Sie zunächst einmal. Im Bremerhaven ist die Brücke an der Hermann-Heinrich-Meyer-Straße zwischen Lohmannstraße und Kolumbusstraße gesperrt. Und in Bremen ist die Bismarckstraße stadteinwärts zwischen Hornerstraße und Herderstraße wegen Kanalbauarbeiten bis Freitag 17 Uhr gesperrt. 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
2: Wie heißt nochmal dieses Buch? Gut gegen Nordwind? Hast du gesehen?
3: Nee.
2: Den Film auch dazu? Ganz schöner Film mit Nora Tschirner. Muss ich gerade dran denken, wo ich das Wetter vorgelesen habe. Nordost bis Nordwind. Also es wird ein guter Tag.
3: Ist es ein Liebesfilm?
2: Ist ein... Mit dem Unterton der Entrüstung ist es ein Liebesfilm.
3: Das war Interesse.
2: Ja, das ist ein Liebesfilm.
3: Aha. Naja. Das bedeutet für alle ein gutes Zeichen heute?
2: Ist ein gutes Zeichen. Ist ein bisschen, sag mal, kleines Drama darf heute sein, aber am Ende wird alles gut.
3: Das ist doch, wenn Sie jetzt schon um 5.33 Uhr wissen, dass am Ende alles gut wird, kann das nur ein fantastischer Tag werden. In diesem
2: Guten Morgen.
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1: Bremen gefällt mir, ja. Die Leute sind offen, nett. Es ist alles sehr schön fußläufig zu erreichen. Sehr schöne Innenstadt mit gigantischen Gebäuden. Ja. Das Meer ist nicht weit weg. Ja, hat Freiheitsfeeling. Freut mich, ja.

0: Ja, ja, wir passen die Musik an, dem Wetter hier bei uns in Bremen, Bremerhaven, Oldenburg. Temperaturen heute wieder bis 30 Grad. I go to Rio. Peter Allen hier bei uns bei Bremen 1 um 5.41 Uhr.
1: Willkommen im Jurassic Park.
2: Tja, genau das habe ich mir gestern Abend auch gedacht, nachdem ja gestern bekannt wurde, dass der Schauspieler Sam Neill verstorben ist im Alter von 78 Jahren, habe ich mir gestern Abend nochmal den ersten Teil von Jurassic Park angeguckt, weil er da ja eine Hauptrolle spielte und mit diesem Film so richtig bekannt wurde. Und dazu passt dann diese folgende Meldung heute früh dann auch wieder, weil man muss dann doch ein bisschen aufpassen bei der Gartenarbeit, denn Dinosaurier sind doch gar nicht so selten, wie man jetzt gedacht hat. Denn in den USA kommt jetzt bei Sotheby's ein Skelett, ein T-Rex-Skelett unter den Hammer, der bei Gartenarbeiten gefunden wurde, wie uns Giselle Ucker erklären kann.
3: Gefunden wurde Gus auf einer Farm in South Dakota. Benannt wurde er nach dem Grundstücksbesitzer. Immer wieder hatte er Zähne und Knochenteile bei seiner Arbeit gefunden. 2021 holte er sich deshalb professionelle Hilfe von einem privaten Unternehmen, das den T-Rex mehrere Jahre lang ausgegraben hat. Das zusammengesetzte Skelett ist in mehrfacher Hinsicht besonders. Es gehört zu den größten und vollständigsten T-Rex-Fossilen, die je gefunden wurden. Der Dino, der vor 67 Millionen Jahren gelebt haben soll, ist fast 4 Meter hoch und etwa 12 Meter lang. An seinem gut erhaltenen Schädel sind sogar Bissspuren von einem Kampf mit anderen Artgenossen zu erkennen. Nun kommt T-Rex Gus unter den Hammer. Das Startgebot im New Yorker Auktionshaus Sotheby's liegt bei 19 Millionen US-Dollar. Der Wert des Skeletts wird auf bis zu 30 Millionen US-Dollar geschätzt, umgerechnet etwa 26 Millionen Euro. In den USA boomt der Markt mit Dino-Fossilien. Inzwischen erwerben häufig Superreiche die Skelette für ihre private Sammlung. Das treibt den Preis in die Höhe und wird vor allem von Wissenschaftlern kritisiert. Sie wünschen sich uneingeschränkte Zugänglichkeit zu den Ausgrabungen.
0: So, 26 Millionen Euro. Du hast ja gestern den Film geguckt. Manchmal ist man danach so drin und möchte gern alles haben.
2: Ich schaue mal in mein Portemonnaie. Ich glaube, 26 Cent kriege ich heute Morgen zusammen.
0: Immerhin. Der erste Schritt ist gemacht und dann werden deine Nachbarinnen und Nachbarn bald sagen,
4: Das ist ein Dinosaurier.
0: Der einfach von deinem Balkon ragt. Ein T-Rex für 26 Millionen Euro.

0: 5.54 Uhr ist es an diesem Dienstag, 14. Juli. Und du hast es gesagt, Temperaturen auch heute wieder bis zu 30 Grad.
1: Und so
0: geht es die ganze Woche weiter. Hochsommerlich also. Und das Schöne ist, wir können also definitiv fast alle Aktivitäten nach draußen verlagern. Auch die, die ja normalerweise definitiv in geschlossenen Räumen stattfinden, nämlich zum Beispiel ins Kino gehen.
1: Ja, und da ist es natürlich angebracht bei Temperaturen wie diesen, wo es dann abends ein bisschen wieder nett wird. Vielleicht mal um 22 Uhr beim Oldenburger Kultursommer heute Abend ins Freilichtkino zu gehen, Open-Air-Kino im Schlosshof, im Oldenburger Schloss. Und da gibt's heute Abend zum Beispiel Der Held vom Bahnhof Friedrichstraße mit Charlie Hübner. Sehr, sehr zu empfehlen, ein deutscher Film. Das Ganze ab 22 Uhr zum Beispiel da heute Abend. Und diverse andere, ich sag mal, Open-Air-Kinos gibt's ja auch noch. Zum Beispiel hier am Weserstadion, da bei dem Tennisclub. Die haben ja die große Leinwand aufgebaut, eigentlich für die deutsche Fußballnationalmannschaft, um dort die, ich sag mal, ruhmreiche Truppe auf großer Leinwand zu übertragen. Das hat ja nicht so ganz geklappt. Würde ich mal sagen. Da ist jetzt also auch immer mal Open-Air-Kino angesagt. Also auch da kann man zum Beispiel einen wunderbaren Kinoabend verbringen.
0: Also eine Menge los. Draußen einfach mal vor die Tür gehen. Ich finde diese Idee, draußen einen Kinofilm zu gucken, finde ich irgendwie wunderschön.
1: Ja.
0: Also so. Und das sind das ja auch immer Klassiker. Und da macht das auch wirklich richtig Spaß.
1: Oder auch richtig neue Filme. Also beim Oldenburger Kultursommer gibt es zum Beispiel auch am kommenden Samstag den aktuellen Star Wars und den so in Schlossumgebung.
0: Da ist so viel Überraschendes für mich dabei. Ich wusste noch nicht mal, dass es einen aktuellen Star Wars gibt. Das ist schon mal die nächste Sensation.
1: Ja.
0: Jetzt gibt es auch nicht ganz aktuelle, aber immer noch aktuelle Musik von Wham. Club Tropicana.
1: Passend zum Wetter.

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1: Mit Elke Martens. Guten Morgen. Zahl der Wehrdienstverweigerer steigt deutlich an. USA greifen erneut iranische Ziele an. Feuerwehr in Bremerhaven rückt zu mehreren Einsätzen aus. Das Wetter sonnig und trocken, 21 bis 30 Grad. Immer mehr Menschen in Deutschland stellen Anträge auf Kriegsdienstverweigerung. Das geht aus Zahlen des zuständigen Bundesamtes für Familie und zivilgesellschaftliche Aufgaben hervor. Darüber berichtet das Redaktionsnetzwerk Deutschland. Aus der Nachrichtenredaktion Sebastian Segebade.
2: Eine Sprecherin der Behörde sagte, im ersten Halbjahr des Jahres seien mehr als 5.800 Einträge eingegangen. Zum Vergleich, im gesamten Jahr 2025 waren es etwa 2.000 weniger. Im Jahr davor waren es insgesamt nicht mal 3.000 Anträge. Grund für den Anstieg dürfte das Gesetz für den neuen Wehrdienst sein, das seit diesem Jahr gilt. Das sieht vor, dass junge Männer sich mustern lassen müssen. Eine Wehrpflicht gibt es weiter nicht. Die Bundesregierung setzt zunächst auf Freiwilligkeit, um ausreichend neue Rekruten für die Truppe zu gewinnen. Unabhängig davon bleibt das Recht bestehen, den Dienst an der Waffe zu verweigern. Das ist im Grundgesetz so verankert.
1: Das US-Militär hat auch in der vergangenen Nacht erneut Ziele im Iran angegriffen. Es ist die dritte Nacht in Folge. Begründet wurden die Attacken vom US-Regionalkommando mit iranischen Angriffen auf Handelsschiffe in der Straße von Hormuz. US-Präsident Donald Trump ordnete zudem eine erneute Blockade iranischer Häfen für heute Abend unserer Zeit an. Aus Washington, Nina Barth.
3: Gestern hatte Trump angekündigt, dass kein Schiff, das den Iran ansteuern oder von dort ablegen wolle, die Straße von Hormuz mehr passieren dürfe. Allen anderen Schiffen sei die Durchfahrt gestattet. Dafür würden die USA aber eine Gebühr von 20% des Frachtwertes erheben. Trump sprach von einer Entschädigungsgebühr. Ob die Maut tatsächlich kommt, ist offen. Auf die Frage, ob ein Deal mit Iran weiterhin möglich sei, antwortete Trump im Oval Office, ja, er glaube, ein Deal sei weiterhin möglich.
1: Bewohnerinnen und Bewohner in Pflegeheimen müssen immer mehr aus der eigenen Tasche zuzahlen. Mit Stand zum 1. Juli waren im ersten Jahr im Heim im bundesweiten Schnitt rund 3.360 Euro Eigenanteil pro Monat fällig, wie eine Auswertung des Verbands der Ersatzkassen ergab. Das waren monatlich knapp 120 Euro mehr als zu Jahresbeginn und 256 Euro mehr als zum Juli vor einem Jahr, wie der deutsche Presseagentur vorliegende Daten zeigen. Die Entscheidung für oder gegen einen Militärhafen in Bremerhaven fällt voraussichtlich in 2 bis 3 Monaten. Das sagte Bundesverteidigungsminister Boris Pistorius bei einem Besuch in der Marineoperationsschule Bremerhaven. Mehr von Katharina Spätmann.
4: Pistorius blieb allerdings vage, als er gefragt wurde, wie Bremerhavens Chancen stehen, Standort eines zusätzlichen Militärhafens zu werden. Er gebe dazu keine Wasserstandsmeldungen, sagte der SPD-Politiker auf der Pressekonferenz. Hinsichtlich der 1,35 Milliarden Euro für den Hafen in Bremerhaven aus dem Verteidigungsministerium sagte Pistorius, die Planungen hätten begonnen. Das sei ein wichtiges Signal an die NATO, an die USA und alle alliierten Streitkräfte. Der Bund hatte die Investition im November vergangenen Jahres bekannt gegeben. Gute Chancen auf eine neue Nutzung könnte offenbar die ehemalige Kaserne in Cuxhaven-Altenwalde haben. Auch darüber wird laut Pistorius aber noch geredet. Weitere Stationen seines Besuchs im Nordwesten sind unter anderem Cuxhaven und das Raumfahrtunternehmen OHB in Bremen.
1: In Bremerhaven ist die Feuerwehr am Nachmittag und in der Nacht zu größeren Löscheinsätzen ausgerückt. Im Goethe-Quartier brannte der Dachstuhl eines Wohngebäudes. Die Feuerwehr konnte aber eine Ausbreitung verhindern. Und in der Nacht brannte es dann in einem Mehrfamilienhaus in Lehe. Hier wurde ein Bewohner verletzt. Angaben zu den Schäden und der Brandursache gibt es nicht. Das waren die Nachrichten mit Elke Martens.
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5: Ah, da merkt man schon, dass es ein bisschen heiß werden wird heute, denn die Temperaturen sind schon im auf jeden Fall zweistelligen Bereich und schon ziemlich hoch. Wir haben 18 Grad mittlerweile schon in Bremerhaven und auch in Budjadingen, 16 Grad in Bremen und Lilienthal, 16 Grad ebenfalls in Oldenburg und Rastede. Bis zu 30 Grad sind heute drin, zumindest im Binnenland. An der Küste ist es ein bisschen verhaltener, 21 bis 23 Grad auf den Inseln und an der Küste ist weht ein mäßiger bis böiger Nordost- bis Nordwind. Und dann ist der Himmel mal bewölkt, mal ist er wolkenlos. Hier und da gibt es immer mal die Möglichkeit auf kleine Regenschauer oder auch kleinere Gewitter.
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6: Um 6:04 der Blick auf die Straßen. Zunächst einmal, in Bremerhaven ist die Brücke an der Hermann-Heinrich-Meyer-Straße zwischen Lohmann-Straße und Kolumbus-Straße gesperrt. Und in Bremen ist die Bismarck-Straße stadteinwärts zwischen Horner-Straße und Herder-Straße wegen Kanalbauarbeiten bis Freitag 17 Uhr gesperrt.
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5: Tja, und Bremerhaven bewirbt sich ja gerne selbst auch als Erlebniswelt. Und das kann man jetzt in den Hafenwelten auch tatsächlich ausprobieren. Denn dort von A nach B zu kommen, war ja in der Vergangenheit immer ein bisschen schwierig. Aber jetzt wird's auch gerne zum Abenteuer.
6: Ja, jetzt können Sie da was erleben. Also jetzt vielleicht gleich direkt los in die Hafenwelten. Da gibt's nämlich jetzt, ich möchte fast sagen, eine Brücke wie aus dem Indiana-Jones-Film, so stelle ich es mir zumindest vor, auf einem Ponton. Das wurde jetzt ein paar Wochen lang getestet und jetzt ist es soweit, jetzt kann man rüberlaufen.
5: Und unsere Reporterin hat es gemacht und wie das so war, das hören wir uns gleich mal an. Guten Morgen.
6: Moin.
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0: 14 Minuten nach 6 an diesem Dienstag und damit herzlich willkommen zu den Erlebniswelten in Bremerhaven. Wir haben es Ihnen eben schon gesagt, es gibt gute Nachrichten aus Bremerhaven für alle Indiana Jones Fans vielleicht auch. Es gibt nämlich ein kleines Abenteuer, das Sie ab heute richtig bestehen können. Es wird zwar noch an der Behelfsbrücke am neuen Hafen gewerkelt, aber Fußgänger dürfen jetzt schon rüber und jetzt kommt der entscheidende Satz: auf eigene Gefahr.
1: Ja, da können Sie ja Ihren Hut schon mal aufsetzen wie Indiana Jones und Ihre kleine Peitsche mitnehmen. Ja, die eigentliche Klappbrücke, die musste ja Anfang Juni wegen der gefräßigen Holzbohrmuschel gesperrt werden und war ja ein Großereignis, die maritimen Tage nahen, musste schnell was Neues her. Und um ganz sicher zu gehen, haben wir jetzt unsere Reporterin Mirjam Benecke mal losgeschickt, um diese Behelfsbrücke dort im alten neuen Hafen zu testen.
2: Der Weg vom Klimahaus ins Auswanderhaus, der war in den letzten Wochen ganz schön lang. Da musste man einmal außen rum gehen durchs Columbus Center. Aber jetzt mit der neuen Behelfsbrücke sollte das wieder ganz schnell gehen. Ich laufe mal los und gehe jetzt ein paar Stufen hoch zur Behelfsbrücke. Ja, das ist so ein blauer Schiffscontainer, durch den man durchläuft. Es hallt ja auch ganz schön. Man kann auch wunderschön trampeln. Wenn man durch diesen Schiffscontainer durchkommt, steht man auf diesem Schwimmponton und dann läuft man so auf so Gittern direkt am Hafenbecken. Ist eigentlich eine ganz schöne Aussicht hier. Was halten Sie denn von unserer neuen Behelfsbrücke?
3: Das sieht stabil aus.
2: Kann man da drauf hüpfen?
3: Mina, kann man da hüpfen?
4: Kann man darauf hüpfen? Mhm. Also sie fragte gerade, warum da steht betreten auf eigene Gefahr. Dann haben wir halt gesagt, ja, weil kann ja sein, dass man hier dann doch mal stolpert und dann ist man halt selber verantwortlich.
2: Ja, die ist noch nicht ganz fertig. Da kommen noch so Rampen hin für Barrierefreiheit und so. Aber weil es sehr nervig ist, immer außen rum zu laufen, haben sie die jetzt schon mal geöffnet.
4: Ja, ist ja so gut. Besser als außen rumlaufen, ne?
5: Gegenfrage, was ist das Problem in der Brücke?
2: Na, wir haben in Bremerhaven so einen Erzgegner, das ist die Holzbohrmuschel. Und die hat sich da in diesen Verbindungskanal gefressen. Und deshalb musste die Brücke, die da rüber geht, über den Kanal gesperrt werden. Deshalb haben wir jetzt hier eine Behelfsbrücke.
5: Ah, okay. Ja. Und es ist aber eine neue Brücke geplant, ne? In Deutschland dauert halt alles seine Zeit.
2: Es dauert alles seine Zeit. Dafür ist diese Brücke hier erstaunlich schnell entstanden. So, und von diesem Schwimmponton muss man übrigens nochmal durch einen Schiffscontainer durch und landet dann nach ein paar Stufen direkt vom Auswandererhaus. Das ist ein bisschen abenteuerlich, durch so einen Schiffscontainer zu laufen, oder?
6: Das ist so, aber das ist nun mal Erlebniswelt Bremerhaven.
0: Erlebniswelt Bremerhaven. Das
1: sehr
0: ist
1: schön.
0: Besser kann man es nicht zusammenfassen. Und die Holzbohrmuschel bleibt der große Feind.
1: Ja, der Erzgegner, wie ich jetzt gelernt habe, Bremerhaven. Also viel Spaß, wenn Sie da vom Klimahaus zum Auswandererhaus gehen. Die Behelfsbrücke ist fertig, muss man nicht mehr außen rum. Sehr schön.

0: 6.23 Uhr an diesem Dienstag und ich glaube hier bei uns ist es ja weitestgehend glimpflich abgelaufen gestern, ne?
1: Ja, als ich kurz vorm Spaziergang war und das Donnern hörte, dachte ich so, oh, schaue ich mal aufs Regenradar, aber sah dann, dass Bremen wieder so ein bisschen wie Moses war, der das Meer teilt und drumherum ganz, ganz viele dicke Gewitterwolken und in Teilen von Niedersachsen haben diese heftigen Gewitter auch Starkregen und Hagel mitgebracht und vor allem auch viele Feuerwehreinsätze ausgelöst und für uns fasste Vera Zellmer das Ganze mal zusammen.
2: Keller, Aufzugsschächte, Tiefgaragen und Straßen sind überflutet worden. Autos sind da stecken geblieben. Es hat so heftig geregnet, dass die Feuerwehr in Hannover zum Beispiel pausenlos im Einsatz war und auch heute früh noch Einsätze abarbeitet. Heißt zum Beispiel vollgelaufene Keller leer pumpt. Bis zu 300 Einsatzkräfte waren zeitweise im Einsatz, sagt ein Sprecher. In Saarstedt zwischen Hildesheim und Hannover, da war eine Frau durch die Wassermassen in ihrem Keller eingeschlossen. Die Feuerwehr musste sie rausholen und sie wurde in ein Krankenhaus gebracht. Aus Saarstedt berichtet die Feuerwehr auch von 3 bis 4 Zentimeter großen Hagelkörnern. Und auch in Heidenau im Kreis Harburg haben riesige Hagelkörner Autos beschädigt. Der Flughafen Langenhagen musste laut Medienberichten kurzzeitig den Betrieb einstellen. In Bruchhausen-Vilsen hat der Blitz in einer Scheune eingeschlagen. Die ist in Brand geraten. Und in Nordheim, da ist ein Baum auf ein Pfarrhaus gestürzt. Auch Celle, Hildesheim, der Heidekreis, die melden viele Feuerwehreinsätze, aber bisher zumindest keine weiteren Verletzten.
0: Aber da war richtig was los. Also in der vergangenen Nacht und wie das jetzt in den kommenden Tagen und auch heute aussieht mit dem Thema Gewitter, das klären wir alles in knapp 20 Minuten mit unserem Bremen 1 Wetterexperten.

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3: Mit Elke Martens, guten Morgen. Das US-Militär hat auch in der vergangenen Nacht wieder Ziele im Iran angegriffen.

0: Außenminister Boris Pistorius hält sich bedeckt, wo ein neuer Militärhafen an der Nordseeküste entstehen soll. Eine Entscheidung soll in den nächsten 2 bis 3 Monaten fallen, sagte er gestern beim Besuch der Marineoperationsschule in Bremerhaven. Als Favoriten gelten die Häfen in Emden und Bremerhaven. Unbekannte haben in Bremen vorletzte Nacht ein Feuer an der Außenfassade des Logistikunternehmens BRG gelegt. Mitarbeiter des Unternehmens entdeckten laut Polizei einen brennenden Gegenstand im Bereich eines Fensters an der Firmenzentrale in der Bremer Innenstadt. Sie konnten die Flammen mit Wasser löschen. Es entstand ein geringer Schaden. Verletzt wurde niemand. Die Polizei ermittelt. In Teilen von Niedersachsen haben heftige Gewitter, Starkregen und Hagel für zahlreiche Feuerwehreinsätze gesorgt. Vor allem rund um Hannover waren Straßen überflutet, Keller und Tiefgaragen vollgelaufen. In Sarstedt nahe Hildesheim musste die Feuerwehr eine Frau aus einem vollgelaufenen Keller retten. In Heidenau im Kreis Harburg haben riesige Hagelkörner Autos beschädigt. Auch Celle Hildesheim, der Heidekreis, meldeten viele Feuerwehreinsätze. Das waren die Nachrichten mit Elke Martens.
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2: Da merkt man schon, dass es ein schöner, heißer Sommertag wird. 16 Grad haben wir jetzt schon in Bremen und auch in Weihe. 17 Grad in Delmenhorst und auch in Oldenburg. 17 bzw. 18 Grad sogar schon in Bremerhaven und Butjadingen. Bis zu 30 Grad gibt's heute im Binnenland. An der Küste 22, 23 Grad sind drin. Dazu ein Wechsel aus Sonne und Wolken. Hin und wieder mal ein bisschen Regen, vielleicht auch leichte Gewitterneigung, aber nicht mehr so stark wie noch am gestrigen Abend. Zeitweise gibt's mäßigen und böigen Wind, der kommt aus Nordost bis Nord.
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3: Um 6.32 Uhr der Blick auf die Straßen. Zunächst 2 Gefahrenmeldungen. Vorsichtig bitte in beiden Richtungen auf der A1 Hamburg-Bremen zwischen Rade und Heidenau. Hier sind Personen auf der Fahrbahn. Und vorsichtig bitte auch auf der A29 Oldenburg Richtung Wilhelmshaven zwischen Oldenburg-Ohmstede und Rastplatz-Ohmstede-Ost. Hier liegt eine Leitbarke. Und 2 Hinweise noch. Zunächst einmal für Bremerhaven. Hier ist die Brücke an der Hermann-Heinrich-Meyer-Straße zwischen Lohmannstraße und Kolumbusstraße gesperrt und in Bremen ist die Bismarckstraße stadteinwärts zwischen Hornerstraße und Herderstraße wegen Kanalbauarbeiten bis Freitag 17 Uhr gesperrt. Und jetzt kommt noch eine Meldung, gerade Kreis Verden. Die Inschede Dorfstraße ist zwischen Inschede und Hiddesdorf nach einem Unfall momentan in beiden Richtungen gesperrt.
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2: Weil du dich da gerade so sympathisch versprochen hast, wann wohl so ein Hermann Heinrich mal wieder getauft wird? Also Hermann Heinrich, was für ein schöner Name eigentlich. Bisschen Zungenbrecher, aber irgendwie auch schön. Also
3: Wäre gut, mal wieder so ein Name.
2: Ne? Ah, toll. Ich warte aber
3: das
2: auch noch auf...
3: Das ist der kleine Hermann Heinrich.
2: Das ist der kleine Hermann Heinrich. Ich warte aber auch noch auf einen kleinen Stefan oder einen kleinen Thomas. Da würde ich mich auch drüber freuen.
3: Sind die Namen nicht mehr so...
2: Nee, die sind noch nicht wieder dran.
3: Das kommt wieder.
2: Das kommt wieder, hoffentlich.
3: Was übrigens auch wieder kommt auf den Straßen, sind Regenschirme. Allerdings nicht aufgrund des Regens, sondern immer mehr Leute benutzen den Regenschirm jetzt auch als Sonnenschirm. Das ist so ein neues It-Piece. Und was auch angebracht ist, denn auch heute wird es hochsommerlich. Was uns konkret erwartet, auch Gewittergefahr, klären wir alles gleich mit unserem Bremer 1 Wetterexperten.
2: Guten Morgen.
3: Moin.
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0: Dienstagmorgen, Bremen 1 ist hier, 6.42 Uhr und Bremen pflastert ab. Denn ein großes Ärgernis sind ja große versiegelte Flächen. Das merken wir jetzt wieder, wenn es ordentlich stark regnet. Das Wasser kann nicht ablaufen. Außerdem wird es viel zu heiß in den Städten. Das regt in Bremen zum Beispiel auch den grünen Politiker Ralf Sachse auf.
1: Es gibt leider viel zu viele Flächen, die viel zu viele versiegelt sind. Also zum Beispiel das Klinikum Bremen-Mitte ist ein ganz, ganz schlechtes Beispiel, wo ich mich schon oft drüber geärgert habe. Und wenn wir uns in der Stadt umsehen, auch in der Innenstadt, dann werden Sie feststellen, dass es eigentlich nur versiegelte Bereiche gibt.
2: Tja, und deshalb hat er auch angeregt, dass Bremen am bundesweiten Wettbewerb Abpflastern teilnimmt. Wer die meisten Pflasterscheine abschafft, gewinnt. Und da hat das Wohnprojekt in Bremen-Osterholz an der Pavel-Adamowitsch-Straße beschlossen, einfach mal mitzumachen. Lisa Eidens ist eine der Bewohnerinnen.
3: Tatsächlich wollen wir ja das ganze Gelände so herstellen, dass da das Wasser abfließt. Und deswegen wollten wir irgendwie anfangen, erstmal die Platten wegzunehmen.
0: Ja, und da ist ordentlich was zu tun. Und 1000 Gehwegplatten müssen aus dem Weg geräumt werden. Also Bremen will diese versiegelten Flächen abschaffen, will zur Schwammstadt werden. So richtig rund läuft es da aber auch nicht. Im Bundesvergleich gibt es viel kleinere Städte, die auch viel mehr schaffen als Bremen. Und das muss auch Bremens Umweltsenatorin Henrike Müller zugeben. Sie sagt, es gibt noch einiges zu tun.
4: Das Schwammstadtprinzip sieht vor, dass wir so viele Steine und so viele versiegelte Flächen wie möglich entsiegeln müssen. Das ist jetzt ein Anfang. Es ist nicht der große, große Wurf. Aber ich bin froh, dass so viele Menschen mitmachen.
2: Tja, und bis Ende Oktober kann man noch mitmachen beim Wettbewerb. Also auch Sie und Ihre Nachbarschaft, wenn Sie Lust haben. Und wie wichtig das ist, das hat sich ja gezeigt, unter anderem auch bei der Flutkatastrophe im Ahrtal, die sich heute zum 5. Mal jährt. Und darüber werden wir heute hier bei Bremen 1 auch noch sprechen.

0: Da war ganz schön was los in der vergangenen Nacht hier bei uns in Bremen und Bremerhaven. Alles glimpflich ausgegangen, aber so im Norden und Süden war ordentlich was los. Darüber wollen wir sprechen, 6.51 Uhr.
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3: Tja, Bremen war also wieder wie Moses, der das Meer geteilt hat. Und Peter Schwarz kann uns sagen, ob wir heute Ähnliches erleben werden. Wie ist es denn mit der Gewitterneigung heute am Dienstag?
4: Die fällt doch etwas geringer aus. Die Gewitter sind aktuell schon abgezogen aus dem Sendegebiet. Wenn ich mir die Deutschlandkarte anschaue, ist da aber schon noch was los. Aber der Nordwesten ist außen vor. Da ist schon etwas trockenere Luft eingeflossen. Deshalb bekommen wir auch reichlich Sonne. Zur Küste hin ist es oft sogar wolkenlos heute. Und wir haben die maximale Sonnenscheinausbeute von etwa 16 Stunden. Je weiter wir landeinwärts kommen Richtung Südosten, desto mehr Wolken sind noch unterwegs. Und am ehesten gibt so ganz im Süden, so Richtung Lüneburger Heide und Steinburger Meer, Steinhuder Meer, vielleicht hier und da noch ein Schauer oder ein kleines Gewitter, aber die Wahrscheinlichkeit ist auch dort heute sehr gering. Dazu wird es hochsommerlich warm. Rund um den Jadebusen können wir 26 Grad erwarten. In Oldenburg und Bremen sind wir 28, 29, noch weiter innen Richtung Barnstorf 30 Grad, auf den Inseln etwas angenehmer mit rund 24.
0: Also das klingt mal nach einem perfekten Sommertag, hochsommerlich, 16 Stunden Sonne. Peter Schwarz, vielen Dank.
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0: Der Dienstagmorgen, Bremen 1, 6 Uhr und 55 Minuten. Und der gestern verstorbene Schauspieler Sam Neill hat vor seinem Tod noch ein Video veröffentlicht, in dem er gesagt hat, ich wünsche mir so sehr, morgens einfach mal aufzuwachen und die Welt ist in Ordnung. Keine schlechten Nachrichten, aber leider ist es ja anders. Und hier kommt schon wieder eine Nachricht, an die wir auch schon des Öfteren gehört haben. Es geht um die Heimkosten. Bremen und Bremerhaven sind ja schon längst Spitzenreiter, was Heimkosten und den Eigenanteil angeht, den der oder die Gepflegte zuschießen muss.
1: Ja, und jetzt gibt es neue Zahlen von den Krankenkassen, ob die Heime im Land Bremen weiter am teuersten in Deutschland sind. Dazu gibt es gleich mehr hier in der Rundschau auf Bremen 1.
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1: Mit Severino Melchiorre. Guten Morgen. Krieg im Nahen Osten. USA greifen wieder Ziele im Iran an. Pflege im Heim. Eigenanteil wächst in Deutschland weiter. Nach Unwetter in Niedersachsen. Feuerwehr hat alle Hände voll zu tun. Das Wetter sonnig oder locker bewölkt. 26 bis 30 Grad. Die USA setzen im Streit über die Meerenge von Hormuz weiter auf Gewalt statt Verhandlungen. Denn in den letzten Stunden hat das US-Militär wieder den Iran angegriffen, die dritte Nacht hintereinander. Das hat das zuständige Regionalkommando mitgeteilt. Aus Washington berichtet Nina Barth.
2: Das US-Militär begründet das mit Attacken Irans auf Schiffe in der Straße von Hormuz. Das Zentralkommando teilte auch mit, dass die von US-Präsident Donald Trump angeordnete erneute US-Blockade iranischer Häfen am Dienstagnachmittag Ostküstenzeit beginnen soll, in Deutschland um 22 Uhr heute Abend. Gestern hatte Trump angekündigt, dass kein Schiff, das den Iran ansteuern oder von dort ablegen wolle, die Straße von Hormuz mehr passieren dürfe. Allen anderen Schiffen sei die Durchfahrt gestattet. Dafür würden die USA aber eine Gebühr von 20% des Frachtwertes erheben. Trump sprach von einer Entschädigungsgebühr. Ob die Maut tatsächlich kommt, ist offen. Auf die Frage, ob ein Deal mit Iran weiterhin möglich sei, antwortete Trump im Oval Office, ja, er glaube, ein Deal sei weiterhin möglich.
1: Und damit sind wir in Deutschland. Die Zahl der Wehrdienstverweigerer in Deutschland ist deutlich gestiegen. Wie das Redaktionsnetzwerk Deutschland berichtet, sind in den ersten 6 Monaten des Jahres fast 6.000 Anträge beim zuständigen Bundesamt eingegangen. Das sind deutlich mehr als im gesamten letzten Jahr. Gründe für den Anstieg dürften sein die angespannte Sicherheitslage und der neue Wehrdienst, der seit diesem Jahr gilt. Denn damit verbunden ist eine verpflichtende Musterung für Männer ab dem Jahrgang 2008. Alte und kranke Menschen in Heimen zu pflegen, das ist nicht nur ein ziemlich harter Job, er kostet auch viel Geld. Die Pflegekassen, aber auch die betroffenen Menschen und ihre Angehörigen. Und der Eigenanteil, den sie zahlen müssen, steigt und steigt im Moment. Stand 1. Juli lag er im ersten Heimjahr im Schnitt bei mehr als 3.300 Euro im Monat. 119 mehr als zu Jahresbeginn und sogar gut 250 Euro mehr als vor einem Jahr, wie eine Auswertung des Verbands der Ersatzkassen ergeben hat. Anne-Kathrin Mellmann berichtet.
3: Regional sind die Unterschiede groß. Nach Daten, die der deutschen Presseagentur vorliegen, war die Pflege in Bremen am teuersten. Dort kostete sie im ersten Heimjahr durchschnittlich knapp 3.800 Euro. In Sachsen-Anhalt wurden im Schnitt 1.000 Euro weniger fällig. Hauptgrund für den Anstieg sind höhere Personalkosten, weil Pflegekräfte besser bezahlt werden. Aber auch Unterkunft und Verpflegung sind teurer geworden. Die Bundesregierung arbeitet derzeit an einer Pflegereform. Wegen der angespannten Finanzlage der Pflegeversicherung sollen Entlastungen für Heimbewohnerinnen und Bewohner erst später greifen. Dadurch soll sich die finanzielle Situation der Pflegekassen verbessern. Sozialverbände und Patientenvertreter fordern schon seit langem, die Eigenanteile für Pflegebedürftige zu begrenzen.
1: Die Bundeswehr will einen neuen Militärhafen bauen und sucht gerade einen Standort dafür. Bremerhaven rechnet sich Chancen aus, hier den Zuschlag zu bekommen. Im Rennen ist das Gebiet rund um den Blexer Bogen, das sich Marinevertreter vor einem halben Jahr auch schon näher angeschaut haben. Gestern war Bundesverteidigungsminister Boris Pistorius in der Stadt. Er besuchte die Marineoperationsschule. Und natürlich haben wir ihn gefragt, ob und wann die Entscheidung über den geplanten Militärhafen fällt. Antwort: im Herbst. Aus Bremerhaven berichtet Katharina Spätmann.
4: Pistorius blieb allerdings vage, als er gefragt wurde, wie Bremerhavens Chancen stehen, Standort eines zusätzlichen Militärhafens zu werden. Er gebe dazu keine Wasserstandsmeldungen, sagte der SPD-Politiker auf der Pressekonferenz. Hinsichtlich der 1,35 Milliarden Euro für den Hafen in Bremerhaven aus dem Verteidigungsministerium, sagte Pistorius, die Planungen hätten begonnen.
5: Wir liegen im Zeitplan, sodass das hier sehr weit und schnell vorangehen wird, hoffentlich. Das ist ein wichtiges Signal an die NATO, an die USA, an alle alliierten Streitkräfte.
4: Gute Chancen auf eine neue Nutzung könnte offenbar die ehemalige Kaserne in Cuxhaven-Altenwalde haben. Auch darüber wird laut Pistorius aber noch geredet. Weitere Stationen seines Besuchs im Nordwesten sind unter anderem Cuxhaven und das Raumfahrtunternehmen OHB in Bremen.
1: Die Hitze der letzten Tage hat gestern einige Unwetter nach Niedersachsen getragen. Es gab heftige Gewitter, Starkregen und Hagel und deshalb auch viele Feuerwehreinsätze. Vera Zellmer in Hannover, wie schlimm war es denn?
6: Keller, Aufzugsschächte, Tiefgaragen und Straßen sind überflutet worden. Autos sind da stecken geblieben. Es hat so heftig geregnet, dass die Feuerwehr in Hannover zum Beispiel pausenlos im Einsatz war und auch heute früh noch Einsätze abarbeitet. Heißt zum Beispiel vollgelaufene Keller leer pumpt. Aus Sarstedt zwischen Hildesheim und Hannover berichtet die Feuerwehr auch von 3 bis 4 Zentimeter großen Hagelkörnern. Und auch in Heidenau im Kreis Harburg haben riesige Hagelkörner Autos beschädigt. Der Flughafen Langenhagen musste laut Medienberichten kurzzeitig den Betrieb einstellen. In Bruchhausen-Vilsen hat der Blitz in einer Scheune eingeschlagen, die ist in Brand geraten. Und in Nordheim, da ist ein Baum auf ein Pfarrhaus gestürzt. Auch Celle, Hildesheim, der Heidekreis, die melden viele Feuerwehreinsätze, aber bisher zumindest keine weiteren Verletzten.
1: Und jetzt weitere Nachrichten aus Bremen, Bremerhaven und Niedersachsen mit Elke Martens.
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7: In Bremerhaven ist die Feuerwehr gestern Nachmittag und in der Nacht zu größeren Löscheinsätzen ausgerückt. Erst brannte im Goethe-Quartier der Dachstuhl eines Wohngebäudes. Die Feuerwehr konnte ein Übergreifen der Flammen verhindern. In der Nacht brannte es dann noch in einem Mehrfamilienhaus in Lehe. Ein Bewohner wurde verletzt. Ein Schwimmer hat gestern Nachmittag in der Oste in Bremervörde für einen Großeinsatz gesorgt, obwohl er längst zu Hause war. Der 22-Jährige war mit einem anderen Mann von einer Brücke in den Fluss gesprungen. Beim Schwimmen gerieten die beiden alkoholisierten Männer in Streit. Der 22-Jährige ging daraufhin unbemerkt aus dem Wasser. Sein Begleiter glaubte, der Freund sei untergegangen. Rettungskräfte leiteten eine groß angelegte Suche ein. Schließlich trafen Polizisten den 22-Jährigen wohlbehalten zu Hause an. Das Stadtmuseum Oldenburg hat ein neues Ausstellungsformat ins Leben gerufen. Unter dem Motto »Mehr Stimmen, mehr Stadt« können sich Initiativen, Vereine und Gruppen mit Ideen für eine eigene Sonderausstellung bewerben. Wer am Ende ausgewählt wird, kann auf rund 400 Quadratmetern eine Ausstellung realisieren. Die Bewerbungsfrist beim Stadtmuseum Oldenburg läuft bis Ende August.
1: Und jetzt der Sport mit Klaus Wilkens und der Fußball-WM. Da steht heute Abend das erste Halbfinale an. Und das hat's in sich, denn die beiden Top-Favoriten auf den Titel treffen aufeinander, Frankreich und Spanien, Klaus.
8: Ja, für viele Experten ist die heutige Partie schon das vorweggenommene Endspiel. Französische Offensivpower trifft auf spanische Defensivkunst. Also Vize-Weltmeister Frankreich spielt gegen den Europameister Spanien. Und zuletzt, ja, da hatten die Spanier die Nase vorn. Felix Gerhardt.
9: Frankreichs Trainer Didier Deschamps schiebt den Spaniern die Favoritenrolle zu. Schon bei der Europameisterschaft vor 2 und in der Nations League vor einem Jahr hatte Spanien jeweils im Halbfinale gegen Frankreich gewonnen. Immerhin können die Franzosen mit einem komplett fitten Kylian Mbappé planen. Der Topstürmer war im Viertelfinale gegen Marokko angeschlagen ausgewechselt worden. Spanien hat im Turnier erst ein einziges Gegentor kassiert und Superstar Lamine Yamal hofft, sein Team einen Tag nach seinem 19. Geburtstag ins Finale zu führen. Für das zweite Halbfinale morgen zwischen England und Argentinien hat die Stadt Atlanta ihre Sicherheitsvorkehrungen erhöht. Schon rund um Englands Viertelfinale gegen Norwegen in Miami war es zu Auseinandersetzungen zwischen englischen und argentinischen Fans gekommen.
8: Die 10. Etappe der Tour de France findet heute in den Vulkanbergen der Auvergne statt. Gleich 7 Bergwertungen stehen am französischen Nationalfeiertag an. Im Zielort Le Liron hat Jonas Vingegaard vor 2 Jahren einen seiner rar gewordenen Siege gegen Topfavorit Tadej Pogacar geholt.
1: Das war der Sport und das war die Rundschau am Morgen mit Severino Melchiore.
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10: Da haben wir 17 Grad aktuell in Bremen und auch in Weihe in Thieringhausen ebenfalls 17 Grad. Auch in Hude und Oldenburg sind 17 Grad, 17 Grad auch in Bremerhaven und in Butjadingen. Da wird's aber heute noch ein bisschen wärmer werden, auf jeden Fall. Bis zu 30 Grad bekommen wir im Binnenland. An der Küste ist es ein bisschen verhaltener, 21, 22 Grad sind so die Höchstwerte an der Küste und auf den Inseln. Der Himmel ist mal mit Wolken bedeckt, mal allerdings scheint auch die Sonne ganz ungehindert. Das Ganze mit leichten Regenschauern, hier und da vielleicht mal auch ein kleines Gewitter. Es sind zeitweise auch mäßige und böige Nordostwindwehen unterwegs. Und das Ganze aber ansonsten sehr schön, sonnig, trocken.
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11: Um 9:09 der Blick auf die Straßen. Zunächst einmal A1 Osnabrück Richtung Bremen. Auch heute Morgen zwischen Bremen-Brinkum und Arsten 3 Kilometer Stop and Go. Von der A1 rüber auf die A7 Hannover Richtung Flensburg zwischen Hamburg-Heimfeld und dem Elbtunnel 4 Kilometer stockender Verkehr. Kreis Verden, die Innstedter Dorfstraße ist zwischen Innstedte und Hiddesdorf nach einem Unfall derzeit in beiden Richtungen gesperrt. Gesperrt ist auch in Bremerhaven die Brücke an der Hermann-Heinrich-Meyer-Straße zwischen Lohmannstraße und Kolumbusstraße und in Bremen die Bismarckstraße stadteinwärts zwischen Hornerstraße und Herderstraße wegen Kanalbauarbeiten bis Freitag 17 Uhr.
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10: Und heute ist so viel los, dass wir hier jetzt gerade noch brandaktuell an den Fragen fürs Becherwisser-Quiz muddeln. Denn es ist wirklich einiges los. Aber gleich sind Sie fertig und Sie dürfen natürlich jetzt schon anrufen.
11: 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Vielleicht sind Sie ja gerade in den Sommerferien und können das Ganze entspannt genießen. 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
10: Guten Morgen.
11: Moin.
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0: 18 Minuten nach 7 an diesem Dienstag. Los geht's.
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2: Und das spielen wir heute Morgen mit Horst aus Pennigbüttel. Guten Morgen, lieber Horst.
3: Guten Morgen.
2: Und wenn Sie heute über den Bremer Marktplatz gehen, dann halten Sie einen Moment inne, denn Horst aus Pennigbüttel hat die Steine für den Bremer Marktplatz angeliefert. Ist das insofern richtig, lieber Horst?
3: Insofern ist das richtig, ja, angeliefert. Nee, aber verladen auf den LKW, der sie da angeliefert hat.
2: Alles klar. Immer, ja. Okay, super. Das ist also so das, was du jeden Tag machst.
3: Ja, genau, ja.
0: Aber ist doch ein gutes Gefühl, oder? Wenn man dann Menschen durch Bremen führt und sagt, übrigens, das hier, im weitesten Sinne, mein Werk.
3: Ja, genau, ja.
2: Mein Opa hat mich mal vor den Niedersachsenstein in Wobbswede geführt und hat gesagt, den hat dein Großonkel gebaut. Und habe ich gedacht, oh Mensch, du hier Künstler und so. Der war Maurer, der hat den gebaut. Aber das war so ein ähnlicher Moment.
3: Das ist ähnlich, genau.
0: Und im Winter hast du dann auch richtig zu tun, da lieferst du nämlich was?
3: Streusalz für die Straßen.
0: Da müssen wir uns ja mit dir gut stellen, damit das hier, damit das klappt.
3: Fall.
0: Du bist ja ein wichtiger Mann denn für uns. Also dann müssen wir dich jetzt ja irgendwie dann durchleiten, dass du jetzt gewinnst. Wir haben 10 Fragen für dich.
3: Genau.
0: 5 richtig beantworten, dann bekommst du den Becher und wir wahrscheinlich genug Streusalz im Winter. Bist du bereit?
3: Ich bin bereit, ja.
0: Alles klar, los geht's.
2: Temperaturen wie in Spanien heute. Wie sagt man in Spanien zur Begrüßung?
3: Hola.
2: Super. Wird es bei uns heute kälter oder wärmer als in Rio de Janeiro?
3: Wärmer.
2: Sehr gut. Heute ist Nationaler Tag der Nacktheit. Wie bezeichnet man die Freikörperkultur an Badestränden?
3: FKK.
2: Heute das erste Spiel im WM-Halbfinale. Wer steht sich da gegenüber? Frankreich gegen?
3: Spanien.
2: In Frankreich ist heute Nationalfeiertag. Wie heißt der amtierende Präsident? Macron oder Macaron?
3: Macron.
2: Vor 5 Jahren fand im Rheinland in einem Tal eine verheerende Flutkatastrophe statt. Wo genau?
3: Im Ahrtal.
2: Wie nennt man denn eine Stadt, die Wasser gut speichern kann? Schwammstadt oder Saugstadt?
3: Schwammstadt.
2: Heute wird der Geburtstag von SpongeBob gefeiert. Diese Figur soll was darstellen?
3: Schwamm.
2: Bayern-Spieler Serge Gnabry hat heute Geburtstag. Hat er mal für Werder oder für Wolmershausen gespielt?
3: Werder.
0: Alle 9.
2: So, Horst, da müssen wir gar nicht viel reden. Also du hast auf jeden Fall unseren Becherwisser-Quiz-Kaffeebecher heute Morgen, also eiskalt sozusagen abgeräumt.
3: Boah, wunderbar, hervorragend.
0: Und weißt du, wie froh wir sind, dass wir jetzt noch genug Streusalz im Winter kriegen?
3: Ihr bekommt noch Streusalz, auf jeden Fall.
0: Das ist eine absolute Win-Win-Situation an diesem Dienstagmorgen. Horst, dir dann einen schönen Tag, alles Gute und eine schöne Woche.
3: Alles klar, schönen Dank, vielen
2: Dank.
3: Alles
2: dann.
3: Gute, tschüss.
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2: Mit Elke Martens, guten Morgen. Das US-Militär hat auch in der vergangenen Nacht wieder Ziele im Iran angegriffen. Es ist die dritte Nacht in Folge gewesen. Begründet wurden die Attacken vom US-Regionalkommando mit iranischen Angriffen auf Handelsschiffe in der Straße von Hormuz. US-Präsident Donald Trump ordnete zudem eine erneute Blockade iranischer Häfen für heute Abend an. Heimbewohnerinnen und Bewohner müssen immer mehr bei ihrer Pflege und Unterbringung zuzahlen. Einer Auswertung der Ersatzkassen zufolge werden monatlich im bundesweiten Schnitt fast 3.400 Euro

0: Verteidigungsminister Boris Pistorius hält sich bedeckt, wo ein neuer Militärhafen an der Nordseeküste entsteht. Eine Entscheidung soll in den nächsten 2 bis 3 Monaten fallen, sagte er gestern beim Besuch der Marineoperationsschule in Bremerhaven. Als Favoriten gelten die Häfen in Emden und Bremerhaven. Nach einem Brand beim Jugendzentrum in Varel ermittelt die Polizei wegen des Verdachts der Brandstiftung. Wie die Beamten mitteilen, hatten Einsatzkräfte gestern Morgen Brand- und Verrußungsspuren an der hölzernen Giebelverkleidung der Mehrzweckhalle festgestellt. Das Feuer war von selbst erloschen. Hinweise von Zeugen nimmt die Polizei in Varel entgegen. Das waren die Nachrichten mit Elke Martens.
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2: Und da haben wir einen blitzblank blau geputzten Himmel im Moment, zum Beispiel über Bremen bei 18 Grad, auch über Sieke und Bassum bei 18 Grad. Wir haben in Oldenburg 18 Grad und ebenfalls in Bremerhaven und Butjadingen Sonnenschein und 18 Grad. Der heutige Dienstag, hier und da mal ein bisschen Wolken am Himmel, die bringen auch den ein oder anderen kleinen Regenschauer mit. Hier und da auch mal ein Gewitter, aber großflächig wird es sonnig und trocken bleiben. Die Tageshöchstwerte liegen zwischen 21 und 22 Grad an der Küste und auf den Inseln und bis 30 Grad im Binnenland. Dazu weht ein mäßiger bis böiger Nordost- bis Nordwind.
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3: Um 7.33 Uhr der Blick auf die Straßen. Zunächst der Klassiker am Morgen, die A1 Osnabrück Richtung Bremen. Zwischen Bremen-Brinkum und Asten auch heute Morgen 3 Kilometer Stop-and-Go. Von der A1 rüber auf die A7 Hannover Richtung Flensburg. Zwischen Hamburg-Heimfeld und dem Elbtunnel 7 Kilometer stockender Verkehr. Kreis Verden, die Inschüder Dorfstraße ist zwischen Inschede und Hiddesdorf nach einem Unfall derzeit in beiden Richtungen gesperrt. Gesperrt ist auch in Bremerhaven die Brücke an der Hermann-Heinrich-Meyer-Straße zwischen Lohmannstraße und Kolumbusstraße und in Bremen ist die Bismarckstraße stadteinwärts zwischen Hornerstraße und Herderstraße wegen Kanalbauarbeiten bis Freitag 17 Uhr gesperrt.
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2: Ja, und wir merken es bei Wetterereignissen wie gestern Abend und in der vergangenen Nacht. Starkregen kommt immer wieder vor und manchmal ist es so, dass Starkregen gar nicht richtig abfließen kann, weil die Böden zu sehr mit Pflastersteinen belegt sind. Also das Wasser weiß gar nicht wohin.
3: Ja, und deshalb soll in Städten jetzt mehr und mehr abgepflastert werden. Da gibt es jetzt richtige Wettbewerbe. Auch bei uns in Bremen soll da was passieren und wir wollen gleich mit einer Person darüber sprechen, die sich damit genau mit auskennt, was wir da eigentlich alle zu Hause machen können, damit die Böden ein bisschen mehr Wasser aufnehmen und wir zu dieser sogenannten Schwammstadt werden.
2: Guten Morgen.
3: Guten Morgen.
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0: 7:42 Uhr, schönen guten Morgen. Hier ist Bremen 1. Sie haben sicherlich bei uns eben schon die Nachrichten gehört. In Niedersachsen hat es in der vergangenen Nacht heftige Gewitter gegeben mit Hagelkörnern so groß wie Tennisbällen, aber vor allem auch mit starkem Regen, und dementsprechend hat es zu einigen Überschwemmungen geführt. Und das liegt auch unter anderem an einem Thema, über das wir jetzt sprechen wollen, nämlich an versiegelten Flächen. Das Wasser kann nicht ablaufen, und deshalb gibt es bei uns in Bremen auch Initiativen, die das abpflastern, also das sorgen sollen, dass diese ganzen versiegelten Flächen verschwinden.
1: Ja, und mit dabei ist auch Dr. Nicole Murray. Sie ist Geschäftsführerin und Projektleitung der Bremer Umweltberatung, und sie ist jetzt bei uns im Bremen 1 Studio. Guten Morgen, schön, dass Sie da sind.
2: Hallo. Moin, danke.
1: So, wir wollen jetzt mal ganz vorne anfangen. Es geht also ums Abpflastern. Das ist schon mal ein Begriff. Und dann gibt es diesen anderen Begriff, der uns neugierig macht. Bremen soll zur Schwammstadt werden. Was genau bedeutet das?
2: Ja, Bremen soll zur Schwammstadt werden. Es ist ein guter Weg Richtung Zukunft. Das heißt, wir möchten Regenwasser lokal speichern, die Möglichkeit schaffen, dass es vor Ort verdunsten kann oder, wenn wir es brauchen, wieder zu entnehmen von unserem System. Und nicht, sage ich mal, alles, was sozusagen vom Himmel fällt, direkt in die Kanalisation zu leiten.
0: Was bedeutet das denn jetzt für alle, die uns jetzt gerade zuhören? Also das wird wahrscheinlich einmal von der Stadt oder von dem Land Bremen für Bremen und Bremerhaven initiiert. Aber was bedeutet das für alle, die jetzt zuhören? Was können die denn machen, um dieses Schwammprojekt zu unterstützen?
2: Ja, wir arbeiten im Auftrag der Senatorischen Behörde für Umwelt, Klima und Wissenschaft. Und uns geht es darum, sozusagen Bürgerinnen und Bürger im Land Bremen zu fördern. Das heißt, sie können Schwammstadtmaßnahmen bei uns, bei der Bremer Umweltberatung, in Anspruch nehmen. Zur Entsiegelung, zu Dach- und Fassadenbegrünung, zu Regenwassermanagement. Also rund um das Thema Ressource Wasser. Wie können wir besser mit der Ressource umgehen und auch, sage ich mal, wenn zu viel Wasser da ist oder wenn zu wenig Wasser da ist, diese Ressource besser nutzen. Und da ist auch ein gewisser Eigenschutz mit beinhaltet. Das heißt, die Menschen müssen sich ja selber um ihr Eigenheim kümmern und sich schützen. Und da helfen wir finanziell, diese Maßnahmen umzusetzen.
1: Da gibt es zum Beispiel jetzt mal ein Beispiel. Gerade bei diesen heißen Temperaturen in den vergangenen Wochen haben wir auch gemerkt, dass so eine versiegelte Fläche auch die Hitze reflektiert. Das heißt also, ich habe ein Beispiel vor meinem Einfamilienhaus, vielleicht eine große gepflasterte Fläche, wo vielleicht auch Autos stehen sollen. Aber es ginge auch anders. Ich möchte diese Pflaster weghaben. Da melde ich mich also bei Ihnen und frage nach, ob es dafür finanzielle Unterstützung gibt. Ja?
2: Genau, sie kriegen finanzielle Unterstützung und können einen Antrag stellen. Das heißt, wir können auch gemeinsam überlegen in der Beratung, was ist sinnvoll? Wofür brauchen Sie die versiegelte Fläche eigentlich? Wird da ein Auto abgestellt? Soll es eine klassische Begrünung für den Garten werden? Also manche Flächen sind auch Nutzflächen und müssen teilweise ja auch versiegelt sein. Andere wiederum nicht. Und das prüfen wir. Und umso weniger versiegelt ist, umso besser. Dann können Sie vor Ort versickern und Sie haben gleichzeitig einen besseren Hitzeschutz.
0: Also, Sie können sich informieren bei der Bremer Umweltberatung. Dr. Nicole Murray war hier bei uns zu Gast bei Bremen 1, Geschäftsführerin und Projektleitung der Bremer Umweltberatung. Bremen soll zur Schwammstadt werden. Danke für Ihren Besuch.
2: Danke.

0: 7.52 Uhr an diesem Dienstag und ich habe hier eine Zeitschrift aus dem Jahr 1976, also 50 Jahre alt, ein Spiegel und ich blätter darin so gerne rum und vor allem deshalb, nicht nur aufgrund der Artikel aus der Zeit, sondern aufgrund der Werbung, die da am Rand ist. Das ist wundervoll. Unter anderem ist hier von Neckermann Reisebüro.
1: Oh ja, die gab es ja damals. Oh,
0: genau, und da sind auch dann Urlaubsreisen halt angeboten. Vielleicht passt das ja auch für Ihre Urlaubsreise, wenn Sie das mal vergleichen mit dem, was Sie jetzt bezahlt haben. Was würdest du sagen? Hier ist es angeboten, 2 Wochen Mallorca, Zimmer und Frühstück. Was denkst du, musste man 1976 dafür bezahlen?
1: Pro Person?
0: Zwei Wochen Mallorca.
1: Ja. Mit Frühstück. Mhm. 1976.
0: Ja.
1: In Mark natürlich. Ne?
0: In D-Mark.
1: Muss ja jetzt aufpassen, in D-Mark. 500.
0: 212 Euro. Oh. Die kann ich noch. Costa Brava. 2 Wochen Costa Brava, 1976, Zimmer und Frühstück. Pulsierend, aber auch idyllisch. Jung und international. Auf jeden Fall Strände lang und breit, bizarre Küsten, reizvolles Hinterland. Costa Brava. Was würdest du für 2 Wochen da bezahlen?
1: Der Costa Brava. Wenn du ja 2 Wochen Mallorca, 212, der Costa Brava, 250.
0: 226. Ja. D-Mark. Also das sind ja dementsprechend 113 Euro. Hat sich ein wenig verändert.
1: Ein bisschen. Mm. Ein bisschen.

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1: Mit Severino Melchiore. Guten Morgen. Krieg im Nahen Osten. USA greifen wieder Ziele im Iran an. Steigender Eigenanteil für Heimkosten. Land Bremen ist weiter Spitzenreiter. Nach Hagel und Starkregen, Feuerwehr in Niedersachsen hat viel zu tun. Das Wetter sonnig oder locker bewölkt. 26 bis 30 Grad. Die USA setzen im Streit über die Meerenge von Hormuz und wer da durchfahren darf, weiter auf Gewalt statt Verhandlungen. Denn in den letzten Stunden hat das US-Militär wieder den Iran angegriffen. Die dritte Nacht hintereinander. Das hat das zuständige Regionalkommando der Amerikaner mitgeteilt. Aus Washington berichtet Nina Barth.
2: Das US-Militär begründet das mit Attacken Irans auf Schiffe in der Straße von Hormuz. Das Zentralkommando teilte auch mit, dass die von US-Präsident Donald Trump angeordnete erneute US-Blockade iranischer Häfen am Dienstagnachmittag Ostküstenzeit beginnen soll, in Deutschland um 22 Uhr heute Abend. Gestern hatte Trump angekündigt, dass kein Schiff, das den Iran ansteuern oder von dort ablegen wolle, die Straße von Hormuz mehr passieren dürfe. Allen anderen Schiffen sei die Durchfahrt gestattet. Dafür würden die USA aber eine Gebühr von 20% des Frachtwertes erheben. Trump sprach von einer Entschädigungsgebühr. Ob die Maut tatsächlich kommt, ist offen. Auf die Frage, ob ein Deal mit Iran weiterhin möglich sei, antwortete Trump im Oval Office, ja, er glaube, ein Deal sei weiterhin möglich.
1: Und damit sind wir in Deutschland. Alte und kranke Menschen in Heimen zu pflegen, das ist nicht nur ein ziemlich harter Job, es ist auch sehr teuer. Zuallererst für die betroffenen Menschen und ihre Angehörigen. Der Eigenanteil, den sie zahlen müssen, steigt und steigt im Moment. Stand 1. Juli liegt er im ersten Heimjahr im Schnitt bei mehr als 3.300 Euro pro Monat. Das sind fast 120 Euro mehr als zu Jahresbeginn. Und sogar gut 250 Euro mehr als vor einem Jahr, wie eine Auswertung des Verbands der Ersatzkassen ergeben hat. Anne-Kathrin Mellmann berichtet.
3: Regional sind die Unterschiede groß. Nach Daten, die der deutschen Presseagentur vorliegen, war die Pflege in Bremen am teuersten. Dort kostete sie im ersten Heimjahr durchschnittlich knapp 3.800 Euro. In Sachsen-Anhalt wurden im Schnitt 1.000 Euro weniger fällig. Hauptgrund für den Anstieg sind höhere Personalkosten, weil Pflegekräfte besser bezahlt werden. Aber auch Unterkunft und Verpflegung sind teurer geworden. Die Bundesregierung arbeitet derzeit an einer Pflegereform. Wegen der angespannten Finanzlage der Pflegeversicherung sollen Entlastungen für Heimbewohnerinnen und Bewohner erst später greifen. Dadurch soll sich die finanzielle Situation der Pflegekassen verbessern. Sozialverbände und Patientenvertreter fordern schon seit langem, die Eigenanteile für Pflegebedürftige zu begrenzen.
1: Die Zahl der Wehrdienstverweigerer ist deutlich gestiegen. Wie das Redaktionsnetzwerk Deutschland berichtet, sind in den ersten 6 Monaten des Jahres fast 6.000 Anträge beim zuständigen Bundesamt eingegangen. Das sind deutlich mehr als im gesamten letzten Jahr. Gründe für den Anstieg dürften sein die angespannte Sicherheitslage und der neue Wehrdienst, der seit diesem Jahr gilt. Denn damit verbunden ist auch eine verpflichtende Musterung für Männer ab dem Jahrgang 2008. Die Bundeswehr will einen neuen Militärhafen bauen und sucht gerade einen Standort dafür. Bremerhaven rechnet sich Chancen aus, hier den Zuschlag zu kriegen. Im Rennen ist das Gebiet um den Blexer Bogen, das sich Marinevertreter vor einem halben Jahr auch schon mal näher angeguckt haben. Gestern war Bundesverteidigungsminister Boris Pistorius in der Stadt und er besuchte da die Marineoperationsschule. Natürlich haben wir ihn gefragt, ob und wann die Entscheidung über den geplanten Militärhafen fällt. Seine Antwort: wohl im Herbst. Aus Bremerhaven berichtet Katharina Spätmann.
4: Pistorius blieb allerdings vage, als er gefragt wurde, wie Bremerhavens Chancen stehen, Standort eines zusätzlichen Militärhafens zu werden. Er gebe dazu keine Wasserstandsmeldungen, sagte der SPD-Politiker auf der Pressekonferenz. Hinsichtlich der 1,35 Milliarden Euro für den Hafen in Bremerhaven aus dem Verteidigungsministerium sagte Pistorius, die Planungen hätten begonnen.
5: Wir liegen im Zeitplan, sodass das hier sehr weit und schnell vorangehen wird, hoffentlich. Das ist ein wichtiges Signal an die NATO, an die USA, an alle alliierten Streitkräfte.
4: Gute Chancen auf eine neue Nutzung könnte offenbar die ehemalige Kaserne in Cuxhaven-Altenwalde haben. Auch darüber wird laut Pistorius aber noch geredet. Weitere Stationen seines Besuchs im Nordwesten sind unter anderem Cuxhaven und das Raumfahrtunternehmen OHB in Bremen.
1: Die Hitze der letzten Tage hat gestern einige Unwetter nach Niedersachsen getragen. Es gab heftige Gewitter, Starkregen und auch Hagel und deshalb auch viele Feuerwehreinsätze. Vor allem im Raum Hannover, aber nicht nur da. Vera Zellmer, wie schlimm war es denn?
6: Es hat so heftig geregnet, dass die Feuerwehr in Hannover pausenlos im Einsatz war und auch heute früh noch Einsätze abarbeitet, heißt zum Beispiel vollgelaufene Keller leerpumpt. Die Wassermassen haben auch Aufzugsschächte, Tiefgaragen und Straßen überflutet. Autos sind stecken geblieben. In Saarstedt zwischen Hildesheim und Hannover, da war eine Frau durch die Wassermassen in ihrem Keller eingeschlossen. Die Feuerwehr musste sie rausholen. Der Flughafen Hannover in Langenhagen musste laut Medienberichten kurzzeitig den Betrieb einstellen. Aus Heidenau im Kreis Harburg wird von riesigen Hagelkörnern berichtet, die Autos beschädigt haben. In Bruchhausen-Vilsen im Kreis Diepholz hat der Blitz in einer Scheune eingeschlagen, die ist in Brand geraten. Und in Northeim ist ein Baum auf ein Pfarrhaus gestürzt. Auch Celle, Hildesheim, der Heidekreis melden viele Feuerwehreinsätze, aber bisher zumindest keine weiteren Verletzten.
1: Und jetzt weitere Meldungen aus Bremen, Bremerhaven und Niedersachsen mit Elke Martens.
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7: In Bremerhaven ist die Feuerwehr gestern Nachmittag und in der Nacht zu größeren Löscheinsätzen ausgerückt. Erst brannte im Goethe-Quartier der Dachstuhl eines Wohngebäudes. Die Feuerwehr konnte ein Übergreifen der Flammen verhindern. In der Nacht brannte es dann noch in einem Mehrfamilienhaus in Lehe. Ein Bewohner wurde verletzt. Ein Schwimmer hat gestern Nachmittag in der Oste in Bremervörde für einen Großeinsatz gesorgt, obwohl er längst zu Hause war. Der 22-Jährige war mit einem anderen Mann von einer Brücke in den Fluss gesprungen. Beim Schwimmen gerieten die beiden alkoholisierten Männer in Streit. Der 22-Jährige ging daraufhin unbemerkt aus dem Wasser. Sein Begleiter glaubte, der Freund sei untergegangen. Rettungskräfte leiteten eine groß angelegte Suche ein. Schließlich trafen Polizisten den 22-Jährigen wohlbehalten zu Hause an. Das Stadtmuseum Oldenburg hat ein neues Ausstellungsformat ins Leben gerufen. Unter dem Motto »Mehr Stimmen, mehr Stadt« können sich Initiativen, Vereine und Gruppen mit Ideen für eine eigene Sonderausstellung bewerben. Wer am Ende ausgewählt wird, kann auf rund 400 Quadratmetern eine Ausstellung realisieren. Die Bewerbungsfrist beim Stadtmuseum Oldenburg läuft bis Ende August.
1: Und jetzt der Sport mit Klaus Wilkins und wieder mal Fußball-WM. Da steht heute Abend nämlich das erste Halbfinale an und das hat's gleich in sich, denn es treten die beiden großen Titelfavoriten gegeneinander an. Frankreich trifft auf Spanien, Klaus.
8: Ja, für viele Experten ist die heutige Partie schon das vorweggenommene Endspiel. Französische Offensivpower trifft auf spanische Defensivkunst. Also Vize-Weltmeister Frankreich spielt gegen den Europameister Spanien. Und die Spanier, die hatten in den letzten Duellen die Nase vorn. Felix Gerhardt.
9: Frankreichs Trainer Didier Deschamps schiebt den Spaniern die Favoritenrolle zu. Schon bei der Europameisterschaft vor zwei und in der Nations League vor einem Jahr hatte Spanien jeweils im Halbfinale gegen Frankreich gewonnen. Immerhin können die Franzosen mit einem komplett fitten Kylian Mbappé planen. Der Topstürmer war im Viertelfinale gegen Marokko angeschlagen ausgewechselt worden. Spanien hat im Turnier erst ein einziges Gegentor kassiert und Superstar Lamine Yamal hofft, sein Team einen Tag nach seinem 19. Geburtstag ins Finale zu führen. Für das zweite Halbfinale morgen zwischen England und Argentinien hat die Stadt Atlanta ihre Sicherheitsvorkehrungen erhöht. Schon rund um Englands Viertelfinale gegen Norwegen in Miami war es zu Auseinandersetzungen zwischen englischen und argentinischen Fans gekommen.
8: Die 10. Etappe der Tour de France findet heute in den Vulkanbergen der Auvergne statt. Gleich 7 Bergwertungen stehen am französischen Nationalfeiertag an. Im Zielort Le Luron haben sich die Topfavoriten Jonas Vingegaard und Tadej Pogacar vor 2 Jahren ein spannendes Duell geliefert. Vingegaard siegte damals mit einem hauchdünnen Vorsprung. Beide liegen auch in diesem Jahr in der Gesamtwertung vorn.
1: Das war der Sport und das war die Rundschau am Morgen mit Severino Melchiore.
10: Dieser Vulkanberger, das klingt auch so, als würde da Bilbo Beutlin noch mitfahren, oder?
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11: Ja.
10: Punkt. Findest du nicht die Vulkanberge?
11: Ja. Ja.
10: Vielleicht heute Bilbo Beutlin im gelben Trikot unterwegs.
11: Oh ja. Muss ein bisschen kleineres Fahrrad dabei sein. Aber ja. Ansonsten würde das vielleicht funktionieren. Da hast du recht. Also, jetzt aber zum Wetter, zum Aktuellen. Da pirschen wir uns langsam an die 20-Grad-Marke heran. In Wildeshausen und Delmenhorst haben wir schon 19 Grad. In Hude und Oldenburg ebenfalls. Bremen noch 18 Grad. 18 Grad auch in Osterholz-Scharmbeck. Und an der Küste schauen wir nach, was haben wir da. 18 Grad auch in Bremerhaven und Butjadingen. So, und dann der heutige Dienstag. Zum einen mal ein bisschen Wolkenmix am Himmel. Da gibt es dann auch vielleicht den einen oder anderen Regenschauer oder auch ein kleineres Gewitter. Die Gewitter aber nicht so heftig wie noch am gestrigen Montag. Viel Sonnenschein ist aber auch vorhergesagt für heute. Temperaturen 21, 22 Grad an der Küste und auf den Inseln, bis 30 Grad im Binnenland. Und der Wind, der weht mäßig bis böig. Er kommt aus Nordost bis Nord.
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10: Um 9:09 der Blick auf die Straßen. Zunächst einmal A1 Osnabrück Richtung Bremen zwischen Bremen-Brinkum und Arsten. Auch heute Morgen wieder 3 Kilometer stockender Verkehr. Nochmal die A1 Bremen Richtung Lübeck zwischen Maschener Kreuz und Dreieck Norderelbe. 4 Kilometer stockender Verkehr. Von der A1 rüber auf die A7 Hannover Richtung Flensburg zwischen Hamburg-Heimfeld und dem Elbtunnel nach wie vor 7 Kilometer Stop and Go. In Bremerhaven ist die Brücke an der Hermann-Heinrich-Meyer-Straße zwischen Lohmannstraße und Kolumbusstraße gesperrt. Und in Bremen ist die Bismarckstraße stadteinwärts zwischen Hornerstraße und Herderstraße wegen Kanalbauarbeiten bis Freitag 17 Uhr gesperrt.
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11: Ja, und dass es gestern auch hier in der Nähe von unserem Funkhaus ordentlich gerumpelt hat und ordentlich Hagel gegeben hat, das hat uns Sandra bewiesen. Die hat uns nämlich ein Foto geschickt von gestern. Tedinghausen hat eben ordentlich auf den Deckel gekriegt. Dazu eine Handvoll Hagelkörner. Sehr beeindruckend.
10: Ja, die Gewitter. Diese Saison, möchte ich sagen, hat so richtig begonnen. Wir haben in Niedersachsen heftigere Gewitter gehabt. Bremen und Bremerhaven sind da glimpflich davon gekommen, aber im Umland war schon was los. Und was uns da heute erwartet, gewittertechnisch und in den nächsten Tagen, das klären wir gleich mit unserem Bremen 1 Wetterexperten.
11: Guten Morgen.
0: Moin. 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

0: war ja gestern ganz schön was los. Sehe ich jetzt im Nachhinein auf Fotos, unter anderem in Seven, ein sensationeller Sonnenuntergang, den kriegen wir gerade von Ferdinand geschickt, den gab es gestern. Silke in Bremen-Oberneuland hat Wolkenberge fotografiert, also es lohnt der Blick gen Himmel, vor allem wenn wir wissen, was da jetzt in den nächsten Tagen, Stunden auf uns zukommt.
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3: Ja, Peter Schwarz, diese faszinierenden Wolkenformationen von gestern haben ja dem einen den Regen gebracht, den Starkregen, manchmal auch den Hagel. Die anderen haben davon aber überhaupt gar nichts mitbekommen, wie zum Beispiel mitten in Bremen. Wie ist es denn heute mit dieser Gewitterneigung?
4: So ist das eben mit den Gewitter. Sie können immer, sie müssen nicht. Es wird immer wieder Regionen geben, die dann trocken davon kommen, während anderswo die Straßen geflutet werden, sich die Hagelkörner stapeln und der Sturm das ein oder andere herunterreißt. Aktuell sind die Gewitter jetzt bereits abgezogen und von Nordwesten hat sich das Ganze stabilisiert. So Richtung Küste schon richtig eitel Sonnenschein. Das bleibt dort heute auch den ganzen Tag zu, bis zu 16 Stunden Sonne. Je weiter wir so nach Südosten kommen, desto mehr Wolken sind noch unterwegs. Am ehesten gibt es so Richtung Lüneburger Heide, Steinhuder Meer, vielleicht nochmal einen kleinen Schauer, ganz vereinzelt vielleicht noch ein Gewitterchen, halte ich eher unwahrscheinlich. 90% der Region werden heute auf jeden Fall trocken bleiben und es wird auch sommerlich. Auf den Inseln sind wir bei 24 Grad, an der Küstenlinie etwa bei 25, 26, dann rund um Bremen schon 28 Grad und weiter runter Richtung Dümmer, da kratzt mir an der 30 Grad Marke.
0: Also es wird heiß und es bleibt sommerlich. Wie sieht es denn die nächsten Tage aus? Begleitet uns das bis zum Wochenende?
4: Das bleibt jetzt erstmal ähnlich. Morgen Sonne, später ein paar Quellwolken, ganz vereinzelt. Vielleicht mal ein Schauder, kurzes Gewitter ist nicht ausgeschlossen. Aber wiederum können wir sagen, zu 90% trocken an der Küste, wieder maximal Sonnenschein. Dort bis 26, sonst bis 30 Grad. Am Donnerstag steigt die Gewitterneigung etwas an. Es ist zunächst noch schwül warm. Zum Wochenende kippt das Ganze, dann erreicht uns deutlich frischere Luft nach einem eventuell gewittrigen Freitag. Am Wochenende dann freundliches Wetter zum Genießen bei 18 bis 24 Grad. Da geht doch noch eine recht frische Luft.
3: Also diese Woche macht der Sommer auf jeden Fall seinem Namen alle Ehren. Temperaturen um die 30 Grad. Danke, Peter Schwarz.
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6: Mit Elke Martens. Guten Morgen. Die USA haben nach eigenen Angaben wieder Ziele im Iran angegriffen. Die US-Zentralkommando begründet das mit iranischen Attacken auf Schiffe in der Straße von Hormuz. Der Iran verübte wiederum Vergeltungsangriffe. US-Präsident Donald Trump hält nach eigenen Angaben eine diplomatische Lösung des Konflikts für möglich. Heimbewohner müssen immer mehr bei ihrer Pflege und Unterbringung zuzahlen. Eine Auswertung der Ersatzkassen zufolge zeigt, dass in Deutschland im Schnitt fast 3.400 Euro monatlich im ersten Heimjahr fällig werden. Das sind pro Monat rund 260 Euro mehr als noch vor einem Jahr. Am höchsten sind die Beiträge in Bremen, am wenigsten zuzahlen müssen Heimbewohner in Sachsen-Anhalt. Jetzt weitere Meldungen aus Bremen, Bremerhaven und Niedersachsen.
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6: Eine Bürgerinitiative übergibt dem Bremer Bürgeramt heute Vormittag mehr als 7.000 Unterschriften für einen Volksentscheid. Die Initiative, einfach unterwegs, hat damit rund 2.000 Unterschriften mehr als erforderlich zusammenbekommen, um ihre Vorstellung für eine Verkehrswende in Bremen und Bremerhaven voranzutreiben. In Teilen von Niedersachsen haben gestern Abend heftige Gewitter, Starkregen und Hagel für zahlreiche Feuerwehreinsätze gesorgt. Vor allem rund um Hannover waren Straßen überflutet, Keller und Tiefgaragen vollgelaufen. In Saarstedt, nahe

0: In Weihe und in Delmenhorst 20 Grad, auch in Hude 19 Grad noch in Oldenburg und an der Küste 19 Grad, Butjadingen, Bremerhaven und auch Cuxhaven. Der heutige Dienstag wird zum Teil nur ganz wenig hier und da mal ein bisschen Regen mitbringen und auch ein kleineres Gewitter. Aber im Großen wird es sonnig bleiben und trocken. Die Tageshöchstwerte liegen bis zu 24 Grad an der Küste und auf den Inseln bis 30 Grad im Binnenland. Dazu ein bisschen windmäßig und böig kommt da daher aus Nordost bis Nord.
1: 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Um 8.32 Uhr der Blick auf die Straßen. Zunächst einmal A1 Osnabrück Richtung Bremen. Auch heute Morgen zwischen Bremen-Brinkum und Arsten 3 Kilometer Stau. Dann A7 Hannover Richtung Flensburg zwischen Hamburg-Heimfeld und dem Elbtunnel 7 Kilometer Stop and Go. In Bremerhaven ist die Brücke an der Hermann-Henrich-Meyer-Straße zwischen Lohmannstraße und Kolumbusstraße gesperrt. Und gesperrt ist in Bremen die Bismarckstraße stadteinwärts zwischen Hornerstraße und Herderstraße und zwar wegen Kanalbau. Arbeiten bis Freitag 17 Uhr.
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0: So, und jetzt schauen Sie mal genau hin. Bei vielen von Ihnen wird in diesem Moment sicherlich die ein oder andere Katze oder der ein oder andere Kater den Frühstückstisch erobert haben. Und dabei heißt es doch eigentlich Pfoten vom Tisch. Jedenfalls, wenn wir mal Harpe Kerkeling zu Wort kommen lassen.
1: Der hat nämlich so ein Buch geschrieben, ein großer Katzennarr, der Harpe Kerkeling. Und dieses Buch, Pfoten vom Tisch, über seine Katzen, das wird jetzt verfilmt. Und vielleicht kann diese Nachricht für Ihr Leben eine komplette Wendung bringen.
0: Denn da für diesen Film werden Komparsen gesucht, vielleicht ja auch Sie. Und darüber sprechen wir gleich mit der Agentur, die all diese Komparsen aussucht für den aktuellen Film von Harpe Kerkeling, Pfoten vom Tisch.
1: Guten Morgen.
0: Guten Morgen.
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0: 8.41 Uhr an diesem Dienstag. Hier ist Bremen 1 und vielleicht werden Sie irgendwann an diesem Moment, der jetzt kommt, zurückdenken, weil vielleicht passiert jetzt etwas, was Ihrem Leben eine komplett neue Wendung gibt.
1: Ja, einmal in einem Film mitspielen. Nicht unbedingt die Leiche im Bremer Tatort, sondern vielleicht mal was Schönes. Und diese Möglichkeit gibt es jetzt, denn ein Katzenbuch, ein Roman von Harpe Kerkeling, Pfoten vom Tisch, wird jetzt verfilmt. Und wer natürlich weiß, die Filme über die Geschichten von Harpe Kerkeling bisher haben ja für sehr viel Publikum gesorgt und dieser wird es nicht minder tun. Für diesen Film werden nun 300 Komparsen gesucht und darüber wollen wir sprechen mit Gregor Weber von der Agentur Eick und Weber. Die haben nämlich die Aufgabe übernommen, die Komparsen zu suchen und Gregor Weber ist jetzt bei uns am Bremen 1 Telefon. Guten Morgen.
2: Guten Morgen, Frau Kvias. Guten Morgen, Herr Rattier. Guten Morgen, Bremen 1.
1: Ja, wen brauchen Sie? Wer darf sich bei Ihnen melden?
2: Also eine herzliche Einladung an alle Menschen zwischen 8 bis 80 Jahren, Mädchen, Jungen, Erwachsene. Wir brauchen tatsächlich sowohl historisch aussehende Gesichter, was das ist, können wir gleich gerne noch mal thematisieren.
0: also Sie könnten mich nicht schlimmer verletzen, wenn Sie sagen würden, Sie haben ein historisch aussehendes Gesicht. Das ist ja, ja eine der größten Beleidigungen, die es gibt, oder?
2: Ja, aber wenn das so Adlige sind,
0: ja,
2: dann Adlige Blässe.
0: Ja,
2: ne?
0: dann gut. Übernehme ich in meine Komplimenteliste.
2: Sie muss man nur sagen, wie man es dann formuliert quasi. Ja. Und also 70er-Jahres-Szenen mit Schulkindern im Alter von 10 bis 12 Jahren, Mädchen und Jungen. Aber auch die 90er bespielen wir, 2000er, aber auch die Gegenwart. Es gibt Szenen in der Gegenwart, wo dann wirklich alle gefordert sind. Und deswegen herzliche Einladung an alle Ethnizitäten, Nationen, Geschlechter, an alles.
1: Nun ist das bei dem Thema historisches Gesicht, worüber ihr euch gerade ausgetauscht habt, ja trotzdem wichtig, zum Beispiel, wenn ich jetzt so einen ganz modernen Haarschnitt habe, also wie die Jungs ja alle die Fußballspieler nachmachen wollen, an den Seiten so abgerasiert und sowas, ist das auch historisch oder gilt das nicht?
2: Nein, das geht leider nicht, das wäre dann eine andere Zeit quasi, wenn es so ganz kurz ist. Es ist so gesagt, dass man am besten bis zu den Ohren hat, Haarlänge Ohren bei den Männern, bis maximal
1: 70er Jahre dann?
2: Genau, das sind die 70er, richtig, korrekt. Und man sagt auch, die 90er war auch noch nicht so sehr anrasiert und dann 2000er und jetzt hat es quasi alles erlaubt. Und bei den Mädchen und Frauen, also bei den Mädchen, den Kindern 10 bis 12, ist es toll, wenn die so schulterlange Haare haben und die älteren Damen, also so ab, okay, jetzt muss ich aufpassen, also so sagen wir mal alle, die und je älter man wird, desto kürzer kann das Haar werden, so kann ich es mal sagen.
0: Da haben Sie aber gerade noch die Kurve bekommen.
2: Die Adligen, genau.
0: Und meinem historischen Gesicht sage, das ist ja eine Riesengeschichte, da möchte ich mitmachen. Wann und wo wird denn gedreht?
2: Wir drehen von Mitte August bis Mitte September in den Großräumen Köln und Dortmund. Da kann man sich so, wenn man ausgesucht worden ist, 1 bis 3 Drehtage freihalten. Dann für uns, man muss dann komplett immer Zeit haben. Es ist so, dass man bei dem Casting, was wir gerade machen, 3 Fotos von sich hochladen kann. Das heißt www.harpe-casting.de. Da kann man 3 Fotos von sich hochladen, aktuelle Daten eingeben, also Körpergröße, ob man bereit ist, einen Haarschnitt zu haben, hat man eine Zahnspange und so weiter. Diese Fotos werden dann an unsere Regie weitergeleitet und die entscheiden dann, wer dabei ist. Also Mitte August bis Mitte September.
0: Okay.
1: Nun ist bei der Bewerbung für dieses Buch Pfoten vom Tisch von Harpe Kerkeling ausdrücklich darauf hingewiesen worden, dass das Buch auf jeden Fall für Katzenallergiker geeignet ist. Wie ist es denn beim Filmdreh? Sind da echte Katzen dabei? Also muss man als Katzenallergiker vielleicht auch ein bisschen vorsichtig sein?
2: Also da darf ich nichts zu sagen, weil da schon zu viel verraten ist. Aber wir haben auch den Punkt, ich habe eine Katzenallergie, ja oder nein, in unserem Casting. Oder ich habe Angst vor Katzen, habe ich auch schon gehört, dass es da Menschen gibt. Aber was ich sagen kann, ist, dass viele Szenen ohne Katzen gedreht werden. Okay. Zum Beispiel jetzt die Kinder, da muss man jetzt keine Angst haben vor irgendwelchen Asthmaanfällen oder so.
0: Also, ich glaube, der großen Karriere steht nichts mehr im Wege. Herr Weber, vielen lieben Dank zum einen für Ihr historisches Gesicht, Ihre historische Stimme und Ihre historische Zeit. Und viel Erfolg denn beim Filmdreh und beim Casting. Dankeschön.
2: Danke für Ihre Zeit. Schönen Tag noch. Ciao.
1: Tschüss.
2: Ciao.

0: 8.51 Uhr an diesem Dienstag, der ja auch wieder hochsommerlich wird. Temperaturen bis zu 30 Grad, das bedeutet raus, raus, raus und was Schönes unternehmen. Und das Tolle ist, es gibt ja auch viele schöne Unternehmungen. Wir haben schon von den Open-Air-Kinos bei uns in der Region berichtet, aber es gibt natürlich auch Open-Air-Konzerte.
1: Ja, und es gibt eine wunderbare Konzertlokalität, die gar nicht weit entfernt liegt. Müssen Sie nur durch den Elbtunnel, das ist vielleicht ein bisschen schwierig. Der Stadtpark in Hamburg, der Stadtpark Open-Air läuft ja auch gerade und das ist wirklich eine Traumgegend. Schöner kann man eigentlich gar nicht Musik genießen und das können Sie heute Abend machen, zum Beispiel mit den Counting Crows, die Sie ja hier aus dem Programm von Bremen 1 auf jeden Fall auch kennen. Die haben ja mal zum Beispiel Joni Mitchells Big Yellow Taxi haben sie gecovert, dann haben sie die Soundtrack-Musik für Shrek 2 gemacht und sie haben natürlich mit Mr. Jones einen Song geliefert, der auch Filmmusik war und den wollen wir jetzt hören für alle, die heute hinfahren.
0: Das stimmen wir uns doch schon mal ein. Es gibt auch noch Tickets und wenn Sie nicht hinfahren, hören Sie sie halt jetzt hier bei uns bei Bremen 1, die Counting Crows mit Mr. Jones.

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1: Mit Elke Martens. Guten Morgen. Mutmaßlicher Brandanschlag legt Zugverkehr zwischen Cuxhaven und Hamburg lahm. Pflege im Heim ist wieder teurer geworden. Hagel und Starkregen sorgen für Feuerwehreinsätze in Niedersachsen. Das Wetter sonnig und trocken, 21 bis 30 Grad. Auf der Bahnstrecke zwischen Cuxhaven und Hamburg ist der Zugverkehr unterbrochen. Grund ist ein mutmaßlicher Brandanschlag, sagt die Polizei. Der Bahnverkehr wurde auf der Strecke komplett eingestellt, so die Bahn. Nach Angaben der Polizei hat in der Nacht ein Verteilerkasten der Deutschen Bahn in Neu-Wulmsdorf bei Buxtehude gebrannt. Dadurch wurden Signalleitungen beschädigt. Im S-Bahnverkehr ist zwischen Stade und Cuxhaven ein Schienenersatzverkehr mit Bussen und Taxen eingerichtet. Die Bahn rät Reisenden, sich vor Fahrtantritt zu informieren und eine längere Fahrzeit einzuplanen. Pflege im Heim wird immer teurer. Nach einer Auswertung des Verbands der Ersatzkassen zahlen Pflegebedürftige im ersten Heimjahr jetzt durchschnittlich fast 3.400 Euro im Monat aus eigener Tasche. Das sind fast 260 Euro mehr als vor einem Jahr. Aus Berlin berichtet Anne-Kathrin Mellmann.
2: Regional sind die Unterschiede groß. Nach Daten, die der Deutschen Presseagentur vorliegen, war die Pflege in Bremen am teuersten. Dort kostete sie im ersten Heimjahr durchschnittlich knapp 3.800 Euro. In Sachsen-Anhalt wurden im Schnitt 1.000 Euro weniger fällig. Hauptgrund für den Anstieg sind höhere Personalkosten, weil Pflegekräfte besser bezahlt werden. Aber auch Unterkunft und Verpflegung sind teurer geworden. Die Bundesregierung arbeitet derzeit an einer Pflegereform. Wegen der angespannten Finanzlage der Pflegeversicherung sollen Entlastungen für Heimbewohnerinnen und Bewohner erst später greifen. Dadurch soll sich die finanzielle Situation der Pflegekassen verbessern.
1: Das US-Militär hat auch in der vergangenen Nacht erneut Ziele im Iran angegriffen. Es ist die dritte Nacht in Folge. Begründet wurden die Attacken vom US-Regionalkommando mit iranischen Angriffen auf Handelsschiffe in der Straße von Hormuz. US-Präsident Donald Trump kündigte zudem eine erneute Blockade iranischer Häfen für heute Abend unserer Zeit an. Aus Washington, Nina Barth.
3: Gestern hatte Trump angekündigt, dass kein Schiff, das den Iran ansteuern oder von dort ablegen wolle, die Straße von Hormuz mehr passieren dürfe. Allen anderen Schiffen sei die Durchfahrt gestattet. Dafür würden die USA aber eine Gebühr von 20% des Frachtwertes erheben. Trump sprach von einer Entschädigungsgebühr. Ob die Maut tatsächlich kommt, ist offen. Auf die Frage, ob ein Deal mit Iran weiterhin möglich sei, antwortete Trump im Oval Office, ja, er glaube, ein Deal sei weiterhin möglich.
1: Die Hitze der letzten Tage hat am Abend und in der Nacht für einige Unwetter in Niedersachsen gesorgt. Es gab heftige Gewitter, Starkregen und Hagel. Viele Feuerwehren waren im Einsatz. Vera Zellmer mit Einzelheiten, wie schlimm es im Einzelnen war.
4: Es hat so heftig geregnet, dass die Feuerwehr in Hannover pausenlos im Einsatz war und auch heute früh noch Einsätze abarbeitet, heißt zum Beispiel vollgelaufene Keller leerpumpt. Die Wassermassen haben auch Aufzugsschächte, Tiefgaragen und Straßen überflutet, Autos sind stecken geblieben. In Saarstedt zwischen Hildesheim und Hannover, da war eine Frau durch die Wassermassen in ihrem Keller eingeschlossen, die Feuerwehr musste sie rausholen. Der Flughafen Hannover in Langenhagen musste laut Medienberichten kurzzeitig den Betrieb einstellen. Aus Heidenau im Kreis Harburg wird von riesigen Hagelkörnern berichtet, die Autos beschädigt haben. In Bruchhausen-Vilsen im Kreis Diepholz hat der Blitz in einer Scheune eingeschlagen, die ist in Brand geraten. Und in Northeim ist ein Baum auf ein Pfarrhaus gestürzt. Auch Celle, Hildesheim, der Heidekreis melden viele Feuerwehreinsätze, aber bisher zumindest keine weiteren Verletzten.
1: Das waren die Nachrichten mit Elke Martens.
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5: Und das wird heute wieder ein richtig schöner, heißer Sommertag. Aktuelle Temperaturen 20 Grad in Bremen, 20 Grad auch in Lilienthal. Wir haben 20 Grad in Brake und Rastede und 20 Grad in Butjadingen und Bremerhaven. Ja, heiß auf jeden Fall, bis 30 Grad im Binnenland. An der Küste lässt sich's besser aushalten. 21 bis 24 Grad haben wir da. Viel, viel Sonne, aber auch, gerade auch im südlichen Niedersachsen, immer noch mal die Möglichkeit eines Gewitters und mit Regen dabei. Vielleicht auch Starkregen wieder, aber ganz so schlimm wie es gestern wird es heute nicht. Der Himmel ansonsten sonnig und trocken. Zeitweise mäßiger und böiger Nordost bis Nordwind.
6: 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Um 5 Minuten nach 9 der Blick auf die Nachrichten. Auf die Straßen. Wir können noch mal den Blick auf die Nachrichten komplett richten.
5: So, ich spule nochmal zurück.
6: Die Gefahrenmeldung, die ich Ihnen verkünden wollte, betrifft die A27. Vorsichtig bitte, Bremerhaven Richtung Bremen. Zwischen Lesumbrücke und Dreieck Bremen Industriehäfen befindet sich nämlich eine ungesicherte Unfallstelle und es sind Personen auf der Fahrbahn. Noch einmal, fahren Sie bitte vorsichtig auf der A27 Bremerhaven Richtung Bremen. Zwischen Lesumbrücke und Dreieck Bremen Industriehäfen befindet sich eine ungesicherte Unfallstelle und es sind Personen auf der Fahrbahn. Dann A1 Osnabrück Richtung Bremen, zwischen Bremen-Brinkum und Arsten 3 Kilometer Stau. A7 Hannover Richtung Flensburg, zwischen Hamburg-Heimfeld und dem Elbtunnel 5 Kilometer Stop and Go. Und in Bremerhaven ist die Brücke an der Hermann-Henrich-Meyer-Straße zwischen Lohmannstraße und Kolumbusstraße gesperrt. Und in Bremen ist die Bismarckstraße stadteinwärts zwischen Hornerstraße und Herderstraße wegen Kanalbauarbeiten bis Freitag 17 Uhr gesperrt.
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5: Ja, wir sind vielleicht auch ein bisschen durcheinander, weil wir so gerne dabei wären. Heute Nachmittag, denn Bremen bekommt hohen Besuch.
7: Hey, International Space Station and Jessica, we have you loud and clear.
6: Wahnsinn, ne? Die Crew der Artemis 2 kommt heute nach Bremen. Da sagen wir Welcome to Space City, eben noch im Weltall und dann in Bremen.
5: Ja, jetzt sind Sie heute Nachmittag zu Besuch bei Airbus natürlich. Und ich würde zum Beispiel Christina Koch, ja die Frau, die längste Zeit im Weltraum verbracht hat, jemals, US-amerikanische Astronautin, so gerne mal fragen, ob einem eigentlich im Weltraum auch mal so ein bisschen schlecht wird. Aber weißt du was? Diese Frage geben wir einfach unserem Reporter mit.
6: Und dann erfahren wir das ja morgen. Guten Morgen!
5: Guten Morgen!
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0: 17 Minuten nach 9, hier ist Bremen 1 an diesem Dienstag. Heute ist der 14. Juli und das bedeutet, es ist heute genau 5 Jahre her, da geschah im Ahrtal eine der schlimmsten Hochwasserkatastrophen in Deutschland. Bei dem Unglück starben allein im Ahrtal 135 Menschen, als Starkregen die Ahr und ihre Zuflüsse dramatisch ansteigen ließ.
1: Ja, und dieses Ereignis wird natürlich heute mit vielen Gedenkfeiern sozusagen begangen. Die Flut ist immer noch da. Das sieht man, also nicht das Wasser selbst, aber die Schäden, die hinterlassen worden sind, wenn Sie mal in die Region reisen, werden Sie feststellen, selbst nach 5 Jahren sind immer noch omnipräsent große Baufahrzeuge, Bagger, alles muss repariert werden. Und für Bremen 1 hat Christian Giese-Kessler Menschen in der Region gefragt, wie bei Ihnen die Lage 5 Jahre danach ist.
2: Ein Bagger bei Walpotsheim in der Nähe von Bad Neuenahr-Ahrweiler gräbt das Flussbett der Ahr aus. Er baggert allerdings nicht in die Tiefe, sondern in die Breite, erklärt der Leiter der Stabsstelle Hochwasserschutz Markus Göbel.
3: Möglichst auf beiden Seiten, wenn auf einer Seite die Topografie es nicht zulässt, zum Beispiel durch Fels, wie hier, dann nur auf einer Seite. Aber Ziel ist es, dass die Ahr im Falle eines Meerwassers die Chance hat, dieses erst in die Seiten zu bringen, bevor es in die Höhe bringt.
2: 25 solcher Projekte entlang der Ahr sind geplant, gerade mal 5 sind fertiggestellt. Vor allem, weil sich die Besitzverhältnisse entlang der Ahr kompliziert darstellen und mit allen Eigentümern einzeln verhandelt werden muss. 5 von 25, ein Schnitt, von dem der Wiederaufbau der Schulen weit entfernt ist, weiß auch Landrätin Cornelia Weigand. Bis auf wenige Ausnahmen bleibt es noch lange bei Containerlösungen.
4: Wir sind jetzt so weit, dass wir bei den allermeisten Schulen tatsächlich in die Bautätigkeit einsteigen, also die Planungsphase abgeschlossen ist. So sind die Signale mal, dass da jetzt die positive Entscheidung ansteht.
2: Ein großes Problem ist und bleibt im Ahrtal auch nach 5 Jahren die psychologische Belastung. Über 8000 Menschen sind oder waren bereits in psychologischer Behandlung, heißt es vom Traumahilfezentrum in Ahrweiler. Aber es kommen praktisch täglich neue hinzu, sagt die Leiterin Katharina Scharping.
5: Jetzt gibt es die Menschen, die mit dem Hausbau so gerade fertig geworden sind, wo jetzt man aus dem Funktionieren so ein bisschen raus ist und anfängt zu spüren, wie es ist. Oder eben die, die einfach durch 5 Jahre wieder aufbauen, es ist immer noch nicht fertig. Irgendwann ist halt jeder erschöpft und kann nicht mehr.
2: Deutlich positiver ist die Bilanz aus der Wirtschaft. Die Zahl der Handwerksbetriebe hat sich laut Handwerkskammer sogar erhöht. Auch große Betriebe wie der Autoteilezulieferer ZF oder das Apollinariswerk, das inzwischen zu Coca-Cola gehört, spüren nach eigenen Angaben nichts mehr von der Flut. Und auch der Tourismus, wichtige Säule und Zugpferd im Ahrtal, zeigt sich laut Andreas Lambeck, Chef des Ahrtal-Tourismusvereins, wieder richtig stabil.
6: Es investieren sehr viele hier, neue Hotels entstehen, Infrastruktur wird weiterentwickelt, Wanderwege werden neu implementiert. Also es passiert eine ganze Menge. Der Tagestourismus ist sogar fast wieder auf Vorflutniveau und wir können uns nicht beklagen mit der Entwicklung.
2: Zum 5. Jahrestag der Flutkatastrophe machen sich hochrangige Politiker selbst ein Bild von der Lage im Ahrtal. Bundespräsident Steinmeier besucht eine Ausstellungseröffnung in Altenahr. Er war schon häufiger seit der Flut im Ahrtal. Zum ersten Mal überhaupt kommt auch Kanzler Friedrich Merz. Dazu noch einmal Landrätin Cornelia Weigand.
4: Da sind wir froh und dankbar darüber, dass er jetzt das erste Mal auch zu uns kommt. Und es ist einfach wichtig, auch politisch wahrzunehmen auf der Bundesebene, was ist hier passiert.
2: Denn so viel ist sicher, die Milliarden vom Bund werden im Ahrtal auch in den nächsten Jahren und Jahrzehnten für den Wiederaufbau benötigt.
1: Ja, und die Bilder sind uns allen noch im Kopf. Heute vor 5 Jahren begann die Flutkatastrophe im Ahrtal und in der ARD-Mediathek finden Sie natürlich auch ein großes Angebot an dieses Ereignis. Allein in der Flut zum Beispiel ein WDR-Extra, eine lange Dokumentation.

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0: Jetzt weiß ich nicht genau, ob ich das jetzt hier komplett fertig machen muss. Kannst du widersprechen?
1: Ich kann ein bisschen widersprechen. Ich habe Hirnfrost.
0: Ja, Sie kennen das. Das ist im Sommer eine schwierige Geschichte mit dem Gehirnfrost. Das passiert nämlich dann, wenn man, ich möchte doch sagen, etwas zu gierig das Eis
1: findest
0: ist.
1: Du?
0: Ja, wird so wissenschaftlich
1: gesagt. Wir haben gerade von der Kollegin Michelle, die ja selber Eis macht, Michelle Brückner, ein Wassermeloneneis zum Probieren bekommen. Und das ist sehr lecker. Ich habe allerdings wirklich ein bisschen zu sehr in diesen Ice-Cream-Becher gegriffen. Sie kennen das, wenn das dann das Gehirn so leicht einfriert, so zwischen den Augen, die Nasen, Rücken
0: ja.
1: hinauf bis zur Gehirnmitte. Aber jetzt kann ich auch widersprechen. Jetzt
0: so,
1: gut.
0: Also und wenn Sie merken, dass bei uns Gehirnfrost einsetzt, merken Sie, Sie müssen mitarbeiten bei uns und das können Sie.
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7: Mit Elke Martens. Guten Morgen. Im niedersächsischen Neu-Wulmsdorf hat es mutmaßlich erneut einen Brandanschlag auf einen Stromkasten in der Nähe einer Bahnstrecke gegeben. Die Strecke ist deswegen zwischen Hamburg und Stade gesperrt. Nach Polizeiangaben brannte es in der Nacht in einem Verteilerkasten. Die Ermittler gehen von Brandstiftung aus. Techniker sind dabei, den Schaden zu reparieren. Wie lange das dauert, ist noch unklar. Zuletzt hatte es Brandanschläge auf eine Bahnstrecke in NRW gegeben. Heimbewohnerinnen und Bewohner müssen immer mehr bei ihrer Pflege und Unterbringung zuzahlen. Eine Auswertung der Ersatzkassen zeigt, dass in Deutschland im Schnitt fast 3.400 Euro monatlich im ersten Heimjahr fällig werden. Das sind pro Monat rund 260 Euro mehr als vor einem Jahr. Am höchsten sind die Beiträge in Bremen. Am wenigsten zuzahlen müssen Heimbewohner in Sachsen-Anhalt. Jetzt weitere Meldungen aus Bremen, Bremerhaven und Niedersachsen.
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7: Eine Bürgerinitiative übergibt dem Bremer Bürgeramt heute Vormittag mehr als 7.000 Unterschriften für einen Volksentscheid. Die Initiative Einfach unterwegs hat damit rund 2.000 Unterschriften mehr als erforderlich zusammenbekommen, um ihre Vorstellung für eine Verkehrswende in Bremen und Bremerhaven voranzutreiben. Ziele sind demnach unter anderem ein besseres Bus- und Bahnangebot sowie sichere Wege für Radfahrer und Fußgänger. In Teilen von Niedersachsen haben gestern Abend heftige Gewitter, Starkregen und Hagel für zahlreiche Feuerwehreinsätze gesorgt. Vor allem rund um Hannover waren Straßen überflutet, Keller und Tiefgaragen vollgelaufen. In Saarstedt nahe Hildesheim musste die Feuerwehr eine Frau aus einem vollgelaufenen Keller retten. Die Veranstalter der Tarmstädter Ausstellung sind zufrieden. Trotz der Hitze in den letzten Tagen haben rund 100.000 Menschen die größte Landwirtschaftsschau in Niedersachsen im Kreis Rothenburg besucht. Im Rekordjahr letztes Jahr waren es 120.000 Besucher. Gut angekommen bei vielen Gästen.

0: Im Bremerhaven ist die Brücke an der Hermann-Henrich-Meyer-Straße zwischen Lohmannstraße und Kolumbusstraße gesperrt und in Bremen ist die Bismarckstraße stadteinwärts zwischen Hornerstraße und Herderstraße wegen Kanalbauarbeiten bis Freitag 17 Uhr gesperrt.
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0: So, jetzt sind wir ja mittendrin in den Sommerferien und vielleicht machen Sie sich ja auch auf dem Weg nach Dänemark, Wochenende wieder Bettenwechsel. Und wenn Sie dann auf der A7 hochfahren Richtung Dänemark, dann sollten Sie mal beim Rastplatz Brokenlander, an dem kommen Sie vorbei, mal kurz innehalten. Und mal denken, was da jetzt gerade passiert ist. Da ist nämlich jetzt gerade ein Kind zur Welt gekommen. Tatsächlich, die Mutter war ein bisschen überrascht, wie schnell es plötzlich ging. Deshalb ist der Mann schnell rausgefahren auf dem Rastplatz, Kind zur Welt gebracht und sowohl Mutter als auch Kind alle wohlauf.
2: Ja, und in der Mitteilung heißt es, und das finde ich so, da stelle ich mir gerade einen Film vor, die Polizei unterstützte die Rettungsmaßnahmen, indem sie den Start eines Rettungshubschraubers absicherten. Und ich stelle mir gerade die Beamten vor, die sagen, keiner kommt hier durch.
0: Und was für ein dramatischer Start ins Leben, muss man sagen.
2: Wunderbar.
0: Also, was soll danach noch alles kommen? In diesem Sinne, Ihnen auch einen schönen Start in diesen Dienstag.
2: Guten Morgen.
0: Moin.
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1: Ich mache ein paar Tage Urlaub hier in Bremerhaven. Mir gefällt die Umgebung hier, der Hafen, überhaupt die ganze Stimmung. Das Auswandererhaus möchte ich mir angucken. Das Klimahaus finde ich toll. Es gibt viel zu sehen und viel zu machen und das finde ich schön hier.

0: 9.43 Uhr, der Dienstagmorgen hier auf Bremen 1. Und ein Thema des Morgens war natürlich die vergangene Gewitternacht. Im südlichen Niedersachsen hat es ja ordentlich gerumst. Da gingen dicke Hagelkörner runter und vor allem liefen einige Keller voll. Und diese Gewitterwetterlage, die wird uns im Moment auch ein bisschen erhalten bleiben. Das hat uns jedenfalls unser Wetterexperte Peter Schwarz heute Morgen erklärt.
1: So ist das eben mit den Gewitter. Sie können immer, sie müssen nicht. Es wird immer wieder Regionen geben, die dann trocken davonkommen, während anderswo die Straßen geflutet werden, sich die Hagelkörner stapeln und der Sturm das ein oder andere herunterreißt.
2: Tja, und gerade bei diesen Gewittern kommt es natürlich auch häufig zu Starkregen und dementsprechend auch zu Überschwemmungen. Und deshalb rufen immer mehr Umweltschützer dazu auf, die Städte nicht weiter zuzupflastern, sondern aus unseren Städten sogenannte Schwammstädte zu machen. Das heißt, die zugepflasterten Flächen müssen weniger werden. Regenwasser sollte so ungehindert oder besser gesagt sollte so nicht ungehindert in die Kanalisation fließen. Wer eine Fläche entpflastern möchte, der kann sich bei der Bremer Umweltberatung Hilfe und Unterstützung holen. Das hat uns heute früh Dr. Nicole Murray erzählt. Die ist nämlich bei der Bremer Umweltberatung.
3: Uns geht es darum, sozusagen Bürgerinnen und Bürger im Land Bremen zu fördern. Das heißt, Sie können Schwammstadtmaßnahmen bei uns, bei der Bremer Umweltberatung, in Anspruch nehmen. Zur Entsiegelung, zu Dach- und Fassadenbegrünung, zu Regenwassermanagement. Also rund um das Thema Ressource Wasser. Wie können wir besser mit der Ressource umgehen und auch, sage ich mal, wenn zu viel Wasser da ist oder wenn zu wenig Wasser da ist, diese Ressource besser nutzen.
0: Tja, und dann haben wir Ihnen heute Morgen ja vielleicht den Weg zum großen Erfolg geebnet, denn wir haben telefoniert mit Gregor Weber. Er ist da bei einer Agentur beschäftigt, die sich darum kümmert, Komparsen zu organisieren für Filme. Und Achtung, das Katzenbuch Pfoten vom Tisch von Harpe Kerkeling wird verfilmt. Und dafür genau braucht es viele, viele Komparsinnen und Komparsen. Und Gregor Weber hat uns mal erklärt, wer da genau gesucht wird.
4: Also eine herzliche Einladung an alle Menschen zwischen 8 bis 80 Jahren, Mädchen, Jungen, Erwachsene. Wir brauchen tatsächlich sowohl historisch aussehende Gesichter, also 70er-Jahres-Szenen mit Schulkindern im Alter von 10 bis 12 Jahren, Mädchen und Jungen, aber auch die 90er bespielen wir, 2000er, aber auch die Gegenwart. Es gibt Szenen in der Gegenwart, wo dann wirklich alle gefordert sind. Und deswegen herzliche Einladung an alle Ethnizitäten, Nationen, Geschlechter, an alles.
2: Tja, und wenn Sie da jetzt Lust drauf haben, dann können Sie sich gerne bewerben unter www.harpe-casting.de. Da finden Sie alle Infos, dann 3 Fotos hochladen und dann steht der großen Karriere nichts mehr im Wege.
0: So, und wenn Sie dann Karriere gemacht haben, dann bitte wieder melden bei uns. Wir wollen ein Autogramm.
2: Oh ja.

0: Musik ist etwas so Wundervolles und hat so viel Magie. Ich war mal in den USA in einer Kneipe und alle saßen da gelangweilt auf ihren Barhockern und dann ertönte plötzlich das hier. Und alle rannten zur Tanzfläche und es änderte sich der gesamte Ort.
1: Okay.
0: AC/DC mit You Shook Me All Night Long.
1: Und da haben sie alle ihre Luftgitarre rausgeholt und natürlich
0: ordentlich
1: mitgerockt.
0: Es war plötzlich alles ganz anders. Alle waren plötzlich gut gelaunt und es war so wow.
1: Das können Sie jetzt auch machen. Holen Sie Ihre Luftgitarre raus. Gleich nach 10 geht's hier weiter mit Michelle Brückner. Und bis dahin eben ganz laut jetzt AC/DC für Sie. Ganz, ganz, ganz allein nur für Sie.
0: Und morgen früh hören wir uns wieder. Bis dann.

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1: Mit Elke Martens. Mutmaßlicher Brandanschlag legt Zugverkehr zwischen Cuxhaven und Hamburg lahm. In Rheinland-Pfalz und Nordrhein-Westfalen wird an die Opfer der Flutkatastrophe im Ahrtal erinnert. Unwetter treffen Niedersachsen. Das Wetter sonnig und trocken, 21 bis 30 Grad. Die Polizei ermittelt nach einem mutmaßlichen Brandanschlag auf der Bahnstrecke Cuxhaven-Hamburg. Die Bahn hat aktuell Teile der Strecke gesperrt. Nach ersten Erkenntnissen war das Feuer in der Nacht in einem Verteilerkasten ausgebrochen, der nahe Buxtehude an der Bahnstrecke steht. Welche Auswirkungen das hat, berichtet Jana Fink.
2: Dadurch wurden Signalleitungen beschädigt. Ermittler gehen davon aus, dass das Feuer gelegt wurde und sichern vor Ort Spuren. Für den Regionalverkehr und auch die S-Bahn fahren zwischen Buxtehude und Neugraben ersatzweise Busse. Das stellt viele Bahnpendler vor massive Probleme, denn laut Bahn ist es schwierig, das hohe Fahrgastaufkommen mit Bussen und Taxis zu bewältigen. Wann die Strecke wieder freigegeben werden kann, ist derzeit unklar.
1: Die Flutkatastrophe im Ahrtal ist heute auf den Tag genau 5 Jahre her. Es gibt zahlreiche Gedenkveranstaltungen, um an die Opfer zu erinnern. Mehr als 180 Menschen kamen ums Leben, als Flüsse und Bäche über die Ufer traten. Tausende Menschen verloren ihr gesamtes Hab und Gut. Wie es mit dem Wiederaufbau steht, berichtet Tobias Zacher.
3: Bei privaten Häusern und Wohnungen sind rund 80% der Sanierungen abgeschlossen. Zugleich liegen noch knapp 1500 Anträge auf Wiederaufbauhilfe beim Land, die noch nicht genehmigt sind. Da bleibt also noch was zu tun. In den Städten dauern die Reparaturen länger. Hier müssen Straßen, Brücken oder sogar ganze Stadtzentren wieder aufgebaut werden. Das ist kompliziert. Deshalb ist mehr als die Hälfte der Kommunen noch nicht fertig mit dem Wiederaufbau. Insgesamt hat das Land rund 2 Milliarden Euro Hilfsgeld ausgezahlt. Die Antragsfrist dafür ist Ende Juni abgelaufen. Tobias Zacher, Düsseldorf. Aus Düsseldorf, Tobias Zacher.
1: Immer mehr junge Leute in Deutschland wollen den Kriegsdienst verweigern. Im ersten Halbjahr waren es schon deutlich mehr als im gesamten letzten Jahr, nämlich über 5.800. Das berichtet das Redaktionsnetzwerk Deutschland. Aus Berlin berichtet Mario Kubina.
4: Über die Gründe lässt sich im Moment nur spekulieren. Aber es liegt nahe, dass die Entwicklung mit der russischen Bedrohung zusammenhängt und mit der Einführung des neuen Wehrdiensts. Der sieht eine verpflichtende Musterung für junge Männer vor. Sie müssen auch einen Fragebogen ausfüllen. So will sich die Bundeswehr einen Überblick verschaffen, wer im Ernstfall für den Dienst an der Waffe geeignet wäre. Der Wehrdienst an sich bleibt erstmal freiwillig. Werden die Rekrutierungsziele verfehlt, könnte allerdings eine Teilwehrpflicht greifen.
1: Die Hitze der letzten Tage hat am Abend und in der Nacht für einige Unwetter in Niedersachsen gesorgt. Es gab heftige Gewitter, Starkregen und Hagel und deshalb auch viele Feuerwehreinsätze. Verena Zellmer berichtet über die Auswirkungen.
5: Es hat so heftig geregnet, dass die Feuerwehr in Hannover pausenlos im Einsatz war und auch heute früh noch Einsätze abarbeitet, heißt zum Beispiel vollgelaufene Keller leerpumpt. Die Wassermassen haben auch Aufzugsschächte, Tiefgaragen und Straßen überflutet, Autos sind stecken geblieben. In Saarstedt zwischen Hildesheim und Hannover, da war eine Frau durch die Wassermassen in ihrem Keller eingeschlossen, die Feuerwehr musste sie rausholen. Der Flughafen Hannover in Langenhagen musste laut Medienberichten kurzzeitig den Betrieb einstellen. Aus Heidenau im Kreis Harburg wird von riesigen Hagelkörnern berichtet, die Autos beschädigt haben. In Bruchhausen-Vilsen im Kreis Diepholz hat der Blitz in einer Scheune eingeschlagen, die ist in Brand geraten. Und in Northeim ist ein Baum auf ein Pfarrhaus gestürzt. Auch Celle, Hildesheim, der Heidekreis melden viele Feuerwehreinsätze, aber bisher zumindest keine weiteren Verletzten.
1: Das waren die Nachrichten mit Elke Martens.
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6: Mit den aktuellen Temperaturen 17 Grad sind es aktuell in Achim, in Bremen-Mitte und in Bremerhaven 20 Grad. Und am wärmsten ist es aktuell in Kloppenburg mit 22 Grad. Ja, heute zur Nordsee hin sonnig und trocken den ganzen Tag. Ansonsten erwartet uns heute ein Mix aus Sonne und Wolken. Eventuell sind später auch noch leichte Schauer oder Gewitter möglich. Aber auf jeden Fall soll der Tag dann heute Abend wieder sonnig enden. Und dazu sollen es heute noch maximal 29 Grad werden in Bremen. Bis zu 30 Grad werden in Löningen erwartet. Auf den Inseln etwas kühler mit 21 bis 24 Grad. Hier auch noch ein kurzer Blick auf morgen. Da starten wir dann auch sonnig. Gegen Nachmittag sind dann auch einzelne Schauer oder Gewitter nicht ausgeschlossen. Bei maximal 22 bis 24 Grad auf den Inseln und 27 bis 30 werden es im Binnenland.
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6: Es ist 10.05 Uhr. A1 Osnabrück Richtung Bremen. Zwischen Bremen-Brinkum und Arsten 3 Kilometer Stau. A7 Hannover Richtung Flensburg. Zwischen Hamburg-Heimfeld und dem Elbtunnel 8 Kilometer stockender Verkehr. A27 Bremen Richtung Bremerhaven. Zwischen Bremerhaven Süd und Geestemünde 3 Kilometer stockender Verkehr. In Bremerhaven ist die Brücke an der Hermann-Henrich-Meyer-Straße zwischen Lohmannstraße und Kolumbusstraße gesperrt. Und zu guter Letzt habe ich noch eine Meldung aus Bremen für Sie. Die Bismarckstraße ist stadteinwärts zwischen Hornerstraße und Herderstraße wegen Kanalbauarbeiten bis Freitag um 17 Uhr gesperrt. Ich wünsche Ihnen eine gute und sichere Fahrt.
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6: Und ich hoffe, dass Sie gut in den Tag gestartet sind. Es soll ja wieder eine heiße Woche werden. Deswegen haben wir heute wieder einen kleinen Sommer-Lifehack für Sie, damit wir gemeinsam hier gut und kühl durch diese Woche kommen. Und außerdem eröffnen wir gleich auch wieder die WM-Kantine. Heute Frankreich gegen Spanien. Vielleicht kriegen Sie da ja noch ein bisschen Inspiration, was Sie heute Abend noch kochen könnten. Ich bin Michelle Brückner. Schön, dass Sie mit dabei sind.
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0: Der Bremen 1 Verkehrsservice aktuell um 10.17 Uhr. Vorsicht bitte auf der A7 Hannover Richtung Hamburg. Zwischen Bad Fallingbostel und Dorfmark liegt ein Spanngurt auf der Fahrbahn. Ja, die Spannung steigt. Heute Abend wird sich ja entscheiden, wer am kommenden Sonntag im Finale bei der Fußball-WM steht. Und damit Sie schon mal Appetit bekommen, ist jetzt Zeit für
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0: Die Frage ist heute, wer wird's machen, Frankreich oder Spanien? Es sind ja zwei starke Mannschaften, ganz klar. Sonst wären sie ja auch nicht so weit gekommen. Und ich glaube, Fans aus beiden Ländern brauchen heute Abend eine große Portion Nervennahrung. Bei den Franzosen, da geht alles um die Wurst, und zwar im wahrsten Sinne des Wortes, und das nicht nur auf dem Spielfeld. Denn unser Korrespondent Sebastian Binz hat jetzt ein Appetithäppchen für uns.
2: Schade, schade, schade, dass kein WM-Spiel in Westfrankreich stattfindet, in der Bretagne. Da gibt's im Fußballstadion ein Rennen, nämlich Crêpe. Aber nicht so klebrig süß mit Zimt und Zucker, sondern so richtig stadionmäßig. Herzhafte Crêpe aus dunklem Buchweizenmehl. Die werden eingerollt um, wir sind ja im Fußballstadion, um eine Wurst. Wurstpfannkuchen. Auf Französisch galette saucisse. Auf die Hand, Gourmet-Soße gibt's auch dazu, Senf oder Ketchup.
3: Moutarde, Ketchup, mais les puristes vous diront vraiment une bonne galette, une bonne saucisse, suffit à faire une galette saucisse.
2: Wer es pur haben will, der braucht nur eine gute Galette und eine gute Wurst. Und das wird dann gegessen.
4: Ah, bah, c'est de manger avec les copains, dehors, au soleil, match de foot.
2: Wenn die Sonne scheint, draußen mit den Freunden oder eben beim Fußballspiel. Manche essen die Galette Saucisse auch schon zum Frühstück.
3: Le matin, et puis l'après-midi, le soir. Y a pas d'heure pour manger une Galette Saucisse.
2: Im französischen Rennen gibt es keine Tageszeit, zu der es nicht okay wäre, einen Crêpe mit Wurst und Senf zu essen. Auch die Cuisine française kann Stadionwurst.
0: Ja, vielleicht gibt's bei Ihnen ja dann heute Abend auch Wurstpfannkuchen mit Senf zum Spiel. Frankreich gegen Spanien im Dallas-Stadion in Arlington. Anpfiff ist um 21 Uhr deutscher Zeit und das ZDF überträgt live. Und jetzt hören Sie Joe Cocker und Jennifer Warnes, Up Where We Belong. Bremen 1 ist hier.

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1: 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Ob Wangerooge 20 in Bremen, 22 in Bremerhoven und Defold, sind das obstens 23 Grad. 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Morgen geht die Dach mit viel Sonnenschein los.

0: 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Und zu guter Letzt habe ich noch eine Meldung für Sie aus Bremen. Dort ist die Bismarckstraße stadteinwärts zwischen Hornerstraße und Herderstraße wegen Kanalbauarbeiten bis Freitag um 17 Uhr gesperrt. Ich wünsche Ihnen eine gute und vor allem sichere Fahrt.
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0: Ja, wir haben Ihnen ja gestern von unserem Sommer-Lifehack erzählt, wie man sich selbst ganz schnell Wassermeloneneis machen kann. Ja, und wir haben es vorhin getestet. Und wie es geschmeckt hat und welchen Trick wir heute für Sie haben, das erzählen wir Ihnen gleich nach Shibusi, Boston und Sandra. Ich bin Michelle Brückner. Schön, dass Sie mit dabei sind.
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Shaboozy mit A Bar Song war das hier bei Bremen 1. Ja, wir möchten diese Woche Sommer-Lifehacks mit Ihnen testen, denn schließlich soll es wieder eine sehr heiße Woche werden. Und wir versuchen da einfach gemeinsam gut und kühl mit Ihnen durchzukommen. Gestern haben wir Ihnen ja schon das selbstgemachte Wassermeloneneis vorgestellt. Heute haben wir es getestet. Ja, und man kann sagen, es schmeckt. Wir haben vorhin die Wassermelone aus dem Gefrierschrank geholt und getestet. Und das Ergebnis und eine genaue Anleitung, wie es funktioniert, finden Sie auch nachher bei uns im WhatsApp-Channel. Und heute haben wir den nächsten Trick für Sie. Und zwar kann man sich ganz einfach selber Eiskaffee machen. Und zwar soll man Kaffee oder Espresso dazu einfach in Eiswürfelform einfrieren und dann in eiskalte Milch geben. Ja, und fertig ist ein super erfrischender Eiskaffee. Eine Kollegin von uns hat es schon probiert und trinkt seit Tagen nichts anderes mehr und ist ganz begeistert. Und auch das werden wir aber natürlich nochmal für Sie testen. Der Kaffee steht schon im Gefrierfach und vielleicht haben Sie ja auch Lust mitzumachen und uns dann zu schreiben, wie es Ihnen geschmeckt hat. Ja, und wenn Sie auch einen Sommer-Lifehack haben, den vielleicht noch nicht jeder kennt, dann schreiben Sie uns doch gerne per WhatsApp an die 0421 246 611 und wir werden Ihnen jetzt in den nächsten Tagen jeden Vormittag einen Lifehack vorstellen, damit wir gemeinsam gut und kühl durch diese Woche kommen und vielleicht ist Ihrer dann ja auch mit dabei.

0: von No Doubt hier bei Bremen 1. Ja, die Bee Gees, die haben nicht nur selbst gesungen, sondern auch für andere Künstlerinnen und Künstler Songs geschrieben. Unter anderem auch Heartbreaker von Dionne Warwick. Und wenn Sie gleich genau hinhören, Barry Gibb ist sogar im Hintergrund zu hören. Gleich nach der Werbung hier bei Bremen 1.
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1: Mit Elke Martens. Mutmaßlicher Brandanschlag legt Zugverkehr zwischen Cuxhaven und Hamburg lahm. Im Ahrtal wird an die Flutkatastrophe vor 5 Jahren erinnert. Frankreich und Spanien kämpfen um Einzug ins WM-Finale. Das Wetter sonnig und trocken bis 30 Grad. Die Polizei ermittelt nach einem mutmaßlichen Brandanschlag auf die Bahnstrecke Cuxhaven-Hamburg. Die Bahn hat die Strecke zwischen Cuxhaven und Stade aktuell gesperrt. Nach ersten Erkenntnissen war das Feuer in der Nacht in einem Verteilerkasten ausgebrochen, der nahe Buxtehude an der Bahnstrecke steht. Welche Auswirkungen das Ganze hat, berichtet Jana Fink.
2: Dadurch wurden Signalleitungen beschädigt. Ermittler gehen davon aus, dass das Feuer gelegt wurde und sichern vor Ort Spuren. Für den Regionalverkehr und auch die S-Bahn fahren zwischen Buxtehude und Neugraben ersatzweise Busse. Das stellt viele Bahnpendler vor massive Probleme, denn laut Bahn ist es schwierig, das hohe Fahrgastaufkommen mit Bussen und Taxis zu bewältigen. Wann die Strecke wieder freigegeben werden kann, ist derzeit unklar.
1: Die Flutkatastrophe im Ahrtal ist heute auf den Tag genau 5 Jahre her. Mit zahlreichen Gedenkveranstaltungen in Rheinland-Pfalz und Nordrhein-Westfalen wird an die Opfer erinnert. Mehr als 180 Menschen kamen damals ums Leben, als Flüsse und Bäche über die Ufer traten. Tausende verloren ihr gesamtes Hab und Gut. Wie es mit dem Wiederaufbau steht, berichtet Tobias Zacher.
3: Bei privaten Häusern und Wohnungen sind rund 80% der Sanierungen abgeschlossen. Zugleich liegen noch knapp 1500 Anträge auf Wiederaufbauhilfe beim Land, die noch nicht genehmigt sind. Da bleibt also noch was zu tun. In den Städten dauern die Reparaturen länger. Hier müssen Straßen, Brücken oder sogar ganze Stadtzentren wieder aufgebaut werden. Das ist kompliziert. Deshalb ist mehr als die Hälfte der Kommunen noch nicht fertig mit dem Wiederaufbau. Insgesamt hat das Land rund 2 Milliarden Euro Hilfsgeld ausgezahlt. Die Antragsfrist dafür ist Ende Juni abgelaufen.
1: Pflege im Heim wird immer teurer. Nach einer Auswertung des Verbands der Ersatzkassen zahlen Pflegebedürftige im ersten Heimjahr jetzt durchschnittlich fast 3.400 Euro im Monat aus eigener Tasche. Das sind fast 260 Euro mehr als noch vor einem Jahr. Aus Berlin berichtet Anne-Katrin Mellmann.
4: Regional sind die Unterschiede groß. Nach Daten, die der Deutschen Presseagentur vorliegen, war die Pflege in Bremen am teuersten. Dort kostete sie im ersten Heimjahr durchschnittlich knapp 3.800 Euro. In Sachsen-Anhalt wurden im Schnitt 1.000 Euro weniger fällig. Hauptgrund für den Anstieg sind höhere Personalkosten, weil Pflegekräfte besser bezahlt werden. Aber auch Unterkunft und Verpflegung sind teurer geworden. Die Bundesregierung arbeitet derzeit an einer Pflegereform. Wegen der angespannten Finanzlage der Pflegeversicherung sollen Entlastungen für Heimbewohnerinnen und Bewohner erst später greifen. Dadurch soll sich die finanzielle Situation der Pflegekassen verbessern.
1: In Paris läuft zur Stunde die bislang größte Militärparade zum französischen Nationalfeiertag. Insgesamt marschieren 6.800 Teilnehmer zu Fuß mit, so viele wie noch nie zuvor. Mit dabei sind auch etwa 500 Soldaten aus Ländern der Koalition der Willigen zur Unterstützung der Ukraine. Darunter auch 21 Bundeswehrsoldaten. Zudem fliegen 4 Flugzeuge der Bundeswehr bei der Flugschau mit. Bei der Fußball-Weltmeisterschaft spielen heute Abend Frankreich und Spanien im ersten Halbfinale gegeneinander. Das Spiel im Dallas-Stadion im US-Bundesstaat Texas wird um 21 Uhr deutscher Zeit angepfiffen. Der Sieger trifft am Sonntag im WM-Finale auf Argentinien oder England, die morgen das zweite Halbfinale austragen. Das waren die Nachrichten mit Elke Martens.
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5: Mit den aktuellen Temperaturen 23 Grad aktuell in Osterholz-Scharmbeck, 22 sind es in Sande und in Bremerhaven und in Bremen-Mitte aktuell 21 Grad. Ja, heute zur Nordsee hin den ganzen Tag sonnig und trocken, ansonsten Mix aus Sonne und Wolken. Eventuell sind später auch noch leichte Schauer oder Gewitter möglich, aber auf jeden Fall soll der Tag heute dann wieder sonnig enden. Und dazu sollen es noch maximal 29 Grad heute in Bremen werden und bis zu 30 Grad sogar in Löning. Auf den Inseln bleibt es etwas kühler mit 21 bis 24 Grad. Ja, und noch ein kurzer Blick auf morgen. Auch da starten wir dann sonnig in den Tag. Gegen Nachmittag sind auch da einzelne Schauer oder Gewitter nicht ausgeschlossen. Das Ganze bei maximal 22 bis 24 Grad auf den Inseln und 27 bis 30 Grad im Binnenland.
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5: Es ist 11.04 Uhr. A1 Osnabrück Richtung Bremen. Zwischen Bremen-Brinkum und Arsten 3 Kilometer stockender Verkehr. A27 Bremerhaven Richtung Bremen. Zwischen Bremen-Überseestadt und Hornlehe 3 Kilometer stockender Verkehr. A27 Bremen Richtung Bremerhaven. Zwischen Bremerhaven Süd und Geestemünde 3 Kilometer stockender Verkehr. In Bremerhaven, da ist die Brücke an der Hermann-Henrich-Meyer-Straße zwischen Lohmannstraße und Kolumbusstraße gesperrt. Und zu guter Letzt habe ich noch eine Meldung aus Bremen für Sie. Die Bismarckstraße ist stadteinwärts zwischen Hornerstraße und Herderstraße wegen Kanalbauarbeiten bis Freitag um 17 Uhr gesperrt. Ich wünsche Ihnen eine gute und sichere Fahrt.
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5: Ja, es ist ja gerade Urlaubszeit. Vielleicht haben Sie ja auch schon was gebucht. Für viele ist es ja die schönste Zeit des Jahres. Umso ärgerlicher ist es dann, wenn was dazwischen kommt oder man vielleicht sogar krank wird, ob vor dem Urlaub oder im Urlaub, beides ärgerlich. Damit man auch wirklich entspannt in den Urlaub starten kann, egal was passiert, gucken wir gleich mal auf Reiseversicherungen. Welche machen Sinn? Welche kann man sich sparen? Das ist gleich Thema bei uns nach Toto, Simply Red und Fra Lippo Lippi. Ich bin Michelle Brückner. Schön, dass Sie mit dabei sind.
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0: Der Bremen 1 Verkehrsservice aktuell um 11.17 Uhr. Vorsicht bitte auf der A1 Osnabrück Richtung Bremen. Zwischen Rastplatz Heudorf und Lohnedinklage liegen Gegenstände auf der Fahrbahn. Hier also bitte ganz besonders vorsichtig unterwegs sein. Ja, die großen Ferien, die haben ja begonnen und für viele ist das die schönste Zeit des Jahres. Aber damit der Urlaub auch wirklich entspannt starten kann, kann es sinnvoll sein, sich abzusichern. Reiseversicherungen, die gibt's ja eine Menge, und Tamara Land aus der ARD Verbraucherredaktion. Welche Versicherungen sind denn sinnvoll und welche kann man sich lieber sparen?
1: Also die wichtigste Reiseversicherung ist die Auslandskrankenversicherung. Die ist wirklich ein Muss, wenn man gesetzlich krankenversichert ist. Denn die gesetzliche Krankenversicherung bezahlt Behandlungen im Ausland, wenn überhaupt, dann nur eingeschränkt. Und zwar innerhalb der EU und noch in einigen Ländern, mit denen ein entsprechendes Abkommen besteht. Dabei werden aber unter Umständen eben nicht alle Kosten übernommen. Und außerhalb Europas, in Amerika, Thailand, Ägypten, da zahlt die gesetzliche Krankenversicherung gar nicht. Deshalb ist es wirklich dringend nötig, sich da abzusichern. Die zweite Versicherung, die sinnvoll sein kann, ist eine Reiserücktrittsversicherung. Die ist empfehlenswert, wenn die Reise teuer ist und lange im Voraus gebucht wird, oder auch für Senioren und Familien, die mit kleinen Kindern unterwegs sind. Was man sich auf jeden Fall sparen kann, das ist die Gepäckversicherung. Die ist teuer und bringt wenig, sagen Verbraucherschützer.
0: Worauf muss man denn jetzt besonders achten, wenn man so eine Auslandskrankenversicherung abschließt?
1: Vor allem auf die Leistung. Was genau ist damit abgedeckt? Besonders eine Klausel ist da sehr wichtig, und zwar der Rücktransport. Wenn man im Ausland zum Beispiel ins Krankenhaus kommt, womöglich die Landessprache nicht spricht, dann ist es für den Patienten oft besser, zu Hause behandelt zu werden. Und so ein Rücktransport sollte die Versicherung voll übernehmen, wenn er medizinisch sinnvoll und vertretbar ist. Das ist die Formulierung, auf die man achten sollte. Und auch die Rückreise für Begleitpersonen sollte natürlich mit abgedeckt sein. Das Ganze ist übrigens auch gar nicht so teuer. Laut Stiftung Warentest bekommen Singles schon für 10 Euro im Jahr einen sehr guten Vertrag. Familien müssen ungefähr mit 30 Euro rechnen.
0: Du hast es ja gerade schon gesagt, es gibt auch noch die Reiserücktrittsversicherung. Welche Tipps hast du da denn? Worauf muss man da beim Abschluss besonders achten?
1: Bei der Reiserücktrittsversicherung hat man zwei Möglichkeiten, entweder einen Jahresvertrag abschließen oder die Reise einzeln absichern. Ein Jahresvertrag ist dann sinnvoll, wenn man mehrmals verreist, dann aber darauf achten, dass die Police die teuerste Reise des Jahres auch abdeckt. Abschließen kann man so eine Police meistens bis 30 Tage vor Reiseantritt, bei Last-Minute-Reisen geht es bis 3 Tage nach der Buchung noch. Meistens ist die Reiserücktritt auch mit einer Reiseabbruchversicherung gekoppelt. Diese Kombi macht auch Sinn, weil dann eben auch die Kosten übernommen werden, wenn man den Urlaub abbrechen und überraschend nach Hause muss, zum Beispiel, weil ein naher Angehöriger gestorben ist. Und manche Versicherer zahlen den Reiseabbruch sogar, wenn vor Ort eine Naturkatastrophe auftritt, ein Erdbeben zum Beispiel oder ein Waldbrand. Das ist vor allem für Reisende interessant, die ihren Urlaub selbst organisiert haben und dann eben auch selber die Heimreise organisieren und bezahlen müssen. Bei Pauschalreisen ist es nicht ganz so wichtig, denn da muss ja der Reiseveranstalter in solchen Fällen dafür sorgen, dass die Gäste wieder heimkommen.
0: Wenn man jetzt online eine Reise bucht, dann kann man ja oft schon die passende Reiseversicherung gleich mitbuchen. Ist es denn überhaupt empfehlenswert, dort direkt ein Häkchen zu setzen und das direkt dort über die Homepage mitzubuchen?
1: Also es ist bequem, aber Verbraucherschützer raten davon ab. Denn oft werden einem da Paketlösungen angeboten mit Versicherungen, die man eigentlich gar nicht braucht. Im Zweifel sind das auch Tarife mit Selbstbeteiligung, sodass man im Fall der Fälle eben doch noch drauf zahlt. Und die Portale arbeiten eben nur mit bestimmten Versicherern zusammen, sodass man den besten Tarif möglicherweise gar nicht bekommt. Also die klare Empfehlung ist, sich Zeit nehmen, Angebote der Versicherer vergleichen und den Tarif wählen, der am besten zu den eigenen Bedürfnissen passt.
0: Tamara Land aus der ARD Verbraucherredaktion mit Tipps zu Reiseversicherungen, wenn auch Sie demnächst in den Urlaub wollen. Bremen 1 ist hier und jetzt gibt's für Sie Miles Smith mit Stay.

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2: Die Temperaturen, die liegen aktuell zwischen 21 und 24 Grad. Heute zur Nordsee hin sonnig und trocken. Ansonsten ein Mix aus Sonne und Wolken. Eventuell sind später auch nochmal leichte Schauer oder Gewitter möglich. Dazu sollen es heute noch maximal 29 Grad in Bremen werden und bis zu 30 Grad sogar in Löningen. Auf den Inseln etwas kühler mit 21 bis 24 Grad.
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2: Es ist 11.31 Uhr, A1 Osnabrück Richtung Bremen, zwischen Bremen-Brinkum und Arsten 3 Kilometer stockender Verkehr. Die A27 Bremerhaven Richtung Bremen, zwischen Bremen-Überseestadt und Hornlehe ebenfalls 3 Kilometer stockender Verkehr. A27 Bremen Richtung Bremerhaven, zwischen Bremerhaven Süd und Geestemünde auch hier 3 Kilometer stockender Verkehr. In Bremerhaven ist außerdem die Brücke an der Hermann-Henrich-Meyer-Straße zwischen Lohmannstraße und Kolumbusstraße gesperrt. Und eine Meldung aus Bremen habe ich noch für Sie. Die Bismarckstraße, die ist stadteinwärts zwischen Hornerstraße und Herderstraße wegen Kanalbauarbeiten bis Freitag um 17 Uhr gesperrt. Ich wünsche Ihnen eine gute und sichere Fahrt.
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2: Ja, heute Abend, da entscheidet sich ja bei der Fußball-WM, wer ins Finale einzieht, Frankreich oder Spanien. Wie die Chancen für die Mannschaften stehen, darüber sprechen wir gleich mit unserer Sportreporterin Stefanie Batschik. Ich bin Michelle Brückner, schön, dass Sie mit dabei sind.
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1: Das Gigantenduell im Halbfinale der Fußball-WM 2026. Frankreich trifft heute Abend auf Spanien. Für viele ist es schon das vorweggenommene Finale, denn beide gelten ja als die stärksten Teams im Turnier. Die bisher ungeschlagenen Spanier haben erst ein Gegentor hinnehmen müssen. Frankreich kassiert in der K.O.-Phase noch keinen Gegentreffer. Erwartet wird also ein enges Duell. Wie die Chancen sind, dass Frankreich gewinnt und wie die, dass Spanien es macht, das kann uns jetzt Sportreporterin Stefanie Bartschik einordnen. Stefanie, fangen wir doch mal mit Frankreich an. Wo liegen denn die Stärken der Mannschaft und wo die Schwächen?
2: Ja, also ich habe bei dieser WM schon ganz viele witzige Bezeichnungen gehört. So ein bisschen, dass Frankreich wie so ein Gewitter ist, das dann Blitze aussendet. Und ich finde, diese Bezeichnung ist wunderbar, denn die Franzosen stehen hinten sicher und dann schnappen sie sich blitzartig den Ball und schlagen vorne zu, haben den starken Kylian Mbappé, der schon 8 WM-Treffer bei diesem Turnier erzielt hat. Also den kannst du auch nicht bremsen. Die haben das Komplettpaket. Ich glaube, so würde ich es runterbrechen.
1: Und wie sieht's beim Team von Spaniens Nationaltrainer Luis de la Fuente aus? Was sind da so die Stärken und die Schwächen?
2: Ja, die Spanier kommen, also das ist jetzt ein bisschen abgedroschen, wenn ich das sage, aber es ist tatsächlich so, über ihr Tiki-Taka, über ihr Kurzballspiel, die haben viel Ruhe am Ball, aber sie mögen und lieben diesen Ballbesitz, marschieren, einen Steckpass durchspielen, haben dann die schnellen Spieler, die auch dribbeln können. Sie haben den Linksverteidiger Cucurella, der ja bei den Deutschen immer noch so ein bisschen komisch angesehen wird, nach dem Handspiel vor 2 Jahren bei der EM im eigenen Land, nach dem Viertelfinal aus der deutschen Mannschaft, der aber einfach ein wahnsinnig toller Akteur ist, den du immer anspielen kannst auf links. Und so hast du hast es schon gesagt, ein Gigantenduell, was du komischerweise auch immer wieder im Halbfinale hast bei den beiden.
1: KI, also künstliche Intelligenz, die mischt ja mittlerweile bei den Prognosen auch schon ordentlich mit. Wir haben mal nachgeguckt für die KI von Opta, dem Supercomputer, der jedes Spiel ja, glaube ich, 10.000 Mal simuliert. Da geht Frankreich leicht favorisiert in das Duell. ChatGPT, der wohl bekannteste Chatbot der Welt, der sieht die Sache hingegen komplett anders und für ihn ist Spanien in der Favoritenrolle. Da möchte ich doch jetzt mal von Menschen wissen. Was denkst du denn? Wer wird heute Abend als Sieger vom Platz gehen?
2: Pass auf. Ich war letztes Jahr in der Nations League beim Spiel dabei zwischen den beiden. Zwischenzeitlich führte Spanien mit 5:1, hat alles pulverisiert. Dann kam Frankreich, hat aufgeholt. Es ging 5:4 aus, dieses Spiel. Ich saß da und habe gedacht, warum muss ich denn jetzt eigentlich schon nach Hause gehen? Ich würde hier einfach noch weiter zugucken. Ich habe keinen Favoriten und das ist das Schöne. Ich werde mich heute hinsetzen, dieses Spiel übertragen und denken, ist das wunderbar, da zu gucken zu können. Ich hab wirklich keinen Favoriten. Beide können es machen.
1: Na gut, dann lassen wir uns mal überraschen. Danke, Stefanie Bartschik. Das Gigantenduell Frankreich gegen Spanien. Heute ist der Anpfiff um 21 Uhr deutscher Zeit und das ZDF überträgt live. Und wir werfen jetzt hier nochmal einen kurzen Blick auf die Straßen. Es ist 11.47 Uhr, der Bremen 1 Verkehrsservice aktuell. Vorsicht bitte auf der A7 Hannover Richtung Hamburg. Zwischen Mellendorf und Berghof liegt ein Reifen auf der Fahrbahn.

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1: Mit Severino Melchiore. Guten Tag. Brandanschlag. Zugstrecke zwischen Hamburg und Cuxhaven ist gesperrt. Steigender Eigenanteil für Heimkosten. Land Bremen ist weiter Spitzenreiter. Suche nach Verbündeten. Wadefuhl besucht Norwegen. Das Wetter sonnig oder locker bewölkt. 26 bis 30 Grad. Wieder einmal gibt es Behinderungen im Zugverkehr in Norddeutschland. Betroffen ist diesmal die Strecke zwischen Cuxhaven und Hamburg. Da geht im Moment nichts mehr. Die Strecke ist gesperrt, weil laut Polizei in der Nacht ein Verteilerkasten gebrannt hat. Und zwar bei Neuwulmsdorf, das ist im Kreis Harburg. Die Deutsche Bahn kann aber nichts dafür, denn sehr wahrscheinlich wurde die Anlage sabotiert. Lisa Göllert fasst zusammen, was bisher bekannt ist.
2: Die Polizei geht davon aus, dass der oder die Täter zielgerichtet Infrastruktur beschädigen oder zerstören wollten. Das Fachkommissariat für Staatsschutzdelikte hat die Ermittlungen übernommen. Zur Tat bekannt habe sich aber bislang niemand. Eine Art Bekennerschreiben gibt es laut den Ermittlern nicht. Die Polizei sucht weiter nach Zeugen. Es ist nicht die erste Brandstiftung an der Strecke in Neuwulmsdorf. Im November 2025 brannte dort ein Kabelschacht an den Bahngleisen. Die Täter konnte die Polizei aber bislang nicht finden. Und auch deutschlandweit wird immer wieder die Infrastruktur der Bahn sabotiert. Erst am Wochenende war die Bahnstrecke zwischen Köln und Düsseldorf wegen eines Brandanschlags gesperrt worden. Die linksextreme Gruppe Kommando Angry Birds hat sich dazu bekannt, Brandsätze in einen Kabelschacht bei Leverkusen gelegt zu haben.
1: Schauen wir auf den Nahen Osten. Da wechseln sich Angriff und Gegenangriff zwischen den USA und dem Iran weiter ab. Zuletzt hat der Iran einen US-Luftwaffenstützpunkt im benachbarten Jordanien mit Raketen beschossen. Die iranischen Revolutionsgarden riefen die jordanische Bevölkerung dazu auf, dafür zu sorgen, dass die US-Stützpunkte in dem Königreich geschlossen würden. Vorher hatte die US-Armee eine neue Welle von Luftangriffen geflogen auf Hafenstädte im Süden des Irans. Außerdem soll heute Abend die Seeblockade iranischer Häfen wieder aufgenommen werden. In der Arktisregion versuchen Russland und China immer mehr ihren Einfluss auszubauen. Das hat mit Energie und Rohstoffen zu tun, mit Handelswegen und auch mit der Frage, wo Militär stationiert wird, um den eigenen Vorgarten abzustecken und zu sichern. Kein Wunder, dass US-Präsident Donald Trump wiederholt auch davon gesprochen hat, Grönland zu US-Gebiet zu machen. Auch Europa hat Einfluss und will Einfluss in der Arktisregion erhalten. Und deswegen ist Bundesaußenminister Johann Wadefuhl gerade in Norwegen unterwegs. Aus Bodø berichtet Christina Nagel.
3: Vor allem die Bedrohung, die von Russland ausgeht, wird von Norwegen und Deutschland als hoch eingeschätzt. Russland baut seit langem seine militärische Präsenz im hohen Norden, vor allem in der Arktis, aus und schrecke dabei auch vor Provokationen und hybriden Angriffen nicht zurück, betont Außenminister Wadefuhl. Umso wichtiger ist aus seiner Sicht eine noch intensivere Zusammenarbeit mit den Bündnispartnern in der Region. Wadefuhl wird deshalb heute das operative Führungskommando der norwegischen Streitkräfte in der Nähe von Bodø besuchen. Hier werden nicht nur militärische Operationen und große Manöver geplant und koordiniert, es gibt auch eine enge Vernetzung mit zivilen Strukturen, um für den Ernstfall gerüstet zu sein. Gerade in diesem Bereich der Gesamtverteidigung hat Deutschland noch Nachholbedarf. Geplant ist außerdem ein Besuch des neuen Luftoperationszentrums der NATO, die für den Schutz der Nordflanke besondere Bedeutung hat, und des Arktis-Forschungsinstituts. Denn die Arktis, betont Wadefuhl, entwickle sich geostrategisch zu einer immer wichtigeren Region.
1: Zurück nach Deutschland. Dass Pflege im Heim nicht für ein Appel und ein Ei zu kriegen ist, das ist nicht neu. Aber neue Zahlen des Verbands der Ersatzkassen zeigen, Gepflegte und ihre Angehörigen müssen immer mehr zuzahlen. Im Schnitt sind es rund 3.350 Euro pro Monat im ersten Jahr im Heim. Das sind nochmal 250 Euro etwa mehr als letztes Jahr. Wobei Bremen und Bremerhaven hier sogar etwas teurer sind. Wer in Sachsen-Anhalt gepflegt wird, kommt bei der Zuzahlung etwas billiger weg. Birte Sönnigsen in unserem Hauptstadtstudio. Warum unterscheiden sich die Kosten überhaupt von Bundesland zu Bundesland?
4: Das hat verschiedene Ursachen. Das liegt zum einen an den sogenannten Investitionskosten. Also wenn ein Pflegeheim umgebaut, renoviert wird, an diesen Kosten müssen sich die Bundesländer beteiligen. Die machen das aber in ganz unterschiedlichem Umfang. Und je nachdem landet dann eben auch mehr oder weniger von diesen, ich sag mal, Umbaukosten auf den Rechnungen der Pflegebedürftigen. Ein anderer Punkt ist das Personal. Es gibt zwar inzwischen Empfehlungen und Vorgaben, wie viele Pflegekräfte es pro Pflegeheimbewohner geben soll, aber aber bis da Standards umgesetzt sind, das dauert, das kann also noch variieren. Grundsätzlich lässt sich sagen, mehr Personal ist natürlich gut für die Pflegebedürftigen, aber das kostet natürlich auch eine Menge Geld.
1: Wenn das nicht immer so weitergehen soll, dann muss also was passieren. Was plant die Bundesregierung denn hier?
4: Die Bundesregierung arbeitet ja gerade an einer Pflegereform, denn die Pflegekassen haben genauso wie die Krankenkassen finanzielle Probleme. Die Bundesgesundheitsministerin Nina Wagen, die hat einen Vorschlag gemacht. Auf den hat sich die Bundesregierung aber noch nicht einigen können. Der Vorschlag von Nina Wagen, der zielt darauf ab, dass die Beiträge für die Pflegeversicherung nicht immer weiter steigen. Er würde aber auch dazu führen, dass die Kosten fürs Pflegeheim, die die Bewohner selbst zahlen müssen, noch weiter steigen. Geplant ist nämlich, dass Zuschüsse der Pflegeversicherung für Pflegebedürftige im Heim erst später als bisher gezahlt werden sollen. Schon jetzt ist es aber so, dass viele die Kosten fürs Heim nicht mehr selbst zahlen können. Dann springen die Sozialämter ein. Schon jetzt ist es so, dass rund 40% der Bewohner auf die sogenannte Hilfe zur Pflege angewiesen sind.
1: Besten Dank, Birte Sönnigsen in Berlin. Es regnet und regnet, ganze Orte werden überflutet, Häuser, Straßen, Bäume und Autos weggerissen. Genau 5 Jahre ist das im Ahrtal jetzt her und der Wiederaufbau läuft immer noch. Das nordrhein-westfälische Kommunalministerium sagt, 80% der privaten Wohnungen und Häuser sind wiederhergestellt, also saniert. In den Städten müssen aber noch Straßen oder Brücken teilweise ganz neu gebaut werden, teilweise sogar auch ganze Ortskerne. Was NRW aus dem Hochwasser nach 5 Jahren gelernt hat. Dazu Tobias Zacher.
5: Landesweit sind 500 Millionen Euro in besseren Hochwasserschutz geflossen. Nötig wären laut Wasserwirtschaftsexperten wohl 20 Milliarden, verteilt auf 20 Jahre. Denn die Hälfte der Deiche in NRW ist sanierungsbedürftig. Das heißt zwar nicht, dass sie beim nächsten Hochwasser nachgeben, aber den allgemein anerkannten Regeln der Technik entsprechen sie nicht mehr. Oliver Krischer, der Umweltminister von den Grünen, betont, das packe die Landesregierung an.
6: Über 600 Projekte des technischen Hochwasserschutzes sind in den letzten 5 Jahren realisiert worden oder sind gerade dabei, realisiert zu werden.
5: Es gibt inzwischen auch mehr Pegelmessstellen im Land. Doch ein modellbasiertes Hochwasservorhersagesystem, das frühere Warnungen möglich macht, gibt es bislang nur an der Ruhr. Bis Ende des kommenden Jahres soll es dann in allen Landesteilen eingeführt sein. Nach der Katastrophe hatte 1/3 der Betroffenen gesagt, dass sie gar nicht gewarnt wurden. Damit das nicht wieder passiert, haben die Kommunen hunderte zusätzliche Sirenen aufgestellt. Und der Bund hat die Warnung per Cell-Broadcast eingeführt, bei der jedes Handy in einem Gefahrenbereich eine Warnung mit lautem Piepton anzeigt.
1: Und jetzt weitere Meldungen aus Bremen, Bremerhaven und Niedersachsen mit Birgit Sagemann.
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7: Der Zoll hat am Bremer Flughafen 1000 Tabletten eines nicht zugelassenen Nahrungsergänzungsmittels beschlagnahmt. Entdeckt wurden sie im Gepäck eines Mannes, der aus dem Libanon einreiste. Nach Angaben des Zolls enthalten die Pillen, die beim Abnehmen helfen sollen, einen Inhaltsstoff, der in Deutschland verboten ist. Gegen den Mann wurde ein Strafverfahren wegen des Verstoßes gegen das Arzneimittelgesetz eingeleitet. Tore Scheck soll die Bremer FDP in den Bürgerschaftswahlkampf im kommenden Jahr führen. Der Landesvorstand hat ihn einstimmig als Spitzenkandidaten nominiert. Er sei ein Politiker mit Rückgrat und Haltung und habe in der Vergangenheit bewiesen, dass er Wahlkampf könne, so die FDP-Landesvorsitzende Bettina Schiller. Scheck ist Fraktionschef der Liberalen in der Bürgerschaft und hatte die FDP bereits im Wahlkampf 2023 angeführt. In Bremerhaven haben die Rammarbeiten für den Neubau der Nordmole begonnen. Die lärmintensiven Arbeiten sollen bis in den Herbst dauern. Die neue Mole soll 2027 fertig sein. Der Bremer Senat hat rund 32 Millionen Euro für den Bau bereitgestellt. Die alte Mole war vor 4 Jahren zusammengebrochen. Der Leuchtturm auf ihrer Spitze musste abgetragen werden. Er soll auf der neuen Mole wieder aufgebaut werden.
1: Und jetzt der Sport mit Klaus Wilkins und Radsport. Die Tour de France geht heute in die 2. Woche. Klaus, was erwartet denn die Fahrer heute auf der 10. Etappe?
8: Es geht rauf und runter. Zahlreiche Anstiege und Abfahrten sind zu bewältigen. Rund 3800 Höhenmeter stehen da auf dem sportlichen Menü des Tages. Eine Strecke vor allem für die Topfavoriten der Tour. Holger Gerska.
9: Auf dieser 10. Etappe, die jetzt auf dem Programm steht, geht es quer durchs Zentralmassiv. Die Eckdaten, es sind fast 4000 Höhenmeter, 7 kategorisierte Bergwertungen und es gibt ein permanentes Auf und Ab in einer teilweise spektakulären Landschaft. Und es ist eine sehr interessante Zielankunft. Le Lioran war schon vor 2 Jahren Ziel der Tour de France. Damals hat Jonas Vingegaard einen seiner rar gewordenen Siege gegen Tadej Pogacar gefeiert. Für Florian Lipowitz dagegen ist diese Zielankunft im Zentralmassiv Neuland.
8: Bei der Fußball-WM kämpfen noch 4 Teams um den Titel. Heute Abend findet das erste Halbfinale zwischen Frankreich und Spanien statt. Es ist auch das Duell der Topstars Kylian Mbappé und Lamine Yamal, wobei Mbappé zurzeit klar die Nase vorn hat. Das soll sich jetzt aber ändern, so der spanische Trainer Luis de la Fuente.
10: Ich glaube, man muss ihm sagen, dass er die Angst ablegt, den Druck ablegt, dass er ruhig bleibt, Spaß hat, einfach er selbst ist. Er ist ein 19-jähriger Junge mit einem wahnsinnigen Talent, aber er braucht eben auch seine Ruhe. Meiner Meinung nach, und das glaube ich wirklich, hat Lamine bei dieser WM noch 1 oder 2 große Spiele vor sich.
8: Die Partie zwischen Frankreich und Spanien beginnt heute Abend um 21 Uhr.
1: Das war der Sport und das war die Rundschau am Mittag mit Severino Melchiore.
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11: Und die Zahl der Stunde lautet 23, denn 23 Grad sind es aktuell in Bremen, in Bremerhaven und auch in Achim. Nur in Friseute, da ist es ein bisschen wärmer mit 24 Grad. Ja, heute zur Nordsee hin ist es sonnig und trocken. Ansonsten erwartet uns ein Mix aus Sonne und Wolken. Eventuell sind später auch nochmal leichte Schauer oder Gewitter möglich. Aber auf jeden Fall soll der Tag dann auch wieder sonnig enden. Dazu sollen es heute noch maximal 29 Grad in Bremen werden und bis zu 30 Grad sind für Löningen vorhergesagt. Auf den Inseln, da wird es ein bisschen kühler, da wären es 21 bis 24 Grad maximal. Ja, und wir werfen noch mal einen kurzen Blick auf morgen. Auch da starten wir sonnig in den Tag. Gegen Nachmittag sind auch da einzelne Schauer oder Gewitter nicht ausgeschlossen. Bei maximal 22 bis 24 Grad auf den Inseln und 27 bis 30 wären es im Binnenland.
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11: Es ist 12.11 Uhr, A1 Bremen Richtung Osnabrück zwischen Wildeshausen Nord und Ahlhorner Heide, 5 Kilometer stockender Verkehr vor der Baustelle. A1 Osnabrück Richtung Bremen zwischen Bremen-Brinkum und Arsten, 3 Kilometer stockender Verkehr. A27 Bremerhaven Richtung Bremen zwischen Bremen-Überseestadt und Hornlehe, 2 Kilometer stockender Verkehr. A27 Bremen Richtung Bremerhaven zwischen Bremerhaven-Süd und Geestemünde, 3 Kilometer stockender Verkehr. In Bremerhaven, da ist die Brücke an der Hermann-Henrich-Meyer-Straße zwischen Lohmannstraße und Kolumbusstraße gesperrt. Und zu guter Letzt habe ich noch eine Meldung aus Bremen für Sie. Dort ist die Bismarckstraße stadteinwärts zwischen Hornerstraße und Herderstraße wegen Kanalbauarbeiten bis Freitag um 17 Uhr gesperrt. Ich wünsche Ihnen eine gute und vor allem sichere Fahrt.
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11: Ja, wenn ich so aus dem Studiofenster gucke, da ist tatsächlich strahlend blauer Himmel, sieht richtig nach Sommer aus. Und auch Helga, die freut sich über das Wetter.
12: In Fahren haben wir schon 25 Grad und klaren blauen Himmel, wunderschöne Sonne.
11: Ja, und ich hoffe, Sie haben auch ein schönes Plätzchen, wo Sie uns gerade hören. Ich bin Michelle Brückner, schön, dass Sie eingeschaltet haben.
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Kamrat war das mit Hug Yourself hier bei Bremen 1, wobei jetzt aus Bremen 1 Bremen Eis wird. Denn wir sprechen ja diese Woche über Sommerhacks, damit wir gemeinsam gut und kühl durch diese Woche kommen. Ja, und die Anleitung zum Wassermeloneneis ist jetzt online. Bei uns im WhatsApp-Channel finden Sie ein Video inklusive Verkostungstest. Und vielleicht haben Sie ja auch Lust, es mal auszuprobieren. Wenn Sie es ausprobiert haben, dann schreiben Sie uns doch mal gerne, wie Sie es fanden. Ja, und wenn Sie noch einen Tipp für heiße Tage für uns haben, dann schreiben Sie uns doch gerne per WhatsApp an die 0421 246 611, denn wir wollen diese Woche noch den ein oder anderen Sommer-Lifehack vorstellen und vielleicht ist Ihrer ja dann auch mit dabei.

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10: Die Temperaturen, die liegen aktuell zwischen 23 und 25 Grad. Zur Nordsee hin bleibt es heute den ganzen Tag sonnig und trocken. Ansonsten erwartet uns ein Mix aus Sonne und Wolken. Eventuell sind später auch noch leichte Schauer oder Gewitter möglich. Und dazu soll es heute noch ein bisschen wärmer werden. Maximal 29 Grad werden in Bremen erwartet und bis zu 30 Grad in Löning. Ja, nur auf den Inseln, da wird es ein bisschen kühler. Da werden es maximal 21 bis 24 Grad.
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10: Es ist 12.29 Uhr. A1 Bremen Richtung Osnabrück zwischen Wildeshausen Nord und Ahlhorner Heide. 5 Kilometer stockender Verkehr vor der Baustelle. A1 Osnabrück Richtung Bremen zwischen Bremen-Brinkum und Arsten. 3 Kilometer stockender Verkehr. Die A27 habe ich hier für Sie. Bremerhaven Richtung Bremen zwischen Bremen-Überseestadt und Hornlehe. 2 Kilometer stockender Verkehr. A27 Bremen Richtung Bremerhaven zwischen Bremerhaven Süd und Geestemünde. 3 Kilometer stockender Verkehr. In Bremerhaven da ist die Brücke an der Hermann-Heinrich-Meyer-Straße zwischen Lohmannstraße und Kolumbusstraße gesperrt. Und zu guter Letzt noch eine Meldung aus Bremen. Die Bismarckstraße ist stadteinwärts zwischen Hornerstraße und Herderstraße wegen Kanalbauarbeiten bis Freitag um 17 Uhr gesperrt. Also einiges los auf den Straßen. Ich wünsche Ihnen eine gute und vor allem sichere Fahrt.
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10: Gleich mit Shania Twain, Ugly Kid Joe und Irene Cara. Ich bin Michelle Brückner und ich freue mich, dass Sie mit dabei sind.
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0: Shania Twain mit Forever and For Always hier bei Bremen 1. Falls Sie noch ein bisschen Geld überhaben sollten und vielleicht auch Spaß an Auktionen haben, dann hätte ich da einen Tipp für Sie. Na gut, nicht ganz ernst gemeint, denn bei Sotheby's in New York, da findet aktuell eine etwas, ich sag mal, skurrile Auktion statt, denn dort wird heute Gas versteigert. Das ist ein 67 Millionen Jahre altes Dinosaurier-Skelett. Allerdings liegt da der Einstiegspreis schon bei 19 Millionen Dollar. Das sind umgerechnet knapp 17 Millionen Euro. Ja, und genauer gesagt handelt es sich dabei um das Skelett eines Tyrannosaurus Rex, das vor 5 Jahren auf einem Acker im US-Bundesstaat South Dakota gefunden wurde. Ja, und mehr dazu erzählt uns jetzt unser USA-Korrespondent Martin Ganselmeier.
1: Er ist fast 12 Meter lang und 3,5 Meter groß. Allein sein riesiger Schädel mit den furchteinflößenden Zähnen ist 1,5 Meter lang. Und wie bei Saurierfunden üblich, hat der T-Rex den Namen seines Finders bekommen. Der Farmer Richard Licking aus South Dakota, Spitzname Gus.
2: Gus ist einer der größten und vollständigsten T-Rex-Skelette, die je gefunden wurden. 5 Jahre dauerte die Ausgrabung in South Dakota. Die USA sind das einzige Land, wo man ein Saurier-Skelett verkaufen kann.

0: wenn man es auf seinem Grundstück findet.
1: Erklärt Cassandra Hatton, die Naturkunde-Expertin beim Auktionshaus Sotheby's. Dagegen gehören in fast allen anderen Ländern der Welt wichtige Grabungsfunde dem Staat und nicht dem Grundbesitzer. Deshalb gibt es in den USA professionelle Fossiliensammler und vergleichsweise viele Funde. Vor allem Skelette von Dinosauriern wurden in den vergangenen Jahren für immer höhere Preise versteigert. Auch T-Rex Gus wird vermutlich für 20 bis 30 Millionen Dollar einen neuen Besitzer bekommen, zumal mehr als 60% seiner Knochen echte Fossilien sind und keine Nachbildungen.

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1: Mit Birgit Sagemann. Mutmaßlicher Anschlag legt Bahnverkehr lahm. Tusk kündigt erste Manöver der Koalition der Willigen an. Bremer FDP nominiert Scheck als Spitzenkandidaten für Bürgerschaftswahl. Das Wetter meist sonnig und trocken bei 21 bis 30 Grad. Ein mutmaßlicher Anschlag zwischen Cuxhaven und Hamburg hat den Bahnverkehr lahmgelegt. Nach Angaben der Polizei hat in der Nacht bei Neuwulmsdorf im Kreis Harburg ein Verteilerkasten der Deutschen Bahn gebrannt. Die Ermittler glauben, dass das Feuer absichtlich gelegt wurde. Lisa Göllert.
2: Die Polizei geht davon aus, dass der oder die Täter zielgerichtet Infrastruktur beschädigen oder zerstören wollten. Das Fachkommissariat für Staatsschutzdelikte hat die Ermittlungen übernommen. Zur Tat bekannt habe sich aber bislang niemand. Eine Art Bekennerschreiben gibt es laut den Ermittlern nicht. Es ist nicht die erste Brandstiftung an der Strecke in Neuwulmsdorf. Im November 2025 brannte dort ein Kabelschacht an den Bahngleisen. Und auch deutschlandweit wird immer wieder die Infrastruktur der Bahn sabotiert. Erst am Wochenende war die Bahnstrecke zwischen Köln und Düsseldorf wegen eines Brandanschlags gesperrt worden. Die linksextreme Gruppe Kommando Angry Birds hat sich dazu bekannt, Brandsätze in einen Kabelschacht bei Leverkusen gelegt zu haben.
1: Bewohner von Pflegeheimen müssen immer mehr selbst bezahlen. Im ersten Jahr im Heim werden jetzt durchschnittlich 3.364 Euro Eigenanteil pro Monat fällig. Das sind nach Angaben des Verbandes der Ersatzkassen fast 260 Euro mehr als vor einem Jahr. Ein Grund für die Entwicklung seien gestiegene Personalkosten. Birte Sönnigsen.
3: Wie viel jemand zahlen muss, das hängt eben unter anderem vom Pflegegrad ab und wie lange jemand im Pflegeheim ist und auch in welchem Bundesland er lebt. In allen Bundesländern ist es teurer geworden, aber es gibt große regionale Unterschiede. Am meisten müssen die Menschen in Bremen bezahlen. Hier sind es im Schnitt mehr als 3.700 Euro. Am wenigsten ist es in Sachsen-Anhalt. Der Unterschied zwischen dem teuersten und dem günstigsten Bundesland, der liegt bei rund 800 Euro im Monat, die Pflegebedürftige eben mehr oder weniger zahlen müssen.
1: Die Unterstützerländer der Ukraine gehen den nächsten Schritt. Erste Militärmanöver der sogenannten Koalition der Willigen sollen in diesem Herbst in Polen stattfinden. Das hat der polnische Ministerpräsident Donald Tusk angekündigt. Truppen aus Frankreich und Großbritannien sollen nach seinen Worten zusammen mit polnischen Streitkräften üben. Die sogenannte Koalition der Willigen plant eine multinationale, von Europa geführte und von den USA unterstützte Truppe. Sie soll nach einem Ende des russischen Angriffskrieges helfen, die Sicherheit der Ukraine zu gewährleisten. In der Europäischen Union leben aktuell mehr als 450 Millionen Menschen, so viele wie noch nie. Das steht im EU-Demografiebericht, der heute vorgestellt wurde. Der prognostiziert zugleich sinkende Bevölkerungszahlen für die kommenden Jahrzehnte. Bis 2050 werde die Bevölkerung in der EU um 5 Millionen zurückgehen. Tore Scheck soll die Bremer FDP in den Bürgerschaftswahlkampf führen. Der Landesvorstand der FDP hat ihn einstimmig als Spitzenkandidaten nominiert. Er sei ein Politiker mit Rückgrat und Haltung und habe in der Vergangenheit bewiesen, dass er Wahlkampf könne, so die FDP-Landesvorsitzende Bettina Schiller. Scheck ist Fraktionschef der Liberalen in der Bürgerschaft und hatte die FDP bereits im Wahlkampf 2023 angeführt. Das waren Nachrichten mit Birgit Sagemann.
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4: 25 Grad sind es aktuell in Bremerhaven und in Lemwerda, 24 in Bremen und in Nordholz 22 Grad. Dazu ist es zur Nordsee hin sonnig und trocken den ganzen Tag. Ansonsten heute ein Mix aus Sonne und Wolken. Eventuell sind später auch noch leichte Schauer oder Gewitter möglich. Aber auf jeden Fall soll der Tag dann auch wieder sonnig enden. Und es soll heute noch wärmer werden. Maximal 29 Grad werden in Bremen erwartet und bis zu 30 Grad sollen es noch in Löningen werden. Auf den Inseln, da bleibt es etwas kühler mit 21 bis 24 Grad. Ja, und noch ein kurzer Blick auf morgen. Auch da starten wir sonnig in den Tag. Gegen Nachmittag sind auch da einzelne Schauer oder Gewitter nicht ausgeschlossen. Dazu werden es maximal 22 bis 24 Grad auf den Inseln und 27 bis 30 Grad im Binnenland.
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4: Es ist 13:04 Uhr. A1 Bremen Richtung Osnabrück zwischen Wildeshausen Nord und Ahlhorner Heide. 6 Kilometer stockender Verkehr vor der Baustelle. A1 Osnabrück Richtung Bremen zwischen Bremen-Brinkum und Arsten. 3 Kilometer stockender Verkehr. A27 Bremen Richtung Bremerhaven zwischen Bremerhaven Süd und Geestemünde. Auch hier 3 Kilometer stockender Verkehr. In Bremerhaven, da ist die Brücke an der Hermann-Henrich-Meyer-Straße zwischen Lohmannstraße und Kolumbusstraße gesperrt. Und eine Meldung aus Bremen habe ich noch für Sie. Dort ist die Bismarckstraße stadteinwärts zwischen Hornerstraße und Herderstraße wegen Kanalbauarbeiten bis Freitag um 17 Uhr gesperrt. Ich wünsche Ihnen eine gute und sichere Fahrt.
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4: Annette, die arbeitet in einem Freizeitzentrum und geht vor ihrem Feierabend gleich noch ein paar Runden schwimmen, bevor sie nach Hause radelt bei dem Wetter. Das hat sie uns per WhatsApp geschrieben. Ja, und ich hoffe, Sie haben auch was Schönes vor bei dem Wetter. Ich bin Michelle Brückner. Schön, dass Sie mit dabei sind.
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0: Der Bremen 1 Verkehrsservice und um 13.16 Uhr mit gleich zwei Gefahrenmeldungen. Vorsicht bitte auf der A27 Bremen Richtung Bremerhaven. In der Einfahrt Bremerhaven-Wulsdorf liegt ein Holz auf der Fahrbahn. Und Vorsicht bitte auch auf der A1 Bremen Richtung Hamburg. Zwischen Horster Dreieck und Maschener Kreuz steht ein defektes Fahrzeug. Hier also bitte ganz besonders vorsichtig fahren. Ja, können Sie sich das vorstellen? 9 Tage, 1 Stunde und 32 Minuten lang mit 3 anderen Menschen auf engstem Raum zusammenzuleben. Ich jedenfalls finde, das klingt dann doch sehr eng. Und dann handelt es sich dabei auch noch um ein Raumschiff. Ja, ausgehalten haben das 4 Astronautinnen und Astronauten auf der Artemis 2 Mission. Eine Mission, die so einige Menschen begeistert hat.
1: Ich finde das gut, dass sich das Menschen trauen. Wer weiß, was wir da finden. Ich kann mir zwar nicht vorstellen, dass man da vielleicht mal leben kann, aber anscheinend reicht uns die Erde nicht.
2: Ich weiß nicht, ob das uns was bringt. Alle machen hier so mit Öko, aber letztendlich, was da hochgeschossen wird an CO2 und so, darüber spricht dann keiner und das ist dann okay.
3: Was ich schon glaube, ist, dass es einen anderen Blick auf die Welt gibt und eine andere Perspektive auch aufs eigene Leben, glaube ich, gibt.
0: Ja, wie es tatsächlich an Bord der Artemis-2-Mission war, das erzählen die 4 Astronauten heute Nachmittag. Die Crew besucht nämlich Airbus Bremen und trifft dort unter anderem auf den Bürgermeister Bovenschulte und Forschungsministerin Dorothee Bär. Wir werden berichten hier bei Bremen 1.

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Und jetzt gibt's für Sie die Dire Straits, Brothers in Arms. 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
2: Ja, und die Temperaturen, die liegen gerade so bei 24, 25 Grad zur Nordsee hin. Da bleibt es heute den ganzen Tag sonnig und trocken. Ansonsten erwartet uns eher ein Mix aus Sonne und Wolken. Eventuell sind später auch noch leichte Schauer oder Gewitter möglich. Ja, und die Temperaturen, die sollen auch noch steigen. Maximal 29 Grad werden heute in Bremen noch erwartet. Bis zu 30 Grad sollen es noch in Löningen werden. Auf den Inseln, da bleibt es etwas kühler. Da werden so maximal 21 bis 24 Grad.
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2: Es ist 13.31 Uhr. Vorsicht bitte auf der A1 Bremen Richtung Hamburg zwischen Horster Dreieck und Maschener Kreuz. Da steht ein defektes Fahrzeug hier, also bitte ganz besonders vorsichtig fahren. Vorsicht bitte auch auf der A27 Bremen Richtung Bremerhaven. In der Einfahrt Bremerhaven-Wohlsdorf, da liegt ein Holz. A1 Bremen Richtung Osnabrück zwischen Wildeshausen Nord und Ahlhorner Heide. Aktuell 6 Kilometer stockender Verkehr vor der Baustelle. A1 Osnabrück Richtung Bremen zwischen Bremen-Brinkum und Arsten. 3 Kilometer Stau. A27 Bremen Richtung Bremerhaven zwischen Bremerhaven Süd und Geestemünde 4 Kilometer stockender Verkehr. In Bremerhaven, da ist die Brücke an der Hermann-Henrich-Meyer-Straße zwischen Lohmannstraße und Kolumbusstraße gesperrt. Und zu guter Letzt habe ich noch eine Meldung aus Bremen für Sie. Die Bismarckstraße, die ist stadteinwärts zwischen Hornerstraße und Herderstraße wegen Kanalbauarbeiten bis Freitag um 17 Uhr gesperrt. Also einiges los auf den Straßen. Ich wünsche Ihnen eine gute und sichere Fahrt.
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2: Und ich hoffe, Sie haben was Schönes vor an diesem sonnigen Tag. Unsere Hörerin Biene, die geht eher mit gemischten Gefühlen durch den Tag, denn sie holt gleich zum letzten Mal ihr Kind aus dem Kindergarten ab. Einerseits was Schönes, aber auch etwas sentimental, schreibt sie in ihrer WhatsApp. Das kann ich mir vorstellen. Vielen Dank für diese Nachricht, Biene. Und bei uns, dann gibt's jetzt David Bowie mit Let's Dance. Und vielleicht könnt ihr ja dann doch noch fröhlich aus dem Kindergarten nach Hause tanzen. Ich bin Michelle Brückner. Schön, dass Sie mit dabei sind.
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1: Wir sind einfach mal als Spaß nach Bremen wieder gefahren, nachdem wir lange nicht hier waren. Wollen noch ein Eis essen und dann sind wir voll zufrieden mit dem Tag heute.
2: Einen Kaffee getrunken und dann an der Weser spazieren gewesen. Es ist so wunderschön mit Blick auf die Stadt und alles gut.

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1: Es war der 14. Juli 2021, heute vor genau 5 Jahren. Da sind mehr als 180 Menschen in Nordrhein-Westfalen und Rheinland-Pfalz infolge eines Jahrhunderthochwassers gestorben. Birgit Sagemann.
2: Es ist eine Katastrophe mit Ansage. Schon ein paar Tage zuvor hat der Deutsche Wetterdienst für Teile Westdeutschlands gewarnt.
3: Achtung, viel Regen. Die Flusspegel, die jetzt schon auf sehr hohem Niveau sind, werden weiter steigen.
2: In Nordrhein-Westfalen lässt der Dauerregen erste Flüsse über die Ufer treten. Straßen werden unterspült, kleine Bäche werden zu reißenden Flüssen. Winfried Köller wollte nur mal eben Zigaretten holen und muss von der Feuerwehr gerettet werden.
4: Ja, ich habe sowas im Leben noch nicht erlebt, dass es auf einmal so schnell geht. Und das ist ja ein reißender Fluss.
2: Im benachbarten Rheinland-Pfalz scheint die Lage zunächst noch undramatisch. Umweltministerin Anne Spiegel verschickt am Nachmittag eine Pressemitteilung.
5: Wir nehmen die Lage ernst, auch wenn kein Extremhochwasser droht.
2: Aber das ändert sich rapide im Laufe des 14. Juli, vor allem im Ahrtal. Trotzdem wird der Katastrophenfall zunächst nicht ausgerufen. Erste Alarmmeldungen beim Krisenzentrum des Kreises kommen nicht an, weil der Digitalfunk ausgefallen ist. Warnketten versagen. Silke Hupperich in Ahrbrück muss mit ansehen, wie die Nachbarsfamilie von der Flut mitgerissen wird.
6: Da sitzt eine Familie auf dem Dach mit 2 kleinen Kindern. Und dann kommt eine riesen Teerplatte, haut in das Haus und das ganze Haus mit weg. Man steht nur hier und kann nur fassungslos mitzugucken, was da gerade passiert.
2: Gegen 22 Uhr erreicht die Flutwelle der A Dernau.
7: Ja, also wir räumen jetzt hier alles hoch.
8: Noch mehr, jetzt hier.
7: Lieber Gott im Himmel, lieber Gott im Himmel.
2: Für viele bleibt nur die Flucht nach oben aufs Dach. Beten, dass das Haus standhält, dass Rettung kommt. Oliver Gries in Insul an der A ist von der Flutwelle aus dem Haus gerissen worden. Ein kleines Stück Land mit einem Baum inmitten des Wassers wird zu seiner Rettungsinsel. Autos, ganze Häuser treiben an ihm vorbei.
9: Was machst du? Bist du jetzt alleine? Ja, es sind 1000 Sachen, auch Selbstmordgedanken.
2: Nach 15 Stunden wird er gerettet, aber viele andere Menschen sind tot, weil sie die Wucht der Flutwelle unterschätzt haben, weil sie noch versucht haben, ihre Habseligkeiten in Sicherheit zu bringen oder weil Warnungen sie gar nicht oder zu spät erreichten. Tausende Menschen haben ihr Zuhause verloren.
7: Die ganze Region ist am Arsch. Wir sind alle obdachlos.
2: Das Wasser hinterlässt eine Schneise der Verwüstung. Es ist die schlimmste Katastrophe in der Geschichte von Rheinland-Pfalz.
10: Ich will hier noch einmal betonen, dass die Flutkatastrophe für uns in dieser Dimension nicht vorhersehbar war,
2: sagt Ministerpräsidentin Malu Dreyer später vor dem Parlamentarischen Untersuchungsausschuss. Der stellt schwere Defizite im Katastrophenschutz und Behördenversagen auf Kreis- und Landesebene fest. Mehr als 180 Menschen starben in Nordrhein-Westfalen und Rheinland-Pfalz, wo es am 14. Juli 2021 zu historischen Überschwemmungen kam. Das war heute vor 5 Jahren. 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

0: Ich habe Besuch bekommen hier im Studio, denn meine liebe Kollegin Janine Horsch ist gerade reingekommen. Hallo. Sie übernimmt jetzt hier ab 14 Uhr. Janine, was erwartet uns denn gleich bei dir am Nachmittag?
1: Ich muss erstmal meine Gänsehaut loswerden, also diese nicht so gute, weil ich habe mir gerade mal angeguckt, wie die Bohrmuschel aussieht. Hast du eine schon mal gesehen? Nicht schön. Nicht so schön. Vor allem ist sie in Bremerhaven richtig unterwegs und macht da Sachen kaputt. Und deswegen werden wir auf die maritimen Tage in Bremerhaven schauen. Die finden zwar erst Mitte August statt, aber anders. Wegen der Bohrmuschel. Das erzähle ich später noch genau. Und außerdem sind wir gleich schon mal in Bremerhaven, denn da finden Rammarbeiten statt für die Nordmole. Ist ja abgesagt, kommt neu. Und deswegen ist laut da.
0: Da sind wir gespannt. Viel Spaß auf jeden Fall, Janine. Und eine schöne Sendung wünsche ich dir.
1: Danke.
0: Und ich verabschiede mich an dieser Stelle von Ihnen. Ich bin Michelle Brückner. Bis morgen. Und jetzt gibt's für Sie Gloria Gaynor, I Will Survive.

0: Der Bremen 1 Verkehrsservice aktuell um 13.55 Uhr. Vorsicht bitte auf der B210 Wittmund Richtung Wilhelmshaven. Zwischen Jever Ost, Sillenstede und Schortens steht ein defektes Fahrzeug. Hier also bitte ganz besonders vorsichtig fahren.
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1: Mit Birgit Sagemann. Mutmaßlicher Anschlag legt Bahnverkehr weiter lahm. Tusk kündigt erste Manöver der Koalition der Willigen an. Werder stellt Frauenfußball neu auf. Das Wetter meist sonnig und trocken bei 21 bis 30 Grad. Der mutmaßliche Brandanschlag an der Bahnstrecke zwischen Hamburg und Cuxhaven beeinträchtigt weiter den Zugverkehr. Einer Bahnsprecherin zufolge laufen derzeit zwischen Hamburg-Neugraben, Buxtehude und Stade Reparaturarbeiten. Wann die Streckensperrung aufgehoben werden kann, ist noch nicht klar. Aus der Nachrichtenredaktion Christian Schwalb.
2: Die Polizei geht von Brandstiftung aus, nachdem in der vergangenen Nacht in Neu-Wulmsdorf neben Buxtehude ein Verteilerkasten in der Nähe der Bahnstrecke gebrannt hatte, der für die Steuerung der Züge erforderlich ist. Das Feuer beschädigte nach Angaben der Bahn auch Schienen. Mehr als 200 Zugfahrten fallen heute aus, die zum größten Teil von einem Ersatzverkehr mit Bussen aufgefangen werden. Die Bahn rät Reisenden, sich vor Fahrtantritt zu informieren und eine längere Fahrtzeit einzuplanen. Am Wochenende hatte in Nordrhein-Westfalen ebenfalls ein mutmaßlicher Brandanschlag eine Bahnstrecke lahmgelegt. An der Hauptstrecke zwischen Düsseldorf und Köln wurden zahlreiche Kabel in Kabelschächten beschädigt.
1: 5 Jahre nach der verheerenden Hochwasserkatastrophe in Nordrhein-Westfalen und Rheinland-Pfalz ist an die Opfer erinnert worden. Bundespräsident Frank-Walter Steinmeier eröffnete eine Ausstellung, die das Schicksal der vielen betroffenen Menschen zeigt. Steinmeier sprach von einem Ort, der nicht nur für eine furchtbare Katastrophe stehe, sondern auch für Solidarität, Wiederaufbau, Würde und Stolz. Vor 5 Jahren waren mehr als 180 Menschen bei den Überschwemmungen gestorben. Die Unterstützerländer der Ukraine gehen den nächsten Schritt. Erste Militärmanöver der sogenannten Koalition der Willigen sollen in diesem Herbst in Polen stattfinden. Das hat der polnische Ministerpräsident Donald Tusk angekündigt. Truppen aus Frankreich und Großbritannien sollen nach seinen Worten zusammen mit polnischen Streitkräften üben. Die sogenannte Koalition der Willigen plant eine multinationale, von Europa geführte und den USA unterstützte Truppe. Sie soll nach einem Ende des russischen Angriffskrieges helfen, die Sicherheit der Ukraine zu gewährleisten. Bewohner von Pflegeheimen müssen immer mehr selbst bezahlen. Im ersten Jahr im Heim werden jetzt durchschnittlich 3.364 Euro Eigenanteil pro Monat fällig. Das sind nach Angaben des Verbandes der Ersatzkassen fast 260 Euro mehr als vor einem Jahr. Birte Sönnigsen.
3: Wie viel jemand zahlen muss, das hängt eben unter anderem vom Pflegegrad ab und wie lange jemand im Pflegeheim ist und auch in welchem Bundesland er lebt. In allen Bundesländern ist es teurer geworden, aber es gibt große regionale Unterschiede. Am meisten müssen die Menschen in Bremen bezahlen. Hier sind es im Schnitt mehr als 3.700 Euro. Am wenigsten ist es in Sachsen-Anhalt. Der Unterschied zwischen dem teuersten und dem günstigsten Bundesland, der liegt bei rund 800 Euro im Monat, die Pflegebedürftige eben mehr oder weniger zahlen müssen.
1: Werder Bremen hat eine Nachfolgerin für Birte Brüggemann als Leiterin für den Frauenfußball gefunden. Die Verantwortung für den gesamten Bereich wird aber künftig auf mehrere Schultern verteilt. Heiko Neugebauer.
4: Lena Lotzen wird künftig als sportliche Leiterin den Bereich Frauenfußball bei Werder Bremen verantworten. Die 33-Jährige ist ehemalige Bundesliga- und Nationalspielerin und aktuell noch Co-Trainerin der U17-Auswahl des DFB. In dieser Funktion wird sie bis zum Ende der U17-WM im Herbst auch noch weiter tätig sein und erst im November endgültig nach Bremen übersiedeln. Sie freue sich darauf, ihre neue Rolle bei einem so traditionsreichen Verein wie Werder Bremen übernehmen zu können, wird Lotze auf der Werder-Homepage zitiert. Den gesamten Frauenfußballbereich leitet künftig Dominik Kupilas, ehemals verantwortlich für den E-Sport-Bereich und zuletzt für die Internationalisierung bei Werder zuständig.
1: Und das waren Nachrichten mit Birgit Sagemann.
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5: Wir haben 25 Grad in Sande, in Nordenham, in Bremerhaven und auch in Bremen. Bis zu 30 Grad heute noch. Dazu nachmittags sonnig und trocken. Und im späteren Verlauf des Nachmittags die Neigung zu Schauer und Gewitter. Warten wir mal ab, wo was runterkommt. Heute Nacht ist es sternenklar, die Tiefstwerte 18 Grad auf den Inseln und bis 12 Grad im Binnenland. Und am Mittwoch Sonne, abends erst Schauer möglich bei wieder bis zu 30 Grad.
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5: Um 14 Uhr und 4 Minuten. Vorsicht bitte auf der B210 Wittmund Richtung Wilhelmshaven zwischen Jever Ost, Silstede und Schortens. Hier steht ein defektes Fahrzeug. A1 Bremen Richtung Osnabrück zwischen Wildeshausen Nord und Ahlhorner Heide. 6 Kilometer stockender Verkehr vor der Baustelle. A1 Osnabrück Richtung Bremen zwischen Bremen-Brinkum und Arsten. 3 Kilometer Stau. A27 Bremen Richtung Bremerhaven, hier zwischen Bremerhaven Süd und Geestemünde. 4 Kilometer stockender Verkehr. In Bremerhaven ist die Brücke an der Hermann-Henrich-Meyer-Straße, Meyer-Straße sagen manche auch, zwischen Lohmannstraße und Kolumbusstraße gesperrt. Und die Bismarckstraße in Bremen ist auch gesperrt, stadteinwärts zwischen Hornerstraße und Hertha-Straße. Hier gibt's Kanalbauarbeiten, darum gibt's die Sperrung auch bis Freitag 17 Uhr.
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5: Mit Janine Horsch und jeder Menge Minze. Ich bin heute durch unseren Garten gelaufen und habe festgestellt, davon habe ich aber auch genug. Jetzt suche ich noch raffinierte Sachen, die ich damit machen kann. Also klar, heißes Wasser drüber gießen für einen Tee. Habe ich auch schon von gehört. Und bevor ich mir jetzt 3 Flaschen Rum kaufe, um daraus Mojito fürs Wochenende zu machen, vielleicht fällt Ihnen ja noch was ein. 0421 246 611. Was mache ich denn mit Minze? Mit ganz viel. Ich freue mich auf Ihre Ideen.
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0: So klingt Leonie bei Your Side auf Bremen 1.
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0: Sheryl Crow, die größten Hits aller Zeiten, auch an diesem Dienstagnachmittag hier auf Bremen 1.
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0: Es ist sonnig und trocken heute Nachmittag. Wechsel aus Sonne und Wolken. Leichte Schauer- und Gewitterneigung bei maximal 30 Grad. Heute Nacht sternenklar, die Tiefstwerte auf den Inseln 18 Grad, im Binnenland bis 12. Und morgen ist Mittwoch, der ist sonnig und bringt erst abends möglicherweise Schauer bei Höchstwerten von 30 Grad.
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0: Um 14.30 Uhr, A1, Bremen Richtung Osnabrück. Zwischen Wildeshausen Nord und Ahlhorner Heide 6 Kilometer stockender Verkehr vor der Baustelle. A1 Osnabrück Richtung Bremen, zwischen Bremen-Brinkum und Arsten 3 Kilometer Stau. A27 Bremen Richtung Bremerhaven, zwischen Bremerhaven Süd und Geestemünde 4 Kilometer stockender Verkehr. In Bremerhaven ist die Brücke an der Hermann-Henrich-Meyer-Straße, HH-Meyer-Straße auch genannt, zwischen Lohmannstraße und Kolumbusstraße gesperrt. Und in Bremen ist die Bismarckstraße stadteinwärts zwischen Hornerstraße und Herderstraße wegen Kanalbauarbeiten noch bis Freitag 17 Uhr gesperrt.
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0: Es könnte etwas lauter werden. Das sind so Notizen aus Mehrfamilien, Treppenhäusern, die haben wir alle schon mal gesehen. Geht's oft um Geburtstagsfeiern. Bremen-Port wäre ein netter Nachbar, wenn er diese Zettel überall mit Hinweisen in allen Bremerhavener Briefkästen rund um den Weserdeich verteilt hätte. Denn es ist ganz schön laut seit einigen Tagen in Bremerhaven. Keine Geburtstagsfeier, hier laufen die Rammarbeiten an der abgesackten Nordmole. Die kommt neu, sagt man, ne? Und Katharina Spätmann ist unsere Reporterin dort, mit der spreche ich gleich.
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0: ist. Im Ernst, Katharina? Ist doch gerade total ruhig.
1: Ja, hier wird jetzt gerade mal nicht gerammt. So. Die müssen ja auch immer eingerichtet werden,
0: die Fehler.
1: Also sie haben nicht durch. Aber es war hier heute schon laut. Also ich bin schon über die Baustelle gelaufen und da hat es ordentlich geknallt. Also hier steht so eine große Ramme im Hintergrund und die hämmert hier die Metallpfähle in den Weserboden. Mhm. Und zwar an so einem 45-Grad-Winkel. Das sind diese Schrägpfähle. Das macht Krach, weil da Metall auf Metall knallt. Und dann kannst du dir vorstellen, das donnert ordentlich.
0: Oh, ja.
1: Ja, jetzt wird hier tagsüber gerammt, immer zwischen 7.30 Uhr bis 18.30 Uhr. Um 18.30 Uhr ist dann Ruhe abends. Und wie du hörst, also es gibt zwischendurch immer mal Pausen. Aber wenn sie rammen, dann hört man es. Und dann hört man es auch durch geschlossene Fenster. Und ja, es ist dann eben laut. Und das geht jetzt bis zum Herbst.
0: Ja, bis zum Herbst, aber nur bis 18.30 Uhr. Ne? Dann ist Ruhe, habe ich gehört.
1: Ja, ja, das ist richtig. Aber also auch wenn im Herbst dann nicht mehr hier gerammt wird, dann ist ja noch nicht alles fertig. Die Arbeiten an sich gehen dann ja weiter. Also hier stehen schon so Pfeiler senkrecht im Weserboden. Die sieht man hier auch, die sind ziemlich groß, so ein Durchmesser 1,40 bis 2 Meter. Mhm. Und die sind immer so zwei Drittel hoch, werden die mit Sand befüllt. Bei vielen ist das schon passiert. Und dann werden diese Schrägpfähle, die hier normalerweise gerammt werden in diesen Tagen, da eingesteckt sozusagen, mit denen verbunden. Dann kommen die Spundwände, der Zwischenraum wird verfüllt, obendrauf Betonplatte und Ende 2027 soll dann alles fertig sein.
0: Okay, wie sieht das denn aus, was dann da entsteht? Also anders als die alte Mole?
1: Schon, ja. Und jetzt muss ich mit einem Fachbegriff kommen. Die neue Mole wird gegenüber dem Verlauf der alten verschwenkt. Also sie wird sozusagen einmal zur Seite abgekippt.
0: Weiß
1: die
0: ich doch.
1: Geradeaus in die Wiese. Ach so, du weißt das schon. Ja, ja, okay. Also parallel zum Uferverlauf und ist dann so vorm Weserstrandbad. Und das hat laut der Hafenbaugesellschaft Bremen-Ports den Vorteil, dass die Schiffe da leichter rein können, weil die Einfahrt breiter ist. Die Schiffe müssen dann nämlich durch die Doppelschleuse in den Fischereihafen weiter wollen. Und auch die Weserfähre fährt da lang. Also auch wenn sie im Moment gerade nicht fährt, weil der Anleger kaputt ist. Die Bohrmuschel hat da gewütet, wie auch bei den Klappbrücken. Ja, und diese Bohrmuschel übrigens hat auch diese Mole auf dem Gewissen. Du hast es ja gesagt, die ist 2022 zusammengebrochen,
0: was
1: regelrecht zerbröselt.
0: Ein Übeltäter, diese Muschel.
1: Ja,
0: ja, komm später
1: furchtbar,
0: noch zu. Ja.
1: Furchtbar.
0: Es gab richtig Ärger in Bremerhaven, weil ja auch dieser sehr beliebte kleine Leuchtturm einfach abgetragen werden musste, ne?
1: Ja, das war so. Also die Mole war ja zerstört. Deswegen stand auch der Leuchtturm schief und war nicht mehr standsicher und musste eben abgetragen werden. Und es gab Bremerhavener und Bremerhavenerinnen, die weinen davor standen, habe ich selber gesehen. Dieser Leuchtturm soll wieder aufgebaut werden, hat die Hafenbaugesellschaft Bremen-Ports damals schnell versprochen. Und das soll jetzt auch in etwa 1,5 Jahren passiert sein, sagen sie.
0: Und die Badelagune?
1: Ja, da kann man sagen, still ruht der See oder die Weser sollte ja kommen zwischen dieser verschenkten Mole und dem Weserstrandbad. Das ist jetzt noch unklar, wann und wie die kommt und ob und so weiter. Aber was klar ist, die schütten im Schatten dieser Spundwand sozusagen Sand auf. Das heißt, das Weserstrandbad wird ein kleines bisschen größer und die Uferlinie verändert sich. Aber im Weserstrandbad ist Baden verboten.
0: Mm. Es gibt Krach in Bremerhaven im Moment und zwar wegen der Mole, die unter anderem verschwenkt wird, die neue mit der alte. Das habe ich mir gemerkt und alles andere natürlich auch. Katharina Spätmann hat uns in Bremerhaven erklärt, wofür das alles gut ist, dieser Krach. Der ist nämlich nicht Lärm um nix. Da kommt eine Menge bis 2027, aber es dauert halt. Gut Ding will Weile haben. Danke dir, Katharina. Achtung, wird gleich wieder laut, ne?

0: Max Werner. Rain in May am Dienstagnachmittag. Und vor den Nachrichten haben wir auf Bremen 1 noch einen Song, der liefert nicht nur das empfohlene Tempo für eine Herzdruckmassage, 104 bis 118 Beats pro Minute. Smooth Criminal startet auch mit dem Originalton von Michael Jacksons Herzschlag. Das ist er noch nicht, kommt gleich erst. Er und sein Produzent Quincy Jones hatten das mit einem Stethoskop aufgenommen, durch einen Synthesizer gejagt. Das sind so Ideen von zwei Legenden. Ne? Gleich Smooth Criminal hier auf Bremen 1.
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1: Mit Birgit Sagemann. Steinmeier erinnert an Opfer der verheerenden Hochwasserkatastrophe im Ahrtal. Mutmaßlicher Anschlag legt Bahnverkehr weiter lahm. Werder Bremen stellt Frauenfußball neu auf. Das Wetter meist sonnig und trocken bei 21 bis 30 Grad. 5 Jahre nach der verheerenden Hochwasserkatastrophe in Nordrhein-Westfalen und Rheinland-Pfalz wird heute mit mehreren Veranstaltungen an die Opfer erinnert. Mehr als 180 Menschen starben. Damals allein im Ahrtal waren es 135. Bundespräsident Frank-Walter Steinmeier eröffnete eine Ausstellung in Altena und sprach mit Betroffenen. Der Ort habe eine furchtbare Katastrophe erlebt, aber er stehe auch für Solidarität, Wiederaufbau, Würde und Stolz, sagte der Bundespräsident.
2: Menschen aus nah und fern sind gekommen, um zu helfen, Schutt wegzuräumen, Häuser vom Schlamm zu reinigen und, soweit das noch ging, Häuser wieder bewohnbar zu machen. Dieser Tag ist auch ein Auftrag an uns alle, mit unseren Möglichkeiten dafür zu sorgen, dass Hochwasserkatastrophen mit den Folgen, wie wir sie hier erlebt haben, sich möglichst nicht wiederholen.
1: Nach der Messerattacke an einem Gymnasium im oberbayerischen Schongau sehen Ermittler Hinweise auf ein extremistisches Motiv. Die Ermittlungen wegen versuchten Mordes habe deshalb die Bayerische Zentralstelle zur Bekämpfung von Extremismus und Terrorismus übernommen, so die Generalstaatsanwaltschaft München. Um welchen möglichen extremistischen Hintergrund es sich handelt, teilte sie nicht mit. Der Tatverdächtige ist 16 Jahre alt und ein ehemaliger Schüler des Gymnasiums. Er soll 2 13 Jahre alte Mädchen durch mehrere Stiche in den Oberkörper mit einem Messer schwer verletzt haben. Der mutmaßliche Brandanschlag an der Bahnstrecke zwischen Hamburg und Cuxhaven beeinträchtigt weiter den Zugverkehr. Einer Bahnsprecherin zufolge laufen derzeit zwischen Hamburg-Neugraben, Buxtehude und Stade Reparaturarbeiten. Wann die Streckensperrung aufgehoben werden kann, ist noch nicht klar. Aus der Nachrichtenredaktion Christian Schwalb.
3: Die Polizei geht von Brandstiftung aus, nachdem in der vergangenen Nacht in Neu-Wulmsdorf neben Buxtehude ein Verteilerkasten in der Nähe der Bahnstrecke gebrannt hatte, der für die Steuerung der Züge erforderlich ist. Das Feuer beschädigte nach Angaben der Bahn auch Schienen. Mehr als 200 Zugfahrten fallen heute aus, die zum größten Teil von einem Ersatzverkehr mit Bussen aufgefangen werden. Die Bahn rät Reisenden, sich vor Fahrtantritt zu informieren und eine längere Fahrtzeit einzuplanen. Am Wochenende hatte in Nordrhein-Westfalen ebenfalls ein mutmaßlicher Brandanschlag eine Bahnstrecke lahmgelegt. An der Hauptstrecke zwischen Düsseldorf und Köln wurden zahlreiche Kabel in Kabelschächten beschädigt.
1: Bewohner von Pflegeheimen müssen immer mehr selbst bezahlen. Im ersten Jahr im Heim werden jetzt durchschnittlich 3.364 Euro Eigenanteil pro Monat fällig. Das sind 260 Euro mehr als vor einem Jahr, so der Verband der Ersatzkassen. Am teuersten ist das Leben im Heim laut Auswertung im Schnitt in Bremen. Der Eigenanteil liegt rund 400 Euro über dem bundesweiten Durchschnitt. Am wenigsten müssen Heimbewohnerinnen und Bewohner in Sachsen-Anhalt und Niedersachsen dazu zahlen. Werder Bremen stellt den Frauenfußball nach dem Abschied von Birte Brüggemann neu auf. Die Verantwortung für den gesamten Bereich wird künftig auf mehrere Schultern verteilt. Neue sportliche Leiterin für den Frauenfußball wird Lena Lotzen. Heiko Neugebauer.
4: Die 33-Jährige ist ehemalige Bundesliga- und Nationalspielerin und aktuell noch Co-Trainerin der U17-Auswahl des DFB. In dieser Funktion wird sie bis zum Ende der U17-WM im Herbst auch noch weiter tätig sein und erst im November endgültig nach Bremen umsiedeln. Sie freue sich darauf, ihre neue Rolle bei einem so traditionsreichen Verein wie Werder Bremen zu übernehmen, wird Lotzen auf der Werder-Homepage zitiert. Den gesamten Frauenfußballbereich leitet künftig Dominique Kupilas, ehemals verantwortlich für den E-Sport-Bereich bei Werder und zuletzt für die Internationalisierung des Vereins zuständig.
1: Und das waren Nachrichten mit Birgit Sagemann.
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5: Ist sonnig sommerlich, aktuell mit 25 Grad in Butjadingen, 26 Grad in Bremen und Bremerhaven und in Sieg haben wir 27 Grad. Das Thermometer erreicht teilweise noch 30 Grad, das ist der Höchstwert für heute. Dazu gibt's nur leichte Schauer- und Gewitterneigung und mäßigen Bögen Nordost bis Nordwind. Eine sternenklare Nacht steht dann an, die Tiefstwerte 18 Grad auf den Inseln und bis 12 Grad im Binnenland. Und morgen zur Wochenmitte haben wir Sonne und erst abends teilweise Schauer bei bis zu 30 Grad.
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5: Um 15 Uhr und 5 Minuten eine Gefahrenmeldung. Vorsicht bitte auf der A28 Oldenburg Richtung Leer. Zwischen Bad Zwischenahn West und Westerstede befindet sich eine ungesicherte Unfallstelle. A1 Bremen Richtung Osnabrück. Zwischen Wildeshausen Nord und Ahlhorner Heide vor der Baustelle 6 Kilometer stockend. A1 Osnabrück Richtung Bremen zwischen Brinkum und Arsten 3 Kilometer Stau. A27 Bremen Richtung Bremerhaven, zwischen Bremerhaven Süd und Geestemünde 4 Kilometer stockender Verkehr. In Bösel ist die Garellerstraße zwischen am Kirchplatz und Ortsausgang nach einem Unfall in beiden Richtungen gesperrt. In Bremerhaven ist die Brücke an der Hermann-Henrich-Meyer-Straße, HH-Meyer-Straße auch, zwischen Lohmannstraße und Kolumbusstraße gesperrt. Und die Bismarckstraße in Bremen ist stadteinwärts gesperrt, zwischen Hornerstraße und Herderstraße noch bis Freitag 17 Uhr. Grund sind Kanalbauarbeiten.
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5: Den wir gemeinsam genießen hier. Und vielleicht bringen wir sie ganz groß raus. Werde ich Ihnen gleich, ja, nach zwei Songs erzählen, wie wir das machen wollen. Wir hätten noch Erasure, Olivia Dean und Corey Hart vorweg.
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Der Bremen 1 Verkehrsservice mit einer Gefahrenmeldung für die A1 Bremen Richtung Osnabrück. Zwischen Groß-Ippener und Wildeshausen Nord steht ein defekter LKW. Vorsicht bitte auf der A1 Bremen Richtung Osnabrück. Zwischen Groß-Ippener und Wildeshausen Nord steht ein defekter LKW.

0: Bremen 1, der Verkehrsservice mit einer Gefahrenmeldung für die A29 Oldenburg Richtung Wilhelmshaven. Zwischen Hahn-Lehmden und Jaderberg liegen Fahrzeugteile. An diesem Nachmittag wollen wir sie vielleicht ganz groß rausbringen. Wir reden über einen Film, den Harpe Kerkeling macht. Er heißt Pfoten vom Tisch. Es ist in die Verfilmung seines Katzenbuchs, muss man mal sagen. Und vielleicht kommen Sie mit rein in diesen Film. Es werden nämlich rund 300 Komparsinnen und Komparsen gesucht aktuell. Diese Aufgabe übernimmt die Agentur Eick und Weber. Und wir haben mit Gregor Weber von der Agentur gesprochen heute Morgen. Und er hat uns etwas detaillierter erzählt, wer da überhaupt gesucht wird und für welche Szenen des Films. Vielleicht ist da was für Sie bei.
1: Also 70er-Jahre-Szenen mit Schulkindern im Alter von 10 bis 12 Jahren, Mädchen und Jungen. Aber auch die 90er bespielen wir, 2000er, aber auch die Gegenwart. Es gibt Szenen in der Gegenwart, wo dann wirklich alle gefordert sind. Deswegen herzliche Einladung an alle Ethnizitäten, Nationen, Geschlechter, an alles.
0: So 8 bis 80 Jahre, da ist vielleicht ja jemand bei Ihnen, unter Ihnen, der Ihnen einfällt, vielleicht auch Sie selbst, ne? Bei Komparsenrollen ist es aber auch so, dass es um Feinheiten geht. Ich habe mir dieses Formular mal angeguckt. Man muss angeben, ist man bereit zu rauchen am Set, ja oder nein oder vielleicht. Frisuren sind ein Thema, da guckt die Agentur auch nochmal ganz genau drauf. Man darf natürlich auch nicht zu modern frisiert sein. Oder man sagt, ja, macht mit meinen Haaren, was ihr wollt, was für euch passt. Aber erstmal her mit Ihrer Bewerbung, das geht auf harpe-casting.de. Drehzeitraum ist Mitte August bis Mitte September und zwar im Raum Köln und Dortmund. Bis zu 3 Tage sollte man sich freihalten dafür. Ich bin dann gespannt, wen von Ihnen wir da sehen. In Pfoten vom Tisch, ein neuer Harpe-Kerkeling-Film, der bald gedreht wird und für den die Agentur noch Komparsen und Komparsinnen sucht. www.harpe-casting.de. Viel Glück!

Erinnern Sie sich noch an den Gehirnfrost meiner Kollegin Anja Quias heute im Morgen auf Bremen 1? Ich schon, weil ich kenne dieses Gefühl. Man isst etwas zu eiskaltes und auf einmal britzelt das so am Vorderkopf. Und da habe ich mich gefragt, was ist das überhaupt, dieser Gehirnfrost? Falls Sie es noch nicht wussten, ich erzähle es Ihnen gerne. Das entsteht, wenn kalte Speisen oder Getränke den Gaumen berühren. Dann sagt der Körper, sehr, sehr kalt. Und dann fangen die Blutgefäße an, sich zu weiten. Und zwar sehr schnell. Und das Gehirn versucht schnell wieder auf warme Temperaturen zu kommen. Und dabei entsteht Druck. Und das verursacht diesen kurzen, stechenden Schmerz. Aber ist alles nicht schlimm, ist alles nicht gesundheitsgefährdend. Wenn Sie Lust haben, beißen Sie ruhig groß rein ins Eis. Bei diesem Wetter kann ich das nur empfehlen.

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5: Ist sehr sonnig am Nachmittag und dazu gibt es nur geringe bis mittlere Gräserbelastung und bei Beifuß keine bis geringe Belastung. Für alle Pollen, nicht Freunde und Freundinnen. Leichte Schauer- und Gewitterneigung heute bei Höchstwerten von bis zu 30 Grad, zeitweise mäßiger und böiger Nordost- bis Nordwind. Eine sternklare Nacht steht an, Tiefstwerte 18 Grad auf den Inseln und bis 12 Grad im Binnenland. Und morgen ist Mittwoch, auch der bringt Sonne, erst abends mögliche Schauer bei bis zu 30 Grad.
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5: Um 15.30 Uhr, Vorsicht bitte, auf der A1 Bremen Richtung Osnabrück zwischen Rastplatz Oldenburg und Wildeshausen Nord steht ein defekter LKW im Baustellenbereich. Zu den Staus. A1 Bremen Richtung Osnabrück zwischen Wildeshausen Nord und Ahlhorner Heide, 6 Kilometer stockender Verkehr vor der Baustelle. A1 Osnabrück Richtung Bremen zwischen Bremen, Brinkum und Asten, 3 Kilometer Stau. A27 Bremen Richtung Bremerhaven, zwischen Bremerhaven Süd und Geestemünde 4 Kilometer stockend. In Bösel ist die Gareller Straße zwischen am Kirchplatz und dem Ortsausgang nach einem Unfall in beiden Richtungen gesperrt. In Bremerhaven ist die Brücke an der Hermann-Henrich-Meyer-Straße, der H.H.-Meyer-Straße zwischen Lohmannstraße und Kolumbusstraße gesperrt. Und die Bismarckstraße stadteinwärts in Bremen zwischen Hornerstraße und Herderstraße ebenfalls gesperrt bis Freitag 17 Uhr. Grund sind Kanalbauarbeiten. Kommen Sie gut und sicher an.
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5: 5 Jahre ist das Hochwasser im Ahrtal her. 135 Menschen sind gestorben, ganze Orte wurden zerstört. Und dieses Ausmaß hat auch Wetterexperten wie den ARD-Kollegen Carsten Schwanke geschockt.
6: Ja, mir fiel die Kinnlade runter, denn diese Bilder hätte ich nie erwartet.
5: Und wir gehen gleich in unsere Region, nach Bremen, Bremerhaven und Niedersachsen und schauen, wie Hochwasser uns hier schon erwischt hat und auch, wie die Perspektiven sind, was man dagegen jetzt schon tut.
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Das ist Anastasia am Dienstagnachmittag hier auf Bremen 1. Wir reden übers Hochwasser. Die Deutsche Umwelthilfe hat für ihren neuen Hochwassercheck geschaut, wo ist das Schadensrisiko im Falle eines Hochwassers am höchsten. Für Niedersachsen kann man sagen, trägt der Landkreis Verden das höchste Risiko. Und wir reden genau darüber, weil heute vor 5 Jahren eines der schlimmsten Hochwasser große Teile des Ahrtals zerstört hat in NRW und Rheinland-Pfalz. Bremen 1 Reporter Matthias

0: Niedersachsen gibt es eine Starkregenkarte und die zeigt, wo sammelt sich das Wasser eher und wo kommt es damit schneller zum Hochwasser.
1: Was tun denn die zuständigen Stellen gegen sowas?
0: Deiche wurden auf jeden Fall in den letzten Jahren verstärkt. Das muss ich schon anmerken, damit einfach das Wasser, solange es geht, abgehalten werden kann. Die Gemeinde Lilienthal lobt, dass sich der Austausch zwischen den Bundesländern Bremen und Niedersachsen intensiviert und verstetigt habe. Und eine Sache, mit der ich nicht gerechnet habe, Nutrias spielen eine entscheidende Rolle. Mhm. Also diese Nagetiere, ja, weil die in den Deichen rumwühlen und sich eingraben und auf diese Weise dann die Deiche zerstören und durchlässig machen. Bremen ist jetzt dabei, seit ein paar Monaten sie gezielter zu jagen. Und last but not least, der Aspekt Schwammstadt spielt natürlich in Städten.
1: Schwammstadt?
0: Ja, spielt eine immer größere Rolle. Also wirklich Schwammstadt. Folgendermaßen funktioniert das. Bremen zum Beispiel als Stadt nimmt Wasser wie ein Schwamm auf, speichert dieses Wasser und gibt es im besten Fall dosiert nach Bedarf immer wieder ab. Das macht man, weil eine Stadt dann widerstandsfähiger gegen Starkregen oder auch Hitze ist.
1: Okay. Reicht denn das inzwischen aus? Sind das so Maßnahmen, wo man sagt, ist genug getan?
0: Also der richtige Weg. Es ist aber definitiv noch nicht genug, aber das Bewusstsein ist seit der Ahrtal-Katastrophe definitiv gestiegen, sagt Elena Planck. Sie arbeitet im Bereich Klimaanpassung und Stadtökologie am Deutschen Institut für Urbanistik.
2: Grundsätzlich habe ich schon das Gefühl, dass das Thema ernst genommen wird und immer höher auf der Agenda steht.
0: Ja, viele Kommunen haben Fachpersonal fürs Thema Klimaanpassung eingestellt. Das Land Niedersachsen hat den Hochwasser- und Küstenschutz personell und finanziell laut eigener Aussage massiv gestärkt. Mhm. Und in Bremen gibt es auch kostenlose Vorortberatung. Das heißt, eine Expertin, ein Experte kommt zu sich nach Hause und guckt sich Wohnung oder Grundstück an und sagt dann, Vorsicht, hier habe ich eine Problemstelle, die wird jetzt identifiziert, da müssen sie was machen.
1: Okay, also mögliche Investitionen kosten aber ja auch eine Menge, ne?
0: Ja, sicher. Das wird in Bremen allerdings auch gefördert durch das Programm Schwammstadt.
2: Und damit kann sich sowohl Privatpersonen als auch Unternehmen bewerben und Fördergelder erhalten für beispielsweise Dachbegrünung, Fassadenbegrünung, aber auch die Entsiegelung von Flächen und die Installation von Anlagen zur Regenwassernutzung, heißt also Regentonnen oder Zisternen.
0: Das war nochmal die Expertin Elena Planck. Also verglichen mit vor 5 Jahren ist die Entwicklung definitiv positiv. Aber die Bremer Umweltberatung sagt auch, es ist noch Luft nach oben.
1: Wir schauen uns unsere Region an im Punkto Hochwasserschutz. Was wird da schon getan? Denn vor 5 Jahren gab es die Katastrophe im Ahrtal. Und über die Schutzmaßnahmen, die getroffen werden, war das Matthias Hoppe.

der Verkehrsservice auf Bremen 1 mit einer Gefahrenmeldung. Für die B210 Wilhelmshaven Richtung Wittenmund zwischen Jever Ost, Sillenstede und Jever Zentrum. Hier steht ein defekter LKW.

0: Der Messerangriff auf Schülerinnen an einem bayerischen Gymnasium vor etwa einer Woche hatte möglicherweise einen extremistischen Hintergrund. Der 16-jährige Tatverdächtige soll vorher ein langes Manifest verfasst haben und es gab bereits ein Ermittlungsverfahren gegen ihn, weil er unter anderem Amokläufe verherrlicht haben soll. Das sind aktuelle Erkenntnisse, über die berichtet Birgit Sagemann gleich um 16 Uhr ausführlich in der Rundschau hier auf Bremen-Mainz.
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0: der Bremer 1 Verkehrsservice, kurz vor der Rundschau mit einer Gefahrenmeldung. Vorsicht bitte auf der B401 am Küstenkanal, Küstenkanalstraße Oldenburg Richtung Dörpen. Zwischen Wissenstraße und Husbeke befindet sich eine ungesicherte Unfallstelle. Nochmal Vorsicht bitte auf der B401 am Küstenkanal, Küstenkanalstraße Oldenburg Richtung Dörpen. Zwischen Wissenstraße und Husbeke befindet sich eine ungesicherte Unfallstelle.
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2: Mit Birgit Sagemann. 5. Jahrestag. Steinmeier erinnert an die Opfer der Hochwasserkatastrophe im Ahrtal. Extremistisches Motiv. 16-Jähriger soll vor Messerangriff an Schule ein Manifest verfasst haben. Und volle Intensivstationen. Mehr als 95% der Betten in Bremer Kliniken sind belegt. Das Wetter meist sonnig und trocken bei 21 bis 30 Grad. 5 Jahre ist es jetzt her, dass Dauerregen kleine Bäche und Flüsse in reißende Ströme verwandelte, dass Menschen in Autos und selbst in ihren Häusern von der Flut einfach mitgerissen wurden. Mehr als 180 Menschen starben bei der verheerenden Hochwasserkatastrophe in Nordrhein-Westfalen und Rheinland-Pfalz, allein 135 im Ahrtal. Und Tausende verloren ihr Zuhause. Daran wird heute mit zahlreichen Veranstaltungen erinnert. Am Abend wird Bundeskanzler Friedrich Merz im Ahrtal erwartet. Der Bundespräsident traf am Mittag in Altena Betroffene und sagte:
3: 5 Jahre später ist der Schmerz und das Leid nicht vergessen. Aber wenn wir hier sind, dann erinnern wir nicht nur an den Ort einer Katastrophe, sondern auch an einen Ort, der ein beeindruckendes Maß an Solidarität erfahren hat. Menschen aus nah und fern sind gekommen, um zu helfen, Schutt wegzuräumen, Häuser vom Schlamm zu reinigen und, soweit das noch ging, Häuser wieder bewohnbar zu machen. Wenn wir heute zurückschauen, hat dieser Ort eine furchtbare Katastrophe erlebt, aber er ist auch ein Ort, der für Solidarität steht, ich glaube inzwischen auch für Stolz. Alles das werden wir nicht vergessen an diesem 5. Jahrestag.
2: Bundespräsident Frank-Walter Steinmeier am Mittag im Ahrtal. Nach der Messerattacke an einem Gymnasium im oberbayerischen Schongau sehen Ermittler Hinweise auf ein extremistisches Motiv. Die Ermittlungen wegen versuchten Mordes hat deshalb nach Angaben der Generalstaatsanwaltschaft jetzt die Bayerische Zentralstelle zur Bekämpfung von Extremismus und Terrorismus übernommen. Der Tatverdächtige ist 16 Jahre alt, ein ehemaliger Schüler des Gymnasiums. Er soll 2 13 Jahre alte Mädchen durch mehrere Stiche in den Oberkörper mit einem Messer schwer verletzt haben. Und vor dem Angriff soll er ein 19-seitiges Manifest verfasst haben. Mehr darüber von Christoph Müller.
4: Laut der deutschen Presseagentur ist das Schreiben von Beschimpfungen mehrere Religionsgemeinschaften und Bevölkerungsgruppen durchsetzt. Beleidigt werden aber auch Menschen aus dem Umfeld des Verfassers, darunter Mitschüler und Lehrkräfte. Für die Autorenschaft des mutmaßlichen Täters sprechen biografische Angaben, etwa das Alter und Details zu Ärger in der Schule. Zudem untersuchen die Ermittler, ob die Tat per Livestream übertragen werden sollte. Der 16-jährige Kroate sitzt in Untersuchungshaft. Ihm wird versuchter Mord in 2 Fällen vorgeworfen. Polizei und Staatsanwaltschaft hat mitgeteilt, dass gegen ihn außerdem wegen 2 Vorfälle aus dem vergangenen Jahr ermittelt wird, weil er unter anderem Mitschüler bedroht und in sozialen Netzwerken Amokläufe verherrlicht haben soll. Nach der Tat wurden das Messer, eine Pistole und Munition sichergestellt. Die Schusswaffe wurde bei einem Rucksack gefunden, den der 16-Jährige nach seiner Tat auf dem Schulhof deponiert hatte. Die Waffe hatte nach dem ersten Schuss versagt, worauf er mit dem Messer auf die beiden 13-Jährigen losging. Die schwer verletzten Mädchen sind außer Lebensgefahr.
2: Bei einem Gebäudebrand in der Brüsseler Innenstadt hat es mehrere Tote gegeben und es werden noch weitere Menschen vermisst. Die Feuerwehr war am Morgen zunächst zu einem kleinen Feuer ausgerückt, aber die Folgen sind offenbar deutlich gravierender. Sabrina Fritz.
5: Mehrere Tote wurden in einem Lift gefunden. Wie viele Menschen bei dem Brand insgesamt ums Leben gekommen sind, ist noch unklar. Das Feuer brach am Morgen im sogenannten Oxy-Gebäude aus, einem ehemaligen Verwaltungsgebäude in der Brüsseler Innenstadt. Es wird gerade für Luxuswohnungen, ein Hotel und ein Restaurant umgebaut. Rund 250 Arbeiter waren während des Unglücks in dem Gebäude, berichten belgische Medien. Einige von ihnen werden immer noch vermisst. Die Feuerwehr konnte den ersten Brand schnell löschen, aber die Flammen breiteten sich dann in den Luftschächten aus. Der Lift wurde zur Todesfalle. Zu einem weiteren Fahrstuhl versuchen sich die Rettungsmannschaften am Nachmittag einen Zugang zu verschaffen. Warum das Feuer ausgebrochen ist, ist noch unklar.
2: Ein Blick in die Statistik des Robert-Koch-Instituts zur Belegung der Intensivstationen in Deutschland lässt aufhorchen. In Bremen sind aktuell mehr als 95% der Betten auf den Intensivstationen belegt. Damit liegt das Land deutlich vor allen anderen Bundesländern. Wie diese Quote zustande kommt, erläutert Emmy Thume.
6: Ein beträchtlicher Teil an Patientinnen und Patienten, die intensivmedizinisch behandelt werden müssen, kommt aus dem Umland in die Bremer Krankenhäuser. In Bremen machen die Fälle von auswärts knapp 40% aus und in Bremerhaven sogar etwa 50%, heißt es aus dem Bremer Gesundheitsressort. Das ist im Durchschnitt mehr als in den zwei Stadtstaaten Hamburg und Berlin. Daneben sei es üblich, nicht vorsorglich viele leere Intensivbetten zu haben, sagt eine Sprecherin des kommunalen Klinikverbunds Gesundheit Nord. Grundsätzlich ist es laut ihr gut, wenn die Intensivbetten hoch ausgelastet sind. Das spreche für eine gute Planung. Das Gesundheitsressort beschreibt die Belegungssituation als herausfordernd. Einen tatsächlichen Mangel an Intensivbetten sehe man aber nicht. Mehrere Bremer und Bremerhavener Krankenhäuser berichten, dass ihre Intensivstationen durchgehend sehr hoch ausgelastet sind. Wenn keine Betten mehr frei sind, müssen Patienten in andere Krankenhäuser in Bremen oder im Umland verlegt werden. Das funktioniere unter den Bremer Intensivstationen gut, heißt es aus dem Diako-Krankenhaus in Bremen-Gröpelingen.
2: Gestern war er in Bremerhaven, heute hat Bundesverteidigungsminister Boris Pistorius Bremen besucht. Genauer gesagt das Bremer Raumfahrtunternehmen OHB. Da werden zurzeit die neuen Kommunikationssatelliten für die Bundeswehr gebaut und OHB setzt darauf, diese Kooperation auszubauen. Zusammen mit Rheinmetall und Airbus bewirbt sich das Unternehmen gerade um den Bau eines weiteren großen Satellitensystems für die Bundeswehr. Pistorius hat bei seinem Besuch heute zwar keine Zusagen gemacht, er hat aber durchklingen lassen, dass eine solche Zusammenarbeit für ihn durchaus erfolgversprechend ist. Bis 2030 will der Bund insgesamt 35 Milliarden Euro in die Weltraumsicherheit investieren und dazu gehören auch Satelliten.
7: Es geht um gemeinsame Standards, es geht um gemeinsame Entwicklungslösungen und damit Wettbewerbsfähigkeit nicht nur in Europa, sondern auch darüber hinaus. Und wir vertrauen auf die Kooperationsbereitschaft von OHB und allen anderen,
2: sagt der Bundesverteidigungsminister. Und weitere Meldungen aus Bremen, Bremerhaven und Niedersachsen gibt's jetzt von Christian Schwalb.
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8: Die Bahnstrecke zwischen Cuxhaven und Hamburg-Neugraben bleibt nach einem Brand auch heute Nachmittag teilweise weiter gesperrt. Ein Verteilerkasten in Neu-Wulmsdorf bei Buxtehude hatte in der vergangenen Nacht gebrannt. Die Polizei hat mittlerweile ein Verfahren wegen Brandstiftung eingeleitet. Bislang habe sich niemand zu der mutmaßlichen Tat bekannt, heißt es von der Polizei. Betroffen ist unter anderem der Regionalverkehr RE5. Hier fahren ersatzweise Busse. In Niedersachsen sind im vergangenen Jahr weniger Kinder in Obhut genommen worden. Konkret waren es 5020 Kinder. Vor allem bei 16- und 17-Jährigen gab es nach Zahlen des Statistischen Landesamts einen deutlichen Rückgang um fast 13%. Der Grund dafür ist, dass im vergangenen Jahr deutlich weniger unbegleitete Minderjährige aus dem Ausland einreisten. Die dritte Tarifrunde für die rund 150.000 Beschäftigten im Groß- und Außenhandel in Niedersachsen und Bremen hat keinen Abschluss gebracht. Während die Gewerkschaft Verdi 7% mehr Lohn fordert, haben die Arbeitgeber den Angaben zufolge 1,8 und 1,6% für 24 Monate angeboten. Das würde, sagt Verdi, einen Reallohnverlust für die Beschäftigten bedeuten.
2: Und wir kommen zum Sport in der Rundschau heute mit Heiko Neugebauer. Bei der Fußball-WM wird heute Abend der erste Finalteilnehmer gesucht und einen richtigen Favoriten gibt's eigentlich nicht, weil das sind zwei absolute Schwergewichte des europäischen Fußballs.
9: Ne? Absolut. Frankreich gegen Spanien, das ist ja für nicht wenige eigentlich schon das vorweggenommene Finale, aber geht ja nicht. Und auch der französische Trainer Didier Deschamps könnte sich das eigentlich vorstellen.
10: Ich bin der Trainer und ich bin wirklich stolz auf das, was wir da wieder geschafft haben. Denn diesmal wurde Frankreich erwartet und wir sind dieser Erwartung auch gerecht geworden, indem wir zum dritten Mal in Folge unter den letzten vier stehen. Frankreich gegen Spanien. Die Leute sagen ja, das sind die zwei besten Mannschaften des Turniers.
9: Anpfiff ist um 21 Uhr. Das ZDF überträgt live und morgen dann das zweite Halbfinale zwischen England und Argentinien. Werder Bremen stellt sich im Bereich Frauenfußball neu auf. Mit Lena Lotzen ist eine Nachfolgerin für Birte Brüggemann gefunden. Lotzen Thorsten ist 32 Jahre alt, war früher Bundesliga- und Nationalmannschaftsspielerin. Aktuell ist sie noch beim DFB als Co-Trainerin der U17-Frauen-Nationalmannschaft und bleibt dort auch bis nach der U17-WM im Herbst. Danach siedelt sie dann von München nach Bremen über und wird neue sportliche Leiterin. Den Gesamtbereich Frauenfußball verantwortet künftig Dominique Kupilas, ehemals Leiter der E-Sport-Abteilung und auch schon lange im Verein. Und die heutige Etappe bei der Tour de France ist zwar mit 170 Kilometern nicht besonders lang, dafür aber mit insgesamt sieben Bergwertungen bestückt, außerordentlich anspruchsvoll und kräftezehrend. Ganz Frankreich hofft am Nationalfeiertag natürlich auf einen französischen Sieger heute, im Idealfall, Stichwort WM-Halbfinale, sogar auf zwei. Gut 40 Kilometer vor dem Ziel führt immer noch der Spanier Romo ganz alleine, etwa 30 Sekunden vor dem Feld mit allen Topfahrern.
2: Soweit der Sport. Und das war auch die Rundschau mit Birgit Sagemann.
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0: Nur Sonnen zu sehen auf meinem Radar hier. 27 Grad haben wir in Bremen und Bremerhaven aktuell. 28 sind es in Stur und 25 Grad in Dangast. Dazu bleibt uns die Sonne erhalten. Nur leichte Schauer und Gewitterneigung bei bis zu 30 Grad heute. Und wie es den Rest der Woche aussieht, verrät uns gleich Stefan Schiebelhut, unser Bremen 1 Wetterexperte.
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0: Um 16 Uhr und 10 Minuten A1 Bremen Richtung Osnabrück zwischen Wildeshausen Nord und Ahlhorner Heide. 6 Kilometer stockender Verkehr vor der Baustelle. A1 Osnabrück Richtung Bremen zwischen Bremen-Brinkum und Arsten. 3 Kilometer Stau. A27 Bremen Richtung Bremerhaven zwischen Bremerhaven Süd und Geestemünde. 4 Kilometer stockender Verkehr. Die B401 am Küstenkanal Richtung Dörpen ist zwischen Wischenstraße und Husbeke nach einem Unfall gesperrt. In Bremerhaven ist die Brücke an der Hermann-Henrich-Meyer-Straße, HH-Meyer-Straße, zwischen Lohmann-Straße und Kolumbus-Straße gesperrt. Und die Bismarckstraße noch bis Freitag 17 Uhr in Bremen. Und zwar stadteinwärts zwischen Hornerstraße und Herderstraße. Ebenfalls gesperrt wegen Kanalbauarbeiten.
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0: Das sind doch Vorzeichen, dass jetzt bei der Tour de France in Frankreich ein Spanier führt und heute Abend Frankreich gegen Spanien spielt. Und vielleicht hat Frankreich ja gleich drei Sachen zu feiern heute. Wir halten auf jeden Fall sportlich die Augen offen, was die Fußball-Weltmeisterschaft angeht. Später noch hier im Nachmittag auf Bremen 1.
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0: Einen schönen sommerlichen Dienstagnachmittag allen.
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0: Zumindest denen, die die Sonne genießen. All die freuen sich. Und wer faul ist und einen Garten hat, so wie ich, fragt sich. Stefan Schiebelhut, Bremen 1 Wetterexperte, wann kommt denn mal wieder was runter?
2: Ja, das ist schwierig in den nächsten Tagen. Da wird es höchstens mal Schauer oder einen kurzen Schauer oder ein kurzes Gewitter geben. Das kann da natürlich auch ziemlich kräftig sein, aber das ist eben nicht der Landregen, der ja wirklich wichtig wäre für die Natur. Also ein bisschen länger anhaltende Nieselregen zum Beispiel. Der dann auch schön in den Boden einsickern kann, kann ich im Moment leider nicht mit dienen. Es wird heute Abend trocken bleiben vom nördlichen Emsland und Ostfriesland über die Unterweser bis zur Elbe. Da scheint die Sonne ungestört. Nach Süden hin gibt's vielleicht ein paar Wolken, aber auch da keinen Regen. Das heute Abend noch bei 21 oder 22 Grad auf den Inseln, 25 Grad in Bremen bis 26 Grad in Friesoythe. In der Nacht kühlt's dann ab auf 18 bis 12 Grad und morgen geht es wieder sonnig in den Tag. Später kommen von der Elbe und der Lüneburger Heide her langsam ein paar Wolken dazu. Im Laufe des Nachmittags und Abends, da kann es dann im südlichen Binnenland einzelne Schauer oder Gewitter geben. Und das bei maximal 22 bis 25 Grad auf den Inseln. Was haben wir in Bremen? 28 Grad bis 29 Grad in Quakenbrück.
0: Das ist doch schon mal keine Hitzewelle. Das ist doch immerhin auch, dass man nachts noch mal durchlüften kann. Wunderbar. Sieht so den Rest der Woche auch aus?
2: Es sieht ähnlich aus. Nicht mehr ganz so warm. Am Donnerstag 20 bis 26 Grad. Da ist die Chance auf ein paar Schauer und Gewitter größer. Neben Sonne dann auch einige teilweise dichte Wolken. Am Freitag bei 21 bis 27 Grad. Auch eher wechselhaft. Etwas Sonne, mal dicke Wolken und zum Teil kräftige Schauer und Gewitter. Und am Wochenende wird's langsam noch ein bisschen kühler. Dann am Samstag 18 bis 24 Grad und am Sonntag norddeutscher Sommer 17 bis 21 Grad.
0: Ich suche mir schon mal eine Jacke zum Überziehen fürs Wochenende. Danke für die Aussichten soweit. Bremen 1, Wetterexperte Stefan Schiebelhut.
2: Gerne.

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1: Der Deutsche Wetterdienst gibt bekannt, dass es im südöstlichen Landesteil Niedersachsens am späten Nachmittag und frühen Abend örtlich schwere Gewitter mit heftigem Starkregen geben kann. Dazu auch schwere Sturmböen und Hagel. Das alles, wie gesagt, örtlich. Da ist mit Sicherheit nicht flächendeckend von auszugehen. Nur die Warnung für alle. Heute Nachmittag ansonsten sonnig und trocken. Maximal 30 Grad und böiger, mäßiger Nordost- bis Nordwind. Heute Nacht sternenklar, Tiefstwerte auf den Inseln 18, im Binnenland 12 Grad und morgen wieder Sonne und abends erst mögliche Schauer bei bis zu 30 Grad.
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1: 16.30 Uhr haben wir es immer noch. Die Gefahrenmeldung für die A1 Bremen Richtung Osnabrück. In der Einfahrt Bremen-Asten steht ein defektes Fahrzeug. Zu den Staus. A1 Bremen Richtung Osnabrück zwischen Wildeshausen Nord und Ahlhorner Heide 6 Kilometer stockender Verkehr vor der Baustelle. A1 Osnabrück Richtung Bremen zwischen Bremen-Brinkum und Asten 3 Kilometer Stau. Die A27 Bremen Richtung Bremerhaven habe ich. Hier gibt es zwischen Bremerhaven Süd und Geestemünde 2 Kilometer stockenden Verkehr. Die A270 Ilpol-Blumenthal ist in Höhe Bremen-Fegesack-Mitte nach einem Unfall in beiden Richtungen gesperrt. Die B401 am Küstenkanal Richtung Dörpen ist zwischen Wischenstraße und Husbeke weiterhin gesperrt. Hier hat es einen Unfall gegeben. In Bremerhaven ist die Brücke an der Hermann-Heinrich-Meyer-Straße zwischen Lohmannstraße und Kolumbusstraße gesperrt. Und noch bis Freitag 17 Uhr ist in Bremen die Bismarckstraße gesperrt. Und zwar stadteinwärts zwischen Hornerstraße und Herderstraße wegen Kanalbauarbeiten.
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1: Wir denken, ja, oft, ja, dass die Sonne nicht so genießenswert ist, weil dann fehlt uns ja der Regen im Garten. Ich möchte nochmal sagen, der Starkregen ist von Stefan Schiebelhut für Ende der Woche relativ flächendeckend angekündigt. Bis dahin müssen wir noch mit der Gießkanne in den Garten oder auf dem Balkon. Und dann wird es vielleicht auch nochmal nass. Für alle, die bei der Sonne ein schlechtes Gewissen haben, bitte noch nicht. Setzen Sie sich raus, cremen sich vernünftig ein und genießen Sie das Wetter.
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1: Den Soundtrack dazu gibt's auf Bremen 1. Das ist Billy Ocean, Caribbean Queen.

0: Der Bremer Verkehrsservice mit einer Gefahrenmeldung. Vorsicht bitte auf der A27 Bremerhaven Richtung Cuxhaven. Zwischen Neuenwalde und Nordholz liegen Gegenstände. Wir reden über ein sehr emsiges und hungriges Meeresgefährt, die Holzbohrmuschel. Also muss man wirklich sagen, ich habe nichts gegen fleißige Mitarbeitende, aber die versaut in Bremerhaven gerade alles. Erst knabbert die an Kajen und dem Fähranleger und dann müssen ihretwegen auch noch die Klappbrücken zu den Hafenwelten gesperrt werden. Nein, das war's noch nicht. Heute kam die Meldung, die Erlebnis Bremerhaven sagt, die maritimen Tage Mitte August finden statt, aber deutlich kleiner als geplant. Wollen wir raten, wer schuld ist? Ja, die Bohrmuschel. Wegen der gesperrten Klappbrücken fallen nämlich die wichtigsten Flucht- und Rettungswege zum Festgelände weg. Das geht natürlich nicht aus Sicherheitsgründen. Jetzt also alles eine Nummer kleiner. Was genau bei den maritimen Tagen wegfällt, erzählt Bremerhavens Tourismuschef Michael Gerber.
1: Wir verlieren einen großen Teil unseres Veranstaltungsareals. Der Museumshafen mit dem Schifffahrtsmuseum und die Fläche davor am alten Hafen, Containerbühne als sehr beliebte sozusagen Veranstaltungslocation. Diese Dinge entfallen. Das Freibeuterdorf, was im Bereich des Schifffahrtsmuseums ist, wird an anderer Stelle im Areal untergebracht werden müssen, möglicherweise im Schleusengarten oder im Kaiserhafen. Also es ist eine deutliche Reduzierung des Veranstaltungsareals.
0: Ja, aber die gute Nachricht ist, die Schiffe kommen. Und die Großsegler sind ja bekanntlich die wahren Stars der maritimen Tage. Auch wenn diese Bohrmuschel sich ernsthaft dazwischen drängen will. Die Alex von Humboldt II, die Großherzogin Elisabeth, die wunderschöne Pascual Flores aus Spanien. Alle dabei, trotz Holzbohrmuschel. Die maritimen Tage.

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1: Mit Birgit Sagemann. So, und jetzt hat er eins nicht übertragen. Entschuldigung. Jetzt muss ich
2: du
1: das
2: weißt,
1: mal
2: Birgit,
1: eben,
2: ich erzähle ja, noch einen Witz, wenn es sein muss.
1: Nein, musst du nicht. So, hier aber. Fünfter Jahrestag. Steinmeier erinnert an die Opfer der Hochwasserkatastrophe im Ahrtal. Extremistisches Motiv. 16-Jähriger soll vor Messerangriff an Schule ein Manifest verfasst haben. Und volle Intensivstationen. Mehr als 95% der Betten in Bremer Kliniken sind belegt. Das Wetter meist sonnig und trocken bei bis zu 30 Grad. 5 Jahre ist es jetzt her, dass Dauerregen kleine Bäche und Flüsse in reißende Ströme verwandelte, dass Menschen in Autos und selbst in ihren Häusern von der Flut einfach mitgerissen wurden. Mehr als 180 Menschen starben bei der verheerenden Hochwasserkatastrophe in Nordrhein-Westfalen und Rheinland-Pfalz. Allein 135 waren es im Ahrtal. Daran wird heute mit zahlreichen Veranstaltungen erinnert, zum Beispiel in Altena, wo der Bundespräsident heute war. Christian Giese-Kessler.
3: Es sind Worte wie diese, mit denen Bundespräsident Frank-Walter Steinmeier den Nerv der Ahrtalerinnen und Ahrtaler trifft.
4: Ich weiß natürlich, ein solcher Jahrestag ist kein einfacher Tag. Man möchte nach vorne schauen, aber gleichzeitig spürt man den Schmerz noch. Und deshalb waren die Gespräche, die wir heute mit den Betroffenen haben konnten, so unendlich wichtig.
3: Es ist nicht der erste Besuch des Bundespräsidenten im Ahrtal. Er war direkt nach der Flutkatastrophe vor Ort und seitdem häufiger hier.
5: Also ich finde es halt schon wichtig, weil manchmal hat man das Gefühl, dass die Politik einen vergessen hat.
6: Also es war natürlich schön, dass wir unsere Geschichte erzählen durften, auch vor dem Bundespräsidenten.
7: Der Wiederaufbau ist noch lange nicht vorbei, dauert noch mindestens 5 Jahre und so lange brauchen wir auch noch starke Unterstützung von Land und Bund.
3: Auch der immer noch neue rheinland-pfälzische Ministerpräsident Gordon Schnieder war bei der Eröffnung der Fotoausstellung dabei.
8: Sie erzählt von Verlust und Trauer, von Mut und Zusammenhalt, von Menschen, die geblieben sind, die sich Schritt für Schritt ein neues Leben aufgebaut haben.
3: Einer der Porträtierten ist Marian Fiedler.
9: Ich gehe auch in der Ahr wieder baden, ich habe da überhaupt kein Problem mit. Das ist passiert, ja, das ist so. Die Narben bleiben. Ich finde es wichtig, halt, dass es in Erinnerung bleibt.
3: Die Landrätin des Kreises Ahrweiler, Cornelia Weigand, nutzte den prominenten Besuch, um eine ihrer Kernforderungen der letzten Wochen erneut zu platzieren. Ihrer Ansicht nach muss der Bund den Wiederaufbaufonds auch für überregionale Projekte wie große Regenrückhaltebecken öffnen. Denn nur so sei langfristig ein ausreichender Schutz vor einer neuen Flut realistisch.
1: Nach der Messerattacke an einem Gymnasium in Bayern gibt's Hinweise auf ein extremistisches Motiv. Der Tatverdächtige ist 16 Jahre alt und ein ehemaliger Schüler des Gymnasiums. Und vor dem Angriff auf 2 Mädchen soll er ein 19-seitiges Manifest verfasst haben. Mehr darüber von Christoph Müller.
10: Laut der deutschen Presseagentur ist das Schreiben von Beschimpfungen mehrere Religionsgemeinschaften und Bevölkerungsgruppen durchsetzt. Beleidigt werden aber auch Menschen aus dem Umfeld des Verfassers, darunter Mitschüler und Lehrkräfte. Für die Autorenschaft des mutmaßlichen Täters sprechen biografische Angaben, etwa das Alter und Details zu Ärger in der Schule. Zudem untersuchen die Ermittler, ob die Tat per Livestream übertragen werden sollte. Der 16-jährige Kroate sitzt in Untersuchungshaft. Ihm wird versuchter Mord in 2 Fällen vorgeworfen. Polizei und Staatsanwaltschaft hat mitgeteilt, dass gegen ihn außerdem wegen 2er Vorfälle aus dem vergangenen Jahr ermittelt wird, weil er unter anderem Mitschüler bedroht und in sozialen Netzwerken Amokläufe verherrlicht haben soll. Nach der Tat wurden das Messer, eine Pistole und Munition sichergestellt. Die Schusswaffe wurde bei einem Rucksack gefunden, den der 16-Jährige nach seiner Tat auf dem Schulhof deponiert hatte. Die Waffe hatte nach dem ersten Schuss versagt, worauf er mit dem Messer auf die beiden 13-Jährigen losging. Die schwer verletzten Mädchen sind außer Lebensgefahr.
1: Seit Wochen steht beim insolventen niedersächsischen Baumaschinenhersteller Atlas der Abbau von rund 180 Jobs im Raum. Jetzt werden diese Pläne tatsächlich umgesetzt. Das bedeutet, dass fast die Hälfte der Arbeitsplätze bei Atlas an den 3 Standorten Ganderkesee, Vechta und Delmenhorst gestrichen werden. Sinja Schütte.
11: Aus Sicht der Gewerkschaft kann sich das Ergebnis vor allem wegen der schwierigen Ausgangslage sehen lassen. So schätzt Gewerkschaftssekretär Arne Bischoff von der IG Metall das ein. Hintergrund: Der Jobverlust ist für die Betroffenen erstmal nicht der Absturz in die Arbeitslosigkeit. Es gibt eine Transfergesellschaft und damit 85% des bisherigen Nettogehalts für 9 Monate. Außerdem Qualifizierungsmaßnahmen. Klar ist, den Jobabbau hatte sich der kanadische Landmaschinenhersteller Buhler für die Abnahme von Atlas sozusagen in den Kaufvertrag schreiben lassen. Also eine Bedingung dafür, dass es in Delmenhorst, Ganderkesee und Vechta überhaupt weitergeht. Wo genau wie viele der Jobs wegfallen, ist noch nicht bekannt. Das Traditionsunternehmen Atlas war Anfang des Jahres in die Insolvenz gerutscht, steckte seit Februar in einem Insolvenzverfahren in Eigenverwaltung. Vor gut einem Monat wurde dann die Vertragsvereinbarung zum Kauf an den kanadischen Investor unterzeichnet. Seitdem war unklar, wie hoch der Preis ist, den die Beschäftigten für die Zukunftsperspektive zahlen müssen.
1: In Bremen sind aktuell mehr als 95% der Betten auf den Intensivstationen belegt. Das geht aus einer Statistik des Robert-Koch-Instituts zur Belegung von Intensivstationen hervor. Mit dieser Quote liegt Bremen deutlich vor allen anderen Bundesländern. Wie das zustande kommt, erläutert Emmy Thume.
12: Ein beträchtlicher Teil an Patientinnen und Patienten, die intensivmedizinisch behandelt werden müssen, kommt aus dem Umland in die Bremer Krankenhäuser. In Bremen machen die Fälle von auswärts knapp 40% aus und in Bremerhaven sogar etwa 50%, heißt es aus dem Bremer Gesundheitsressort. Das ist im Durchschnitt mehr als in den zwei Stadtstaaten Hamburg und Berlin. Daneben sei es üblich, nicht vorsorglich viele leere Intensivbetten zu haben, sagt eine Sprecherin des kommunalen Klinikverbunds Gesundheit Nord. Grundsätzlich ist es laut ihr gut, wenn die Intensivbetten hoch ausgelastet sind. Das spreche für eine gute Planung. Das Gesundheitsressort beschreibt die Belegungssituation als herausfordernd. Einen tatsächlichen Mangel an Intensivbetten sehe man aber nicht. Mehrere Bremer und Bremerhavener Krankenhäuser berichten, dass ihre Intensivstationen durchgehend sehr hoch ausgelastet sind. Wenn keine Betten mehr frei sind, müssen Patienten in andere Krankenhäuser in Bremen oder im Umland verlegt werden. Das funktioniere unter den Bremer Intensivstationen gut, heißt es aus dem Diako-Krankenhaus in Bremen-Gröpelingen.
1: Und weitere Meldungen aus Bremen, Bremerhaven und Niedersachsen jetzt von Christian Schwalb.
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13: Die Polizei hat heute Morgen eine Leiche in der Weser entdeckt und geht jetzt davon aus, dass es sich um den 18-Jährigen handelt, der seit dem Wochenende vermisst wird. Er hatte versucht, in der Nacht auf Samstag gemeinsam mit einem Bekannten die Weser etwa auf Höhe des Sihlwalds zu durchschwimmen und war nicht zum Ufer zurückgekehrt. Die Identifizierung der Leiche ist noch nicht vollständig abgeschlossen. Der Bahnverkehr zwischen Cuxhaven und Hamburg bleibt nach einem Brand auch heute Nachmittag beeinträchtigt. Ein Verteilerkasten in Neu-Wulmsdorf hatte in der vergangenen Nacht gebrannt. Die Polizei hat mittlerweile ein Verfahren wegen Brandstiftung eingeleitet. Die Reparaturarbeiten an der Strecke sind teilweise beendet. Der RE5 verkehrt mittlerweile wieder zwischen Cuxhaven und Buxtehude. Ein 12-jähriger Junge hat in der vergangenen Nacht am Steuer eines Autos einen Unfall auf der A1 bei Kloppenburg gebaut. Laut Polizei war er in einer Abfahrt gegen einen Leitpfosten und die Leitplanke gefahren. Einer Autofahrerin war das beschädigte Auto aufgefallen. Sie hatte die Polizei alarmiert. Die konnte den Jungen um kurz vor 1 Uhr nachts in Emsteg stoppen. Er wurde unverletzt an seine Mutter übergeben.
1: Und wir kommen zum Sport in der Rundschau mit Heiko Neugebauer. Im Halbfinale der Fußball-WM stehen heute Mannschaften, die man auch eigentlich dort erwarten konnte. Heißt aber auch, wer am Ende von beiden das Finale erreicht, ist schwer zu sagen, oder?
14: Ja, ich würde sogar sagen, man kann es insgesamt schwer vorherzusagen, betrifft das Halbfinale heute und auch das, was morgen stattfindet. Aber auf jeden Fall gilt es schon mal für die heutige Partie Frankreich gegen Spanien. Kaum auszumachen, wer dort Favorit ist, möglicherweise entscheidet die Tagesform. Und was sonst noch im Vorfeld zu beachten ist, das erzählt jetzt Stefanie Bastschik.
15: Bei dieser WM präsentieren sich beide Mannschaften bislang extrem stark in der Defensive. Die Franzosen haben zwei, die Spanier nur ein Tor kassiert. In der Offensive glänzen sie. Alleine Kylian Mbappé hat für die Franzosen schon 8-mal getroffen bei diesem Turnier. Ist er am Ball, ist er kaum zu stoppen. Er sei fit und bereit, sagt sein Coach Didier Deschamps, nachdem Mbappé im Viertelfinale gegen Marokko noch ausgewechselt werden musste. Die Spanier ihrerseits setzen auf Ballbesitzfußball und hoffen auf Lamine Yamal. Der Flügelspieler und Shootingstar der EM24 ist am Tag vor dem Duell gerade 19 Jahre alt geworden.
14: Morgen dann das zweite Halbfinale zwischen England und Frankreich. Werder Bremen stellt sich im Bereich Frauenfußball neu auf. Mit Lena Lotzen ist eine Nachfolgerin für Birte Brüggemann, die ja im März zurückgetreten war, gefunden. Minuten. Lotzen ist 32 Jahre alt und war früher Bundesliga- und Nationalmannschaftsspielerin. Aktuell ist sie noch beim DFB als Co-Trainerin der U17-Frauen-Nationalmannschaft und bleibt dort auch bis nach der U17-WM im Herbst. Den Gesamtbereich Frauenfußball verantwortet künftig Dominik Kupilas, ehemals Leiter der E-Sport-Abteilung. Und zum Schluss nochmal ein kurzer Blick auf die Tour de France. Die 10. Etappe ist kurz vor dem Ende. Sie ging durchs Zentralmassiv mit insgesamt 7 Bergwertungen. Natürlich hoffen die Franzosen an ihrem Nationalfeiertag auf einen Sieg eines französischen Fahrers. Das sieht aber nicht danach aus. 4 Kilometer vor dem Ziel führt wer sonst? Tadej Pogacar vor der Gruppe seines stärksten Verfolgers Jonas Vingegaard. Und man kann davon ausgehen, er wird seinen 3. Etappensieg bei dieser Tour de France erreichen.
1: Das war's vom Sport und das war auch die Rundschau mit Birgit Sagemann.
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16: Wir haben aktuell 27 Grad in Bremen und Bremerhaven, 25 Grad in Sande und 28 sind es in Delmenhorst. Heute Abend bleibt es sonnig und locker bewölkt und vor allem trocken bei 21 bis 26 Grad und schwachem bis mäßigen Wind aus Nordost. Dann kommt eine sternenklare Nacht bei Tiefstwerten von 18 Grad auf den Inseln und bis 12 im Binnenland. Und morgen am Mittwoch kommt die Sonne zurück. Es kann abends Schauer geben bei bis zu 30 Grad. 17.10 Uhr haben wir es.
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16: Und das sind die Meldungen von den Straßen. A1 Osnabrück Richtung Bremen zwischen Bremen-Brinkum und Arsten. 3 Kilometer stockender Verkehr. A27 Bremen Richtung Bremerhaven zwischen Bremerhaven Süd und Geestemünde. 2 Kilometer stockender Verkehr. Die B401 am Küstenkanal Richtung Dörpen ist zwischen Wischenstraße und Husbeke nach einem Unfall gesperrt. In Bremerhaven ist die Brücke an der Hermann-Henrich-Meyer-Straße. H.H.-Meyer-Straße, sagt so mancher, zwischen Lohmannstraße und Kolumbusstraße gesperrt. Und in Bremen die Bismarckstraße. Stadteinwärts zwischen Hornerstraße und Herderstraße. Hier gesperrt wegen Kanalbauarbeiten und das noch bis Freitag 17 Uhr.
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16: Noch eine Stunde haben wir gemeinsam, dann reiten wir in den Feierabend wie Tadej Pogacar durch Frankreich. Ich bin Janine Horsch, moin.
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0: Der Bremen-Mainz-Verkehrsservice mit einer Gefahrenmeldung für die A7 Hamburg Richtung Hannover. Zwischen Berghof und Mellendorf liegen Spanngurte.
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7: Ein sonniger, locker bewölkter Abend steht uns bevor und es bleibt trocken bei bis zu 26 Grad noch am Abend. Der Wind wird schwach bis mäßig aus Nordost. Die Nacht ist sternenklar, auf den Inseln haben wir 18 Grad Tiefstwert, bis 12 Grad im Binnenland. Und morgen Sonne, abends möglicherweise Schauer bei bis zu 30 Grad.
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7: Um 17.31 Uhr. Vorsicht bitte, weiterhin auf der A7 Hamburg Richtung Hannover. Zwischen Berghof und Mellendorf liegen Spanngurte. Hier sind die Staus. A1 Osnabrück Richtung Bremen. Zwischen Bremen-Brinkum und Arsten 3 Kilometer stockender Verkehr. A27 Bremen Richtung Bremerhaven. Zwischen Bremerhaven Süd und Geestemünde 2 Kilometer stockend. Die B401 am Küstenkanal Richtung Dörpen ist zwischen Wischenstraße und Husbeke nach einem Unfall gesperrt. In Bremerhaven ist die Brücke an der Hermann-Henrich-Meyer-Straße zwischen Lohmannstraße und Kolumbusstraße gesperrt. Und die Bismarckstraße in Bremen haben wir noch, die ist stadteinwärts zwischen Hornerstraße und Herderstraße gesperrt, wegen Kanalbauarbeiten noch bis Freitag 17 Uhr.
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7: Und man muss wirklich mal fragen, wie haben wir das bloß ausgehalten? 2 spielfreie Tage in Folge zum ersten Mal nach gefühlt 1000 Wochen WM-Fußball am Stück. Aber heute gleich wieder ein Knaller. Das Duell des Turniers, sagen viele. Vize-Weltmeister Frankreich und Europameister Spanien treffen aufeinander im ersten Halbfinale. Und darum treffe ich gleich zumindest zugeschaltet Thomas Kunze, unseren Bremen 1 WM-Reporter. Denn über das Spiel müssen wir natürlich sprechen. Ich bin Janine Horsch und das sind die Chili Peppers.
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1: Heute vor 10 Jahren gab es ja in Nizza diesen verheerenden Anschlag mit 86 Toten. Und beim WM-Spiel heute Abend wird es darum eine Gedenkminute geben. Auf alle anderen Sachen schauen wir jetzt auch. Um 21 Uhr trifft nämlich im WM-Halbfinale Frankreich auf Spanien. Und Thomas Kunze hat da 2 Augen drauf. Der ist unser Sportreporter in Dallas. Grüß dich, Thomas.
2: Ja, guten Tag.
1: Also Fans des Personenkults im Mannschaftssport sagen ja immer, das ist so Mbappé gegen Jamal. Aber welches Team supportet denn diese Spitzenspieler am meisten? Frankreich oder Spanien?
2: Das habe ich nicht ganz verstanden. Welches Team supportet die Spitzen?
1: Ja genau, wo funktioniert denn das Teamplay am besten?
2: Ach,
1: man redet
2: so.
1: Ja immer nur von einer Person, dabei sind es ja, ja ein paar
2: ja,
1: mehr.
2: Ja,
1: ne?
2: Ja, jetzt weiß ich, worauf du hinaus willst. Das ist ja das Schöne bei diesem Spiel, es betrifft beide Mannschaften zu 50% exakt gleich. Sonst wären sie nicht in diesem Halbfinale. Die Systeme, die funktionieren überragend. Das ist einfach so, bei den Franzosen ist es natürlich spektakulärer anzuschauen mit dieser Offensive, mit Dembélé, Olysee und Mbappé. Aber trotzdem werden die von hinten unterstützt von Kone und Rabiot. Das sind so die Keyplayer im defensiven Mittelfeld. Und bei den Spaniern ist es eigentlich ähnlich. Die vorne glänzen und die Tore schießen, Oyarzabal oder Lamine, denen wird halt geholfen von Rodri und Fabian. Vor allen Dingen Rodri, überragend, der Mann im defensiven Mittelfeld, ehemaliger Weltfußballer. Also dieses Puzzle, was du angesprochen hast, das ist auf beiden Seiten gleich gut.
1: Also 2 starke Teams heute. Darauf kommen wir
2: uns an. Ja, und ja, ein kurzer Gedanke, die Spanier haben es eben, und das ist das Problem für Frankreich, die ja trotzdem der große Favorit sind, für mich zumindest, aber die letzten beiden aufeinandertreffen, Halbfinale Nations League, Halbfinale EM, war Spanien jedes Mal besser, weil sie mit einem besseren Plan gekommen sind.
1: Also es ist ja bei solchen Spielen so, wenn die so, wie du sagst, 50-50 sind, dann kommt's ja gerne mal zu einer Verlängerung. Und dann stellt sich ja auch die Frage, wer hat da den längeren Atem? Das ist ja oft genug entscheidend. Wer ist es?
2: Ja, physisch, und deswegen habe ich die Franzosen auch vorne, ist diese Mannschaft nochmal einen Tuck stärker als die Spanier, auch was die Bankbesetzung betrifft. Der Werkzeugkoffer von Didier Deschamps, der ist sehr, sehr tief. Sie haben körperlich große, starke Stürmer, die noch gar nicht gespielt haben mit Mateta und Thuram. Sie können also auch nochmal über hohe Bälle flanken kommen. Physis, Körperlichkeit, das, was du ansprichst, da ist Spanien nicht ganz so gut aufgestellt. Deswegen würde ich da einen kleinen Vorteil bei den Franzosen sehen.
1: Und wenn wir dann durch die Verlängerung sind und dann ist immer noch nicht entschieden, dann gibt es ja dieses Elfmeterschießen, das, was wir immer Krimi nennen, alle Gänsehaut haben. Ja, es kann uns ja alles blühen bei solchen Teams. Wer hält denn dann den Kasten sauber? Wer ist es? Simon oder Mignon?
2: Ja, also Mighty Mike ist auf der Linie zurzeit wirklich einer der Top-Torhüter der Welt. Mignon bei den Franzosen, beim AC Mailand ist, steht er unter Vertrag. Aus dem Spiel heraus würde ich sagen, haben sie da leichte Vorteile, weil Unai Simon auch schon das eine oder andere Spiel nicht ganz souverän hier gespielt hat, speziell gegen die Belgier beispielsweise. Das Problem bei Unai Simon ist, der Typ hat auf dem Niveau deutlich mehr Erfahrung als Mike Maignan. Und in einem ausverkauften Stadion in Dallas, wo das Dach zu ist und die Masse tobt, da kann Erfahrung eben eine große Rolle spielen. Das ist für mich auch ausgeglichen, was da auf der Linie steht bei beiden.
1: Ich wollte gerade sagen, wir haben so lang und ausführlich gesprochen, zum Glück, aber am Ende können wir es runterbrechen auf, es ist auf jeden Fall ein spannendes Spiel, was sich am Platz entscheidet, so richtig. Heute um 21 Uhr können Sie im ZDF sehen, Frankreich gegen Spanien. Und jetzt hätte ich total gerne noch deinen Tipp, Thomas. Wer macht's denn am Ende?
2: Frankreich 3, Spanien 1, nach Verlängerung.
1: Boah, das ist aber sehr konkret. Wunderbar.
2: Ja,
1: nehme ich so.
2: Hast gefragt.
1: Ich werde dich drauf festnageln, wenn wir wieder sprechen. Wir gucken heute Abend, wie das denn ausgeht. Und jetzt haben wir noch eine Verkehrsmeldung, die ist auch wichtig hier auf Bremen 1. Vorsicht bitte auf der A29 Oldenburg Richtung Wilhelmshaven. Zwischen Rastede und Hahnlimden liegt ein Fahrzeugteil. Bitte Vorsicht.

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1: Ich finde es ganz toll hier, die schönen alten Gebäude und wie man hier flanieren kann. Wir haben schön gegessen.
2: Im Schnurr waren wir, genau.
1: Ja, ganz toll. Ich bin begeistert. Wir kommen wieder.

Der Bremen-Mainz-Verkehrsservice, Vorsicht bitte auf der A27 Walsrode Richtung Bremen. Zwischen Achim Nord und Bremer Kreuz liegt ein Plastikteil. Vorsicht bitte auf der A27 Walsrode Richtung Bremen. Zwischen Achim Nord und Bremer Kreuz, hier liegt ein Plastikteil.

17.52 Uhr, das heißt, in 8 Minuten kommt Jörn Albrecht ins Studio mit ihren Grüßen und ihrer Lieblingsmusik um 18 Uhr. Ich bin Janine Horsch, wenn Sie wollen, hören wir uns morgen ab 14 Uhr wieder. Haben Sie bis dahin einen schönen Abend, vielleicht mit einem Sundowner und in jedem Fall mit Bremen 1. Machen Sie es gut!

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1: Mit Elke Küster, guten Abend. Steinmeier verspricht weitere Unterstützung nach Flut im Ahrtal vor 5 Jahren. Intensivstationen im Land Bremen sind dauerhaft hoch ausgelastet. Pogacar gewinnt 10. Etappe der Tour de France. Das Wetter am Abend und in der Nacht locker bewölkt oder klar, Tiefstwerte bei 12 Grad. Im Ahrtal wird an die mehr als 180 Menschen erinnert, die bei der Flutkatastrophe vor 5 Jahren ums Leben gekommen sind. Bundespräsident Frank-Walter Steinmeier besuchte die Region am Jahrestag. Er würdigte den Einsatz tausender Menschen beim Wiederaufbau und sicherte weitere Solidarität zu. Christoph Giese-Kessler berichtet.
2: Er wolle mit seinem Besuch auch ein Zeichen setzen, dass die Bundesregierung die Menschen im Ahrtal nicht vergesse, so Steinmeier. Bei der Veranstaltung war auch der rheinland-pfälzische Ministerpräsident Gordon Schnieder zu Gast. Er betonte, dass das Ahrtal auch bei der neuen CDU-geführten Landesregierung einen hohen Stellenwert hat. Die Landrätin des Kreises Ahrweiler, Cornelia Weigand, nutzte den prominenten Besuch, um eine ihrer Kernforderungen der letzten Wochen erneut zu platzieren. Ihrer Ansicht nach muss der Bund den Wiederaufbaufonds auch für überregionale Projekte wie große Regenrückhaltebecken öffnen, denn nur so sei langfristig ein ausreichender Schutz vor einer neuen Flut realistisch.
1: Es ist eine Kehrtwende von US-Präsident Donald Trump im Irankrieg. Trump hat seinen Plan fallen gelassen, eine Schutzgebühr für die Fahrt von Schiffen durch die Straße von Hormuz zu erheben. Gestern hatte er die Transitgebühr angekündigt, danach schossen die Ölpreise in die Höhe. Auf seiner Online-Plattform schrieb Trump jetzt von Gesprächen mit Ländern im Nahen Osten. Er setzt offenbar auf Einnahmen aus Handels- und Investitionsabkommen. In Bremen sind aktuell mehr als 95% der Betten auf den Intensivstationen belegt. Damit liegt Bremen deutlich vor allen anderen Bundesländern. Das zeigt eine Statistik des Robert-Koch-Instituts. Emmy Thume über die Zahlen für Bremen.
3: Ein beträchtlicher Teil an Patientinnen und Patienten, die intensivmedizinisch behandelt werden müssen, kommt aus dem Umland in die Bremer Krankenhäuser. In Bremen machen die Fälle von auswärts knapp 40% aus und in Bremerhaven sogar etwa 50%, heißt es aus dem Bremer Gesundheitsressort. Das ist im Durchschnitt mehr als in den 2 Stadtstaaten Hamburg und Berlin. Daneben sei es üblich, nicht vorsorglich viele leere Intensivbetten zu haben, sagt eine Sprecherin des kommunalen Klinikverbunds Gesundheit Nord. Grundsätzlich ist es laut ihr gut, wenn die Intensivbetten hoch ausgelastet sind. Das spreche für eine gute Planung.
1: In der Weser ist heute Morgen eine männliche Leiche entdeckt worden. Die Polizei geht davon aus, dass es sich um den vermissten 18-Jährigen handelt, der am Wochenende versucht hatte, in der Höhe des Jeweils durch den Fluss zu schwimmen. Er war anschließend nicht zum Ufer zurückgekehrt. Die direkt eingeleiteten Suchmaßnahmen blieben erfolglos. Titelverteidiger Tadej Pogacar hat die 10. Etappe der Tour de France gewonnen. Sie führte über rund 170 Kilometer von Aurillac nach Le Luron. Mit seinem Sieg baute Pogacar die Führung in der Gesamtwertung weiter aus. Holger Gerska berichtet.
4: Reichlich 15 Kilometer vor dem Ziel attackierte der Slowene aus einer kleinen Favoritengruppe heraus, überholte den bis dahin führenden Olympiasieger von Tokio, Richard Carapaz aus Ecuador, und gewann mit großem Vorsprung wieder einmal als Solist. Dahinter überzeugte auch der Olympiasieger Remco Evenepoel. Der Belgier sprintete zum 2. Tagesplatz, verbesserte sich damit in der Gesamtwertung auf Platz 3. In seinem Windschatten war aber auch Florian Lipovic stark, im Ziel auf dem Tagesrang 4. In der Gesamtwertung liegt Florian Lipovic jetzt auf Platz 6, reichlich 30 Sekunden hinter dem 3.
1: Und das waren Nachrichten mit Elke Küster.
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5: Das sind die Temperaturen in Bremen, 27 Grad, Bremerhaven 26, Rothenburg 27 und Diepholz 28 Grad. Heute Abend wird es noch sonnig sein, locker bewölkt, trocken, 21 bis 26 Grad. Und es weht ein schwacher bis mäßiger Wind aus Nordost. In der Nacht zeigt sich dann oftmals ein sternklarer Himmel. Es ist dann im Bremer Umland sowie später von der Elbe her noch etwas bewölkt und Regen gibt es aber dann wenig. Die Temperatur sinkt dann in den Morgenstunden auf 20 bis 19 Grad, 18 in Bremerhaven, 12 in Bremervörde, und Wind ist schwach und kommt aus Ost. Nicht erwähnenswert.
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5: Um 18.04 Uhr, Vorsicht bitte auf der A27 Bremen Richtung Bremerhaven. Zwischen Dreieck Bremen Industriehäfen und Lesumbrücke befindet sich eine ungesicherte Unfallstelle. Vorsicht dort. Und die B401 am Küstenkanal Richtung Dörpen ist zwischen Wischenstraße und Husbeke nach einem Unfall gesperrt. In Bremen ist die Brücke an der Hermann-Heinrich-Meyer-Straße zwischen Lohmannstraße und Kolumbostraße gesperrt. Und Bremen die Bismarckstraße stadteinwärts zwischen Hornerstraße und Herderstraße wegen Kanalbauarbeiten bis Freitag 17 Uhr gesperrt.
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5: Mit Jörn Albrecht, schönen guten Abend, hallo.

0: Grüße und Musik, schönen guten Abend. Heute ist Dienstag, 14. Juli. Und das haben wir gespielt hier für Wolfgang Siegmund, der uns in Flotow in der Region Ostwestfalen-Lippe zuhört. Er schickt musikalische Grüße an den Creedence Clearwater Revival Fanclub in den Niederlanden. Und wir haben gespielt für ihn CCR und für den Fanclub und für die ganzen Niederländer, die die Band auch gut finden und in dem Fanclub sind, Looking Out My Backdoor. Hier ist Grüße und Musik, Bremen 1, und angerufen hat
1: Dunja Wilken. Wir wohnen in Fegesack. Liebes Bremen 1 Team, im Juli 1996 habe ich meinen lieben Mann Holger kennengelernt. Wir waren damals beide Studenten an der Fachhochschule Oldenburg und hatten eine WG zusammen. Aus der Nachbarschaft wurde schnell Liebe und diese hält seit 30 Jahren. Aus diesem Grunde wünsche ich mir für uns das Lied Ein Kompliment von den Sportfreunden Stiller. Lieber Holgi, du bist einfach das Größte für mich. Ich liebe dich. Deine Dunja. Tschüss!

Sportfreunde Stiller für Dunja, Bremen 1, Grüße und Musik. Und jetzt geht's um einen Bonnie Tyler Klassiker von 1994, der als Disco-Version rauskam in dem Jahr. Und Friedhelm Schreiber findet die Aufnahme toll, denn er schreibt: Liebes Grüße und Musikteam, mit dem Titel Total Eclipse of the Heart in der Version von Nicky French grüße ich ganz herzlich meine liebe Frau Heike. Vielen Dank fürs Spielen, machen wir gerne.

Gruß und Musik hier, Bremen 1. Unsere Nummer ist und bleibt 0421 246 622. Ist unsere Telefonhotline, gilt auch für WhatsApp-Nachrichten. Und Sie können uns eine E-Mail schicken, musikwünsche@radiobremen.de. Wenn Sie mal keinen Titel wünschen, ist das wissen, dann ist das nicht schlimm. Dann wünschen wir uns was für Sie, spielen etwas, was zum Gruß passt, oder wir handeln das irgendwie aus mit Ihnen. Also das wäre dann kein Beinbruch. Außerdem ist es wichtig, dass Sie wissen, wen Sie grüßen wollen. Also hier ist aber, glaube ich, kein Hörer dabei, jetzt so in den nächsten 40 Minuten, der nicht weiß, was er will. Also hier Arnie aus Jever zum Beispiel möchte I Don't Wanna Hear Anymore von den Eagles hören. Er schreibt, das Album Long Road Out of Eden habe ich immer sehr geliebt. Ich grüße damit meine Clique von damals, Sabrina, Nele, Hannes, Alex und Joy.

0: Bremen 1 Verkehrsservice aktuell. Vorsicht bitte auf der A27 Bremen Richtung Bremerhaven. Zwischen Dreieck Bremen, Industriehäfen und Lesumbrücke befindet sich eine ungesicherte Unfallstelle. Und Vorsicht auf der A28 Oldenburg Richtung Bremen. Zwischen Delmhorst-Hasport und Delmhorster Dreieck liegen Gegenstände auf der Fahrbahn. Und hier ist Grüße und Musik immer noch, 18:21. Marco aus Weihe hat uns mitgeteilt, dass er gerade aus seinem Kurzurlaub zurückgekommen ist. Frage, wo waren Sie denn?
1: Wir haben uns im Harz, im Clausthal-Zellerfeld, ein verlängertes Wochenende gegönnt. Ja, das sollte ein Familienurlaub werden von 2 Jahre bis 90 inklusive Hund. Das Auto war also voll. Ja, und da haben wir mal die Seele ein bisschen baumeln lassen, haben gewandert, haben diverse Wasserfälle besichtigt. Ja, das war sehr erholsam, muss ich sagen, und da im besten Wetter.
0: Schön, Wasserfälle besichtigen, 2 bis 90, sagten Sie, schön, wenn mehrere Generationen zusammenkommen. Wer ist denn der Zweijährige?
1: Der Zweijährige ist unser Sohn, der Vincent. Und auf der Autofahrt hat der Vincent ein Lied gehört, da mussten wir alle mitsingen und zum Schluss klatschen. Das war von den Vaya con Dios, nee, na, na, na. Und ja, wenn er das heute Abend hört, wird er sicherlich in seinem Kinderstuhl sich nochmal an die schöne Reise dran erinnern und vielleicht auch wieder mitsingen.
0: Vielleicht singt er mit. Jetzt kann er es wieder probieren. Grüße nach Weihe an Marco und seine Familie von Bremen 1.

0: Nee, hier ist Grüße Musik auf Bremen 1. Und Henrik, 11 Jahre, hat uns geschrieben, ich wünsche mir, schreibt er, das folgende Lied für meine Oma Inge in Schleswig-Holstein, weil ich Oma doll lieb hab. Mein Musikwunsch ist Nies Randers von Achim Reichel, weil ich dieses Lied über Seenotrettung, geht das, in unserer Schule vorgestellt habe und sehr gut finde.
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0: schön ausgewählt von Henrik, der das Lied, um über Seenotrettung in der Schule zu sprechen, ausgesucht hat. Von Achim Reichel, Nies Randers. So, das war das Zeichen für die Werbung. Werbung gibt es nicht, aber für mich ein klares Anzeichen. Ich darf das Wetter vorlesen.
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0: Und das wird heute so. Es ist sonnig bis locker bewölkt und trocken bei 21 bis 26 Grad. Schwacher bis mäßiger Wind aus Nordost. In der Nacht gibt es dann vereinzelt auch Sterne zu sehen, wenn gleich am Anfang auch ein paar lockere Wolken noch unterwegs sind, und zwar südlich von Bremen etwa. Und Regen gibt es aber nicht aus diesen Wolken. Temperatur sinkt auf 20 bis 90 Grad auf den Inseln. 20 bis 19 und 18 in Bremerhaven, 12 Grad in Bremervörde. Also im Binnenland etwas kühler, und es weht ein schwacher, anfangs an der See noch mäßiger Wind aus Nordost bis Ost.
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0: Um 18.30 Uhr, Vorsicht bitte auf der A28 Oldenburg Richtung Bremen. Zwischen Delmhorst-Hasport und Delmhorster Dreieck liegen Gegenstände. Vorsicht, A28 Oldenburg Richtung Bremen. Zwischen Delmhorst-Hasport und Delmhorster Dreieck sind Gegenstände. Vorsicht auf der A27 Bremen Richtung Bremerhaven. Zwischen Dreieck Bremen Industriehäfen und Lesumbrücke befindet sich eine ungesicherte Unfallstelle. Die B401 am Küstenkanal Richtung Dörpen ist zwischen Wischenstraße und Fußbäke nach einem Unfall gesperrt. In Bremerhaven ist die Brücke an der Hermann-Heinrich-Meyer-Straße zwischen Lohmannstraße und Kolumbusstraße gesperrt, und Bremen die Bismarckstraße stadteinwärts zwischen Hornerstraße und Herderstraße wegen Kanalbauarbeiten bis Freitag 17 Uhr gesperrt.
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0: Ja, mit Jörn Albrecht hier. Wunderschönen guten Abend. Und es gibt gleich wieder Paula zu hören, die sich Robert Palmer wünscht, aber sie soll es selber mal sagen.
2: Moin, hier ist Paula aus Bremen, und ich würde mich freuen, wenn ihr Johnny and Mary von Robert Palmer spielen würdet. Und ich würde gerne Deike, Eileen und Lena grüßen. Tschüssi!

Guten Abend. Können Sie Ryan Meehan von Oliver Dean und Sam Fender bitte spielen? Vielen Dank. Das hat Alex Egan an Bremen 1 geschrieben und ich antworte als Bremen 1 mal zurück. Klar, das können wir tun und zwar jetzt.

Sam Fender und Olivia Dean, Rain Me In. Hier ist Bremen 1 und Valentin aus Frankfurt schreibt über WhatsApp, oder Valentin sagt man, glaube ich, oder? Je südlicher, mehr F, also Valentin aus, nee, Valentin. Okay, Valentin aus Frankfurt schreibt über WhatsApp. Guten Tag, Bremen 1. Ich wünsche mir das Lied Körper von Udo Lindenberg und möchte den Lasse aus Bremen-Oberneuland grüßen. Und ich wünsche euch einen schönen Abend. Schönen Abend zurück.

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1: Bremen 1 Verkehrsservice aktuell, Vorsicht bitte auf der B212, Nordenham Richtung Ganderkesee. Zwischen B437, Weserquerung und Rodenkirchen-Hiddingen ist ein Radfahrer unterwegs.
2: Ja, hallo, hier ist der Halberstädter Marco.

Sister Nancy auf Bremen 1. Oliver aus Norden hat geschrieben, in Ostfriesland, großer Bruce Springsteen-Fan. Und für alle, denen es auch so geht, wünscht er sich Jungle Land aus dem 1975er Album Born to Run, Bruce Springsteen.

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5: So, hier kommt der letzte Titel für heute. Geht ja schnell vorbei, die Zeit. Schon kurz vor 7. Bremen 1 hier, Grüße und Musik. Und zwar Peter Ahrensfeld. Er möchte gern Eros Ramazzotti hören mit Terra Promessa.

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1: Mit Elke Küster, guten Abend. Donald Trump rückt von Transitgebühr für Straße von Hormus ab. Im Ahrtal wird an die Opfer der Flutkatastrophe vor 5 Jahren erinnert. Tadej Pogacar gewinnt 10. Etappe der Tour de France. Das Wetter locker bewölkt oder klar, Tiefstwerte in der Nacht bei 12 Grad. Es ist eine Kehrtwende von US-Präsident Donald Trump im Iran-Krieg. Trump hat seinen Plan fallen gelassen, eine Schutzgebühr für die Fahrt von Schiffen durch die Straße von Hormus zu erheben. Erst gestern hatte er die Transitgebühr angekündigt. Aus Washington Nina Barth mit Details.
2: Auf seiner Online-Plattform Truth Social schreibt Trump, aufgrund fruchtbarer Gespräche mit führenden Vertretern aus dem Nahen Osten habe er beschlossen, die geplante Gebühr nicht zu erheben. Stattdessen werde er sie durch Handels- und Investitionsabkommen mit verschiedenen Golfstaaten ersetzen. Mit wem Trump gesprochen hat und ob die Golfstaaten tatsächlich schon Zusagen gemacht haben, teilte er nicht mit. Die Blockade iranischer Häfen soll am späten Abend deutscher Zeit in Kraft treten.
1: 5 Jahre nach der verheerenden Flut in Rheinland-Pfalz und Nordrhein-Westfalen haben Menschen an zahlreichen Orten der Opfer der Katastrophe gedacht. Bundespräsident Frank-Walter Steinmeier besuchte das Ahrtal, das damals besonders heftig betroffen war. In Bad Neuenahr-Ahrweiler beginnt zur Stunde die zentrale Gedenkveranstaltung mit Bundeskanzler Friedrich Merz. Mehr als 180 Menschen waren bei der Flut in Rheinland-Pfalz und in Nordrhein-Westfalen ums Leben gekommen. Ein Ultimatum der deutschen Umwelthilfe an den Bremer Senat läuft ab. Der Senat soll neue Vorschläge machen, damit das Land Bremen seine selbstgesetzten Klimaziele für das Jahr 2030 einhalten kann. Aus der Regionalredaktion Buten und Binnen, Emmy Thume.
3: Noch bis morgen läuft die Frist, bis zu der sich der Bremer Senat zu den Forderungen der deutschen Umwelthilfe positionieren sollte. Geschieht das nicht, will die Umwelthilfe am Monatsende vor dem Bremer Oberverwaltungsgericht klagen. Die Umwelthilfe fordert messbare CO2-Einsparungen, unter anderem durch einen schnelleren Ausbau von Bus, Bahn und Radverkehr und eine konsequente Geschwindigkeitsbegrenzung von Tempo 30 innerorts. Bislang sieht alles danach aus, dass Bremen seine Position beibehält.
1: In der Weser ist heute Morgen eine männliche Leiche entdeckt worden. Die Polizei geht davon aus, dass es sich um den vermissten 18-Jährigen handelt, der am Wochenende versucht hatte, in Höhe des Sielwalds durch den Fluss zu schwimmen. Er war anschließend nicht zum Ufer zurückgekehrt. Die direkt eingeleiteten Suchmaßnahmen blieben erfolglos. Titelverteidiger Tadej Pogacar hat die 10. Etappe der Tour de France gewonnen. Sie führte über rund 170 Kilometer von Aurillac nach Le Liroron. Mit seinem Sieg baute Pogacar die Führung in der Gesamtwertung weiter aus. Steffen Gar berichtet.
4: Gut 15 Kilometer vor dem Ziel, am vorletzten Anstieg des Tages, attackierte der Mann im gelben Trikot. Noch vor dem Gipfel holte Pogacar den letzten Ausreißer ein. In der Skistation von Le Liroron fuhr Pogacar souverän als Solist über die Ziellinie. 30 Sekunden vor Red Bull Co-Kapitän Remco Evenepoel. Florian Lipowitz wurde Tagesvierter. In der Gesamtwertung verbesserte sich der Leichinger damit auf Platz 6. Tadej Pogacar aber überragt alle. Mehr als 3,5 Minuten beträgt sein Vorsprung jetzt in der Gesamtwertung. Der Slowene ist auf dem Weg zum 5. Toursieg kaum mehr aufzuhalten.
1: Und das waren Nachrichten mit Elke Küster.
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5: Und das sind die aktuellen Temperaturen gemessen für Sie in Bremen. Im Moment 27 Grad, Bremerhaven 26 Grad, Wilhelmshaven 26, Oldenburg 27 Grad. Heute Abend ist es sonnig bis locker bewölkt und trocken. Und was haben wir sonst noch? Temperaturen? Genau, 21 bis 26 Grad. Und in der Nacht gibt es immer noch Sterne zu sehen. Der Himmel ist klar und es gibt ein paar lockere Wolken. Regen überhaupt nicht. Die Temperatur sinkt in den Morgenstunden auf 20 bis 19 Grad auf den Inseln. Und ansonsten geht es bis auf durchaus 15 bis 12 Grad runter im Binnenland. Morgen gibt es erstmal Sonne, dann gibt es immer mehr Wolken und zwar von der Elbe und der Lüneburger Heide her und es zieht sich dann zu. Im Laufe des Nachmittags gibt es im südlichen Binnenland einzelne Schauer und Gewitter. Oftmals bleibt es dann aber doch noch freundlich und trocken bei 22 bis 25 Grad an der See und ansonsten bis 29 Grad morgen.
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5: Um 19.04 Uhr, Vorsicht bitte auf der A27 Bremerhaven Richtung Cuxhaven. Zwischen Bremerhaven Zentrum und Bremerhaven Überseehäfen steht ein defektes Fahrzeug. Vorsicht dort. Und die B401 am Küstenkanal Richtung Dörpen ist zwischen Wischenstraße und Husbäke nach einem Unfall gesperrt. Und in Bremerhaven ist die Brücke an der Hermann-Heinrich-Meyer-Straße zwischen Lohmannstraße und Kolumbusstraße gesperrt. Und Bremen, die Bismarckstraße ist stadteinwärts zwischen Hornerstraße und Herderstraße wegen Kanalbauarbeiten bis Freitag 17 Uhr gesperrt.
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5: Ja, mit Jörn Albrecht hier. Schönen guten Abend. Ich weiß ja nicht, was Sie machen, aber ich habe hier noch einen so großen, sehen Sie jetzt nicht, mein Handzeichen, okay, blöd erklärt, Stapel von Musik, den ich gerne abspielen möchte. Also ich würde sagen, spielen einfach. Michael Jackson macht den Anfang. Viel Spaß mit uns.
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Belinda Carlisle, Circle in the Sand, 19.15 Uhr. Hier ist Bremen 1. Schönen guten Abend. Und ich hoffe, es geht Ihnen gut. Sie hatten heute ein bisschen frische Luft zum Durchatmen. Wir sind ja hier in den gemäßigten Zonen in Norddeutschland. Viele Menschen südlich von uns stöhnen doch schon sehr bei dieser Hitze. Und bei uns ein laues Lüftchen und Temperatur, naja, 27, 28 Grad geht ja noch im Verhältnis heutzutage. Also da können wir uns schon wohlfühlen. Ich hoffe, Sie hatten ein bisschen Gelegenheit heute an der frischen Luft zu sein und das schöne Wetter zu genießen. Wir hier haben den hier, diesen Song aus der Tiefkühltruhe geholt. Wir tauen die Sachen immer auf dann. Also wir frieren sie ein, wenn sie älter sind, damit sie sich länger halten. Und dann hat irgendjemand heute Morgen mal gesagt hier in der Redaktion, taut doch mal Chicago auf, dass das abends auf Betriebstemperatur kommt und dann können wir es in Lost and Found spielen. Und das ist jetzt Titel, die wir mal wieder spielen sollten. Ehe sie in Vergessenheit geraten. Chicago 1982. Love Me Tomorrow.

Cheap Track, I Want You to Want Me. 19:24 ist es, hier ist Bremen 1 und es ist doch immer eine schwierige Aufgabe für so eine Radioredaktion, auch unsere hier von Bremen 1, zu sagen, Mensch, erzählt den Leuten doch mal irgendwas, was sie noch nicht wissen, irgendeine Neuigkeit, holt doch mal Wahrheiten irgendwie ans Tageslicht, von denen wirklich noch keiner gewusst hat, heute im Zeitalter des Internets wissen ja alle schon alles und das wussten sie vielleicht jetzt wirklich noch nicht. Culture Club, die etwas schrille Band aus den 80er Jahren mit Boy George vorne dran, hat nicht nur Do You Really Wanna Hurt Me aufgenommen, sondern auch ein Anti-Kriegslied. Und das hören wir jetzt von 1984. The War Song.

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1: Heute Abend sonnig bis locker bewölkt und trocken, 21 bis 26 Grad, schwacher bis mäßiger Wind aus Nordost. In der Nacht zeigt sich dann ein sternklarer Himmel und es ist anfangs im südlichen Bremer Umland noch ein bisschen bewölkt. Es gibt ein paar lockere Wolkenregen, bringen die aber keinen. Und bis zum frühen Morgen sinkt die Temperatur auf 20 bis 19 Grad auf den Inseln. Sonst kann es auf 18 bis 12 Grad runtergehen. Und dann morgen wird das Wetter erstmal sonnig, dann gibt es ein paar Wolken, und zwar von Elbe und Lüneburger Heide kommen die. Dann gibt es am Nachmittag ein bisschen Regen, Schauer und Gewitter möglicherweise auch. Und es bleibt aber an anderen Orten, vor allem nördlich von Bremen, freundlich und trocken bei 22 bis 25 Grad an der Küste und 28 bis 29 Grad sonst.
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1: Um 19.30 Uhr eine Meldung. In Bremerhaven ist die Brücke an der Hermann-Heinrich-Meyer-Straße zwischen Lohmannstraße und Kolumbusstraße gesperrt. Und noch eine, Bremen, die Bismarckstraße, stadteinwärts zwischen Hornerstraße und Herderstraße, wegen Kanalbauarbeiten bis Freitag 17 Uhr gesperrt.
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Blondie, Call Me, Bremer 1 hier, 12 Minuten vor 8. Und zwischen 7 und 8 wollen wir Ihnen mal ein paar Songs präsentieren, die wir aus den tiefsten Ecken oder den entferntesten Ecken unseres Schallarchivs, so hat man das früher genannt, aber es gibt natürlich immer noch eine Plattensammlung hier im Funkhaus von Bremen 1, hervorholen wollen. Und Queen ist so ein Song hier von Queen, einer von 1980, und zwar aus dem Album Game. Wir hören Play the Game, das ist der erste Song auf der ersten Plattenseite. Nicht so oft gespielt im Radio und insofern bemerkenswert, als die Band sich damals bis zu dem Zeitpunkt 80

noch so, ja, als ungeschriebenes Gesetz vorgenommen hatte, keine Synthesizer, bitte. Und hier einer nach dem nächsten ein ganzes Gemälde von elektrischen Klängen. Play the game. Queen.

dafür, dass diese beiden Musiker, nämlich Harry Wayne Casey und Richard Finch, bei einer Plattenfirma in Florida eigentlich eher Schreibarbeiten machten und da im Management tätig waren. Aber rumnerven, wir wollen gern das Studio mal nutzen. Der eine Gitarrist, der andere Keyboarder. Und hat sie dann irgendwann gelassen. Dafür ist die Musik dann ganz schön gut geworden, finde ich. Und sehr erfolgreich, haben einige funky Hits gemacht. Miami Funk, Casey and the Sunshine Band. Hier ist Bremen 1, jetzt kurz vor 8 noch ein Wiederhören mit Chris Rea.

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1: Mit Elke Küster, guten Abend. Kanzler Merz erinnert an Opfer der Flutkatastrophe im Ahrtal. US-Präsident Trump rückt von Transitgebühr für Straße von Hormus ab. Crew der Artemis II besucht Bremen. Das Wetter locker bewölkt oder klar, Tiefstwerte in der Nacht bei 12 Grad. In Bad Neuenahr-Ahrweiler hat es am Abend eine zentrale Gedenkveranstaltung gegeben für die Opfer der Flutkatastrophe im Ahrtal vor 5 Jahren. Auch Bundeskanzler Friedrich Merz nahm daran teil. Er sagte wörtlich, die Bilder der Flut erinnern daran, wie verwundbar und verletzlich wir sind. Thomas Nettelmann mit mehr.
2: Der Bundeskanzler dankte den vielen Helfern. Sie hätten Unglaubliches geleistet, auch unter Einsatz ihres Lebens. Es habe eine bedingungslose Hilfsbereitschaft gegeben. Er habe gesehen, wie viel bereits aufgebaut worden sei, wie Neues und Gemeinschaft entstanden sei, sagte Merz. Es sei die Pflicht des Staates, Vorsorge zu treffen. Der rheinland-pfälzische Ministerpräsident Schnieder hatte in seiner Rede die Bürger im Ahrtal um Entschuldigung gebeten. Der Staat habe versagt. Schnieder ist der erste Regierungschef in Rheinland-Pfalz, der eine Entschuldigung an die Bürger aussprach.
1: Das deutsche Schienennetz gerät offenbar zunehmend ins Visier von Saboteuren. Die Bild-Zeitung berichtet über ein internes Lagebild der Deutschen Bahn. Danach gab es in diesem Jahr bereits 2200 Fälle von Sabotage, Brandstiftung oder gefährlichen Eingriffen in den Bahnverkehr. Im Vergleich zum Vorjahreszeitraum sind das 7% mehr. Erst vergangene Nacht legte ein mutmaßlicher Brandanschlag den Zugverkehr auf der Bahnstrecke zwischen Hamburg und Cuxhaven lahm. Es ist eine Kehrtwende von US-Präsident Donald Trump im Iran-Krieg. Trump hat seinen Plan fallen gelassen, eine Schutzgebühr für die Fahrt von Schiffen durch die Straße von Hormus zu erheben. Gestern hatte er die Transitgebühr angekündigt. Aus Washington Nina Barth mit Details.
3: Auf seiner Online-Plattform Truth Social schreibt Trump, aufgrund fruchtbarer Gespräche mit führenden Vertretern aus dem Nahen Osten habe er beschlossen, die geplante Gebühr nicht zu erheben. Stattdessen werde er sie durch Handels- und Investitionsabkommen mit verschiedenen Golfstaaten ersetzen. Mit wem Trump gesprochen hat und ob die Golfstaaten tatsächlich schon Zusagen gemacht haben, teilte er nicht mit. Die Blockade iranischer Häfen soll am späten Abend deutscher Zeit in Kraft treten.
1: Die vierköpfige Crew der Mondmission Artemis II war am Nachmittag in Bremen. Bei einem Besuch des Werks von Airbus Defence and Space bedankte sie sich persönlich bei den Ingenieurinnen und Ingenieuren für deren Arbeit. Diese hatten das Servicemodul für die Raumfähre Orion gebaut, mit der die vier Astronauten im April einmal um den Mond herumgeflogen waren. Aus der Regionalredaktion Boten und Binnen Volkert Lenz.
4: Sie hätten den Ingenieuren in Bremen ihr Leben anvertraut, betonte der NASA-Pilot der Artemis-2-Mission Jeremy Hansen bei dem Stopp in Bremen. Das Wichtigste sei eine sichere Rückkehr zur Erde und zu ihren Familien gewesen. Das Airbus-Team in Bremen habe das möglich gemacht, so Hansen, der sich im Namen der Crew aus tiefstem Herzen bedankte. Aus Bremen stamme der Antrieb für das amerikanische Raumschiff Orion und die Lebenserhaltungssysteme. Diese versorgen die Raumfahrer mit Luft zum Atmen, mit Wasser und Wärme. Ohne das Servicemodul aus Bremen wäre der Artemis-Flug hinter den Mond, so weit weg von der Erde wie noch nie zuvor, nicht möglich gewesen.
1: Bei der Fußball-Weltmeisterschaft steht das erste Halbfinale an. In Dallas treffen in einer Stunde Frankreich und Spanien aufeinander. Wer als zweiter Teilnehmer ins Finale der WM einzieht, entscheidet sich morgen in Atlanta zwischen Argentinien und England. Das waren Nachrichten mit Elke Küster.
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5: Und das sind die aktuellen Temperaturen in Bremen 26 Grad, Bremen auch 26, Rothenburg 26 und in Diepholz immer noch 27 Grad. Heute Abend bleibt es locker bewölkt und trocken und die Temperatur, wie gesagt, bleibt doch so 21 bis 26 Grad. Sonne kommt, wie gesagt, auch noch immer wieder zum Vorschein, wenn es auch ein paar Wolken gibt. Und ja, schwacher bis mäßiger Wind aus Nordost. In der Nacht sternklar. Und südliches Bremer Umland, da gibt es ein paar lockere Wolken, allerdings kein Regen. Die Temperatur sinkt bis zum Morgen auf den Inseln auf 20 bis 19 Grad. Ansonsten wird es durchaus kälter. Auf 15 bis 12 Grad kann die Temperatur runtergehen im Binnenland. Und wie sieht es morgen aus? Erstmal sonnig, dann gibt es von der Lüneburger Heide und der Elbe her immer mehr Wolken. Und es kann dann vereinzelt, ich weiß nicht wo, aber vereinzelt Regen geben, auch Schauer oder Gewitter. Temperatur morgen 22 bis 25 Grad direkt an der See, ansonsten bis 29 Grad.
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5: Um 20.05 Uhr in Bremerhaven ist die Brücke an der Hermann-Heinrich-Meyer-Straße zwischen Lohmannstraße und Kolumbusstraße gesperrt. Und Bremen, die Bismarckstraße ist stadteinwärts zwischen Hornerstraße und Herderstraße wegen Kanalbauarbeiten bis Freitag 17 Uhr gesperrt.
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5: Ja, schönen guten Abend mit Jörn Albrecht hier. Und wir haben uns gedacht, wie fangen wir an, kurz nach 8, mit einem kleinen, unscheinbaren Song, der eigentlich keinen richtigen Sound hat. Oder mit dem großen Sound. Wir haben gedacht, nehmen wir doch diese Variante. Joan Osborne, One of Us. Viel Spaß.
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So, ich hoffe, Sie sitzen bequem, um klasse Musik zu hören. Hier auf Bremen 1 bis 22 Uhr. Jetzt ist 7:45. Jetzt sind die Herrschaften, die gerade Tagesschau geguckt haben, wieder bei uns. Herzlich willkommen. Nochmal eine extra Verbeugung an Sie da. Das sind wieder ein paar tausend mehr. Und ja, was ist denn im Fernsehen zu sehen, wo wir gerade davon sprechen? Morgen Abend geht's wieder los. Da beginnt dann die nächste Staffel mit Sendungen Ina Müller, die Late Night Show. Um 22:50 kommt zurück ins Erste. Was haben Sie vor? 19 neue Staffeln sind gedreht worden und neue Staffel mit 19 Folgen, so rum ist richtig. Und morgen wird Campino auftreten von den Toten Hosen und er wird sagen, warum er nicht mehr jeden Stunt auf der Bühne mitmacht. Wahrscheinlich liegt's am Alter, aber er soll es selber erzählen. Und Barbara Schöneberger wurde gefragt, die ist da auch in der Sendung zu sehen morgen, was sie gerne hört. Da hat sie gesagt, ich höre gern Baulärm. Das wird sie auch genauer erläutern. Also wahrscheinlich muss man, wenn man beim Fernsehen arbeitet, solche Sachen antworten. Weil wenn sie sagen würde, ich höre gern Musik oder Depeche Mode oder so, da fällt man ja nicht mehr auf heutzutage. Gut, ich bin alte Schule, dann eher noch so ein Normalo. Und höre sowas hier gerne. Depeche Mode, sie vielleicht auch. Ich bin nicht ganz allein. 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

Was für ein Song. Debbie Boone und You Light Up My Life. Übrigens die Tochter von Pat Boone hat diesen Song 1970 gemacht auf ihrem Soloalbum. Und haben Sie mal auf das Orchester geachtet? Da waren Geigen drin, auch Blasinstrumente habe ich rausgehört. Ein toller Pianist oder Pianistin. Und das Ganze dirigiert hat ein Mike Curb. Das habe ich eben noch recherchiert, das Internet macht's möglich. Mike Curb. Ich glaube, der wurde noch nie angesagt im Radio. Aber ich finde, die, die nie angesagt werden, die sollte man dann gerade mal ansagen. Das ist mein Motto. Hin und wieder mal. 8:55. Und da ich eben ja alle hinzugekommenen Hörerinnen und Hörer begrüßt habe, die nach der Tagesschau eingeschaltet haben, hat sich auch gleich schon Rheinland-Pfalz gemeldet. Hier ein Hörer aus der Pfalz. Hält die Fahne von Bremen 1 hoch. Thomas Müller schreibt so aus Ramstein. Grüße auch Sie persönlich bei der Gelegenheit nochmal. Ich hoffe, dass YouTube auch in Rheinland-Pfalz gefällt.

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1: Es ist locker bewölkt heute Abend und trocken bei 21 bis 26 Grad. Ein bisschen Sonne gibt es auch noch. Und in der Nacht dann verbreitet sternenklar. Es gibt ein bisschen, ja, Regen ist zu viel gesagt, aber stark bewölkt wird es sein. Südlich von Bremen Regen eventuell. Temperatur sinkt auf 20 bis 19 Grad auf den Inseln. Ansonsten kann es bis 12 Grad runtergehen in extremen Fällen. Also sagen wir 15 bis 12 Grad in der Nacht. Und morgen dann ein etwas heiterer Tag erstmal, sonnig. Und dann kommt es von der Elbe und der Lüneburger Heide her mehr Wolken. Und im Lauf des Nachmittags und Abends dann im südlichen Binnenland auch einzelne Schauer und Gewitter. Es bleibt aber meistens noch freundlich und trocken bei 22 bis 25 Grad auf den Inseln. Und ansonsten bis 28, 29 Grad morgen.
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1: Um 20.30 Uhr. In Bremerhaven ist die Brücke an der Hermann-Heinrich-Meyer-Straße zwischen Lohmannstraße und Kolumbusstraße gesperrt. Bremen, die Bismarckstraße, ist stadteinwärts zwischen Hornerstraße und Herderstraße wegen Kanalbauarbeiten bis Freitag 17 Uhr gesperrt.
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Ich muss immer noch an Barbara Schöneberger denken, die morgen bei Inas Nacht, ja, Inas Nacht geht wieder los, 22:50 im Ersten, morgen Abend. Also Schöneberger wird erzählen, dass sie gerne Baustellenlärm hört. Ich finde, wenn sie das so sieht oder wenn sie das so hört, dann gibt es bestimmt andere Menschen, die auch sowas haben. Also so ein Defekt oder wie soll man es nennen, ein Syndrom. Und dann soll es für die jetzt auch mal ein paar Sekündchen sowas geben. Ich habe hier extra rausgesucht für sie eine Rüttelwalze. Wird auf Baustellen auch gerne eingesetzt. Für die, die das mögen. So. Muss jetzt aber reichen. Also war mal ein kleiner Test, ob wir sowas in Zukunft auch mal im Radio spielen sollten. Vielleicht doch lieber solches hier. Bewährtes. Großartige Schwestern. Pointer Sisters, I'm so excited. Hier ist Bremen 1.

10 vor 9, hier ist Bremen 1. Und jetzt stellen wir uns mal vor, Seal, der britische Musiker, steht 1989 in einem Plattenstudio mit Adamski zusammen, seinem Produzenten. Und Seal war noch nicht erfolgreich abgeschlossenes Architekturstudium und ein paar Erfahrungen als Funkmusiker, aber noch kein großer Star. Und er hat das jetzt, das hier, vorgetragen in dem Bewusstsein. Er stand im Studio, wissend, ich bin kein Star. Also ich finde das ein toller Gedanke, aber er wurde dann einer mit dem Song hier, Killer, 1989.

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1: Mit Elke Küster, guten Abend. Schnieder entschuldigt sich für Staatsversagen bei Flutkatastrophe. Deutsche Bahn zählt über 2000 Sabotagefälle im ersten Halbjahr. Crew der Artemis II besucht Bremen. Das Wetter locker bewölkt oder klar, Tiefstwerte in der Nacht bei 12 Grad. Zum ersten Mal hat ein Regierungschef um Entschuldigung gebeten nach der Flutkatastrophe im Ahrtal. Am 5. Jahrestag gab es am Abend in Bad Neuenahr-Ahrweiler eine Gedenkveranstaltung. Der Ministerpräsident von Rheinland-Pfalz, Gordon Schnieder, sagte:
2: Es ist das Versprechen und die Zusage des Staates, seine Bürgerinnen und Bürger zu schützen. Dieses Versprechen wurde nicht eingehalten. Der Staat hat in dieser Frage und in dieser Nacht versagt. Dafür bitte ich als Ministerpräsident um Entschuldigung.
1: Mehr als 180 Menschen waren bei der Flut in Rheinland-Pfalz und Nordrhein-Westfalen ums Leben gekommen, die meisten davon im Ahrtal. Bundeskanzler Friedrich Merz erklärte, es werde jetzt zu Recht erwartet, dass der Staat Vorsorge treffe. Das deutsche Schienennetz gerät offenbar zunehmend ins Visier von Saboteuren. Die Bild-Zeitung berichtet über ein internes Lagebild der Deutschen Bahn. Danach gab es in diesem Jahr bereits 2200 Fälle, zum Beispiel von Sabotage oder Brandstiftung. Im Vergleich zum Vorjahreszeitraum sind das 7% mehr. Vergangene Nacht gab es einen mutmaßlichen Brandanschlag an der Bahnstrecke zwischen Hamburg und Cuxhaven. Die vierköpfige Crew der Mondmission Artemis II hat das Bremer Werk von Airbus Defence and Space besucht. Dort wurde das Servicemodul für die Raumfähre Orion gebaut, mit der die Astronauten im April einmal um den Mond geflogen waren. Aus der Regionalredaktion Buten und Binnen, Volkert Lenz.
3: Sie hätten den Ingenieuren in Bremen ihr Leben anvertraut, betonte der NASA-Pilot der Artemis-2-Mission Jeremy Hansen bei dem Stopp in Bremen. Das Wichtigste sei eine sichere Rückkehr zur Erde und zu ihren Familien gewesen. Das Airbus-Team in Bremen habe das möglich gemacht, so Hansen, der sich im Namen der Crew aus tiefstem Herzen bedankte. Aus Bremen stamme der Antrieb für das amerikanische Raumschiff Orion und die Lebenserhaltungssysteme. Diese versorgen die Raumfahrer mit Luft zum Atmen, mit Wasser und Wärme.
1: Bei der Fußball-Weltmeisterschaft hat gerade das erste Halbfinale begonnen. Frankreich und Spanien sind die Gegner in Dallas. Noch ist kein Tor gefallen. Wer als zweiter Teilnehmer ins Finale der WM einzieht, entscheidet sich morgen zwischen Argentinien und England. Das waren Nachrichten mit Elke Küster.
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4: Die Temperaturen in Bremen 26 Grad, Bremerhaven 25, Rothenburg 26, Diepholz immer noch 26 Grad. Es bleibt heute Abend locker bewölkt und trocken bei 21 bis 26 Grad. Und die Sonne scheint noch ein bisschen bis 21.44 Uhr. Theoretisch dann geht sie von Bremen aus betrachtet unter irgendwo in Richtung Nordwest. Ja, und in der Nacht gibt es dann Sterne zu sehen. Also es bleibt meistens wolkenlos. Es gibt ein paar lockere Wolken vielleicht, aber kein Regen daraus. Und die Temperatur sinkt auf 20 bis 19 Grad auf den Inseln. Und dann geht es noch weiter runter im Binnenland auf 12 Grad maximal. Und morgen dann, wo ist jetzt das Wetter für morgen? Das ist verschwunden. Muss ich auf den anderen Monitor gucken? Hier. Also morgen gibt es erstmal Sonne und dann von der Elbe und Lüneburger Heide mehr Wolken. Und auch Schauer und Gewitter örtlich. Es bleibt aber meistens freundlich und trocken bei 22 bis 25 Grad an der See und 29 Grad im Binnenland.
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4: Um 21.03 Uhr. Vorsicht bitte auf der A1 Bremen Richtung Osnabrück zwischen Raststätte Dammerberge West und Neunkirchenförden steht ein defekter LKW. Und in Bremerhaven ist die Brücke an der Hermann-Heinrich-Meyer-Straße zwischen Lohmannstraße und Kolumbusstraße gesperrt. Bremen, die Bismarckstraße, stadteinwärts zwischen Hornerstraße und Herderstraße wegen Kanalbauarbeiten bis 17 Uhr gesperrt.
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4: Ja, ich hätte noch sagen können, bis Freitag 17 Uhr. Eine nicht unwesentliche Information. Ich will Ihnen nichts vorenthalten. Schönen guten Abend und viel Vergnügen. Jörn Albrecht hier. Und das hier ist Rod Stewart.
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1: Heute ist ja eine Gedenkveranstaltung der Jahrhunderthochwasserkatastrophe im Ahrtal. Eine Gedenkveranstaltung, die in Neuenahr, Ahrweiler, stattfindet heute Abend. Und da hat ja auch soeben der Ministerpräsident von Rheinland-Pfalz gesprochen, Gordon Schnieder, und um Entschuldigung gebeten für das Staatsversagen, also im Zusammenhang mit teilweise unterlassener Hilfe oder einer schlecht organisierten Hilfe und auch Vorwarnungen, die nicht richtig funktionierten. Heute vor 5 Jahren starben mehr als 180 Menschen in Deutschland, in Nordrhein-Westfalen und Rheinland-Pfalz infolge eines Jahrhunderthochwassers. Birgit Sagemann jetzt nochmal mit den Ereignissen damals.
2: Es ist eine Katastrophe mit Ansage. Schon ein paar Tage zuvor hat der Deutsche Wetterdienst für Teile Westdeutschlands gewarnt.
3: Achtung, viel Regen. Die Flusspegel, die jetzt schon auf sehr hohem Niveau sind, werden weiter steigen.
2: In Nordrhein-Westfalen lässt der Dauerregen erste Flüsse über die Ufer treten. Straßen werden unterspült, kleine Bäche werden zu reißenden Flüssen. Winfried Köller wollte nur mal eben Zigaretten holen und muss von der Feuerwehr gerettet werden.
4: Ja, ich habe sowas im Leben noch nicht erlebt, dass es auf einmal so schnell geht. Und das ist ja ein reißender Fluss.
2: Im benachbarten Rheinland-Pfalz scheint die Lage zunächst noch undramatisch. Umweltministerin Anne Spiegel verschickt am Nachmittag eine Pressemitteilung.
5: Wir nehmen die Lage ernst, auch wenn kein Extremhochwasser droht.
2: Aber das ändert sich rapide im Laufe des 14. Juli, vor allem im Ahrtal. Trotzdem wird der Katastrophenfall zunächst nicht ausgerufen. Erste Alarmmeldungen beim Krisenzentrum des Kreises kommen nicht an, weil der Digitalfunk ausgefallen ist. Warnketten versagen. Silke Hupperich in Ahrbrück muss mit ansehen, wie die Nachbarsfamilie von der Flut mitgerissen wird.
6: Da sitzt eine Familie auf dem Dach mit 2 kleinen Kindern. Und dann kommt eine riesen Teerplatte, haut in das Haus und das ganze Haus mit weg. Man steht nur hier und kann nur fassungslos mitzugucken, was da gerade passiert.
2: Gegen 22 Uhr erreicht die Flutwelle der A Dernau.
7: Ja, also wir räumen jetzt hier alles hoch.
8: Noch mehr, jetzt hier.
7: Lieber Gott im Himmel, lieber Gott im Himmel.
2: Für viele bleibt nur die Flucht nach oben aufs Dach. Beten, dass das Haus standhält, dass Rettung kommt. Oliver Gries in Insul an der A ist von der Flutwelle aus dem Haus gerissen worden. Ein kleines Stück Land mit einem Baum inmitten des Wassers wird zu seiner Rettungsinsel. Autos, ganze Häuser treiben an ihm vorbei.
9: Was machst du? Bist du jetzt alleine? Ja, es sind 1000 Sachen, auch Selbstmordgedanken.
2: Nach 15 Stunden wird er gerettet, aber viele andere Menschen sind tot, weil sie die Wucht der Flutwelle unterschätzt haben, weil sie noch versucht haben, ihre Habseligkeiten in Sicherheit zu bringen oder weil Warnungen sie gar nicht oder zu spät erreichten. Tausende Menschen haben ihr Zuhause verloren.
7: Die ganze Region ist am Arsch. Wir sind alle obdachlos.
2: Das Wasser hinterlässt eine Schneise der Verwüstung. Es ist die schlimmste Katastrophe in der Geschichte von Rheinland-Pfalz.
10: Ich will hier noch einmal betonen, dass die Flutkatastrophe für uns in dieser Dimension nicht vorhersehbar war,
2: sagt Ministerpräsidentin Malu Dreyer später vor dem Parlamentarischen Untersuchungsausschuss. Der stellt schwere Defizite im Katastrophenschutz und Behördenversagen auf Kreis- und Landesebene fest. Mehr als 180 Menschen starben in Nordrhein-Westfalen und Rheinland-Pfalz, wo es am 14. Juli 2021 zu historischen Überschwemmungen kam. Das war heute vor 5 Jahren.
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wiederhören mit Bananarama. 10:05. Hier ist Bremen 1. Es ist trocken in Deutschland im Moment und die Stadt München hat reagiert jetzt mit konkreten Verboten. Bisherige Appelle, sparsam mit dem Wasser umzugehen, reicht nicht aus, heißt es dort von der Stadtverwaltung. Und deshalb gibt es jetzt eine Allgemeinverfügung, wonach Rasen nicht mehr bewässert werden darf und Pools, private Pools nicht mehr befüllt werden dürfen. Dann können Sie, wenn Sie nicht in München leben, froh sein, dass Sie jetzt gerade in Ihrem Pool schwimmen. Ein großer Lautsprecher steht in der Nähe und Bremen 1 schallt über Ihren Pool und Sie haben vielleicht gerade den Beckenrand erreicht und greifen nach dem Shampoosglas. Na, schönen Abend wünsche ich Ihnen weiterhin. Ich habe so meine Vorstellungen von der Hörerschaft. Irgendwas muss man sich doch vorstellen. Also schönen Abend, wo immer Sie sind.

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1: Und das wird folgendermaßen: heute Abend noch sonnig, also Sonne kann noch eine Viertelstunde scheinen, und locker bewölkt und trocken bei 21 bis 26 Grad. Und es wird ein schwacher bis mäßiger Wind aus Nordost. In der Nacht zeigt sich dann der Himmelsstern klar. Es kann anfangs im südlichen Bremer Umland und von der Elbe her noch ein paar lockere Wolken geben, aber keinen Regen. Temperatur sinkt auf den Inseln auf 20 bis 19 Grad und ansonsten durchaus bis 15 oder 12 Grad im Binnenland. Und der Wind ist meist schwach, anfangs an der See noch etwas stärker, aus Nordost bis Ost kommt er wohl. Und morgen wird es dann ein sonniger Tag, es kann nachmittags ein paar Störungen geben, also Wolken, aus denen es vereinzelt regnen kann. Auch Schauer und Gewitter sind möglich und Temperaturen wieder bis 29 Grad an der See, etwas kühler.
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1: 21:29 Uhr. Vorsicht bitte auf der A1 Bremen Richtung Osnabrück. Zwischen Raststätte Dammerberge West und Neunkirchen-Vörden steht ein defekter LKW. Vorsicht bitte auf der A1 Bremen Richtung Osnabrück. Zwischen Raststätte Dammerberge West und Neunkirchen-Vörden steht ein defekter LKW. In Bremerhaven ist die Brücke an der Hermann-Henrich-Meyer-Straße zwischen Lohmannstraße und Kolumbusstraße gesperrt. Und eine Meldung noch. Und die sollte eigentlich jetzt unter der Bildschirmkante hervorkommen. So langsam. Ich spreche schneller, als der Bildschirm arbeitet. Also Bremen, die Bismarckstraße ist stadteinwärts zwischen Hornerstraße und Herderstraße wegen Kanalbauarbeiten bis Freitag 17 Uhr gesperrt. Und die Straße in Bremerhaven heißt Hermann-Henrich-Meyer-Straße. Danke für diesen Hinweis an die liebe und freundliche Frau Jennecke, die uns das geschrieben hat. Danke. Jetzt habe ich es auch gemerkt, wie man spricht.
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0: Amy McDonald und Mr. Rock'n'Roll. Gleich weiter hier um kurz nach 10 mit dem Musikclub Deutsch mit Clara Sondermann. Und ihr macht, was ihr wollt. Nein, ihr macht Multitasking heute, habe ich mir sagen lassen.
1: Ja, also wir sind natürlich mit dem einen Ohr beim WM-Halbfinale. Frankreich gegen Spanien, na klar. Aber vor allem hören wir natürlich die beste Musik aus Deutschland, Österreich und der Schweiz. Zum Beispiel vom Nino aus Wien.
2: Endlich wieder Fußball schauen, Fußball schauen, Fußball schauen.
0: Das war der Schmorren.
2: Okay. Fußball schauen.
1: Fußball schauen. Mhm. Und wir freuen uns mit Annen-Mai Kantereit, weil die haben gerade im ausverkauften Stadion in Köln nicht Fußball gespielt, sondern mit 45.000 Fans ihre Köln-Hymne gesungen. Heute Abend dann nochmal alles der Reihe nach. Bis später.
0: Clara Sondermann gleich für Sie da, hier auf Bremen 1, kurz nach 10. Musikclub Deutsch. Das hier ist Musikclub Australien. John Farnham.

0: So, wir machen für heute die Schotten dicht hier. 21 Uhr und 51. Gleich weiter mit dem Musikclub Deutsch und der Kollegin Clara Sondermann. Viel Spaß dabei. Mein Name ist Jörn Albrecht und schönen Abend, gute Nacht. Bis bald.
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1: Mit Elke Küster, guten Abend. Schnieder entschuldigt sich für Staatsversagen bei Flutkatastrophe. US-Militär attackiert wieder Ziele im Iran. Spanien führt gegen Frankreich im WM-Halbfinale. Das Wetter in der Nacht locker bewölkt oder klar, Tiefstwerte bei 12 Grad. Zum ersten Mal hat ein Regierungschef um Entschuldigung gebeten nach der Flutkatastrophe im Ahrtal. Am 5. Jahrestag gab es am Abend in Bad Neuenahr-Ahrweiler eine Gedenkveranstaltung. Der Ministerpräsident von Rheinland-Pfalz, Gordon Schnieder, sagte:
2: Es ist das Versprechen und die Zusage des Staates, seine Bürgerinnen und Bürger zu schützen. Dieses Versprechen wurde nicht eingehalten. Der Staat hat in dieser Frage und in dieser Nacht versagt. Dafür bitte ich als Ministerpräsident um Entschuldigung.
1: Mehr als 180 Menschen waren bei der Flut in Rheinland-Pfalz und Nordrhein-Westfalen ums Leben gekommen, die meisten davon im Ahrtal. Bundeskanzler Friedrich Merz erklärte, es werde jetzt zu Recht erwartet, dass der Staat Vorsorge treffe. Zwischen den USA und dem Iran stehen die Zeichen weiter auf Eskalation. Das US-Militär hat nach eigenen Angaben wieder Angriffe auf Ziele im Iran gestartet. Die Streitkräfte bereiten sich auch auf eine neue Seeblockade gegen iranische Häfen vor. Über dem Golfstaat Kuwait wurden wieder Drohnen aus dem Iran abgefangen. Auf einem Marineschiff sollen 4 Soldaten verletzt worden sein. Nach dem mutmaßlichen Brandanschlag an der Bahnstrecke zwischen Hamburg und Cuxhaven läuft der Zugverkehr teilweise wieder an. Ab Buxtehude fahren seit dem Abend wieder erste Regionalbahnen. In Neuwulmsdorf im Landkreis Harburg hatte in der Nacht ein Verteilerkasten gebrannt. Die Polizei geht von Brandstiftung aus. Bei der Fußball-WM läuft das erste Halbfinale. Frankreich spielt in Dallas gegen Spanien. Zu Beginn der zweiten Halbzeit führt Spanien mit 1:0. Der Treffer fiel per Foulelfmeter. Unterdessen rückt ein Engagement von Jürgen Klopp als Bundestrainer näher. Aus dem ARD-WM-Team Hendrik Lückhoff.
3: Nachdem Jürgen Klopp und der Deutsche Fußballbund bereits vergangene Woche miteinander gesprochen hatten, hat es jetzt auch ein Treffen des DFB mit Klopps aktuellem Arbeitgeber, dem Red Bull-Konzern, gegeben. Beide Seiten trafen sich in München, das bestätigte DFB-Vize Hans-Joachim Watzke am Abend. Ergebnisse des Gesprächs wurden wie erwartet nicht öffentlich. Eine Entscheidung, ob Klopp Bundestrainer wird, wird frühestens für nächste Woche erwartet.
1: Und es waren Nachrichten mit Elke Küster.
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1: In der Nacht ist es oft klar, nur ein paar lockere Wolken sind unterwegs, die bringen aber keinen Regen. Die Temperaturen sinken bis auf 19 Grad auf den Inseln und 12 Grad in Bremervörde. Der Mittwoch beginnt sonnig, später gibt es mehr Wolken und im südlichen Binnenland sind einzelne Schauer und Gewitter möglich. Höchstwerte morgen 29 Grad.
4: ARD Musikclub Deutsch und vor allem erstmal der ARD Verkehrsservice. Vorsicht auf der A3 Frankfurt Richtung Köln zwischen Dietz und Montabaur sind Menschen auf der Fahrbahn. Vorsicht auf der A3 Frankfurt Richtung Würzburg zwischen Marktheidenfeld und Wertheim-Lenkfurt liegen Reifenteile auf der Fahrbahn und da steht auch ein defekter LKW auf dem Standstreifen. Vorsicht bitte auf der A27 Bremen Richtung Weißrode. Zwischen Weißrode Süd und Dreieck Weißrode steht ein defektes Fahrzeug. Es gibt eine amtliche Unwetterwarnung für Baden-Württemberg. In Baden treten in einem Gebiet zwischen dem Rhein Muggensturm, der Hornisgrinde und Rännchen örtlich schwere Gewitter auf mit heftigen Starkregen und Hagel. Es kommt zu Niederschlagsmengen um 30 Liter pro Quadratmeter in der Stunde sowie schweren Sturmböen bis 45 Kilometern pro Stunde und Hagel um 3 Zentimeter. Vorsicht bitte auf der A1 Bremen Richtung Osnabrück zwischen Raststätte Dammer Berge West und Neunkirchenförden steht ein defekter LKW. Die A5 Frankfurt Richtung Karlsruhe zwischen Bruchsal und Karlsruhe Nord ist wegen der Fahrbahnerneuerung gesperrt. Zumindest sind dort Spuren gesperrt, ist nur eine Spur frei, 2 Kilometer Stau. Die A7 Würzburg Richtung Ulm zwischen Rothenburg ob der Tauber und Wörnitz ist nach einem Unfall die linke Spur gesperrt, 1 Kilometer Stau. Und die A81 Heilbronn Richtung Stuttgart zwischen Stuttgart-Feuerbach und Dreieck Leonberg an der Baustelle 1 Kilometer Stau. Das war's, kommt gut an.
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4: Mit Clara Sondermann. Hallo zusammen. Es ist immer noch das WM-Halbfinale Frankreich gegen Spanien. Gerade ist Halbzeit, aber wir halten euch natürlich auf dem Laufenden, wenn da was passiert. Und gleich hört ihr hier, wie das komplette Rheinenergiestadion in Köln mit Henning May von Annemai Kantereit Tommy singt.
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0: Broilers. Meine Familie war das. ARD Musikclub Deutsch. Es ist Dienstagabend, jetzt 22.12 Uhr. Und das war ein Heimspiel für Annemai Kantereit am Wochenende. Am Samstag waren sie im Rheinenergiestadion in Köln, haben sie gespielt. Aus Köln kommt ja die Band. Und zum zweiten Mal haben sie das Stadion voll gemacht.
1: Krass. Die sind einfach, ich habe die übrigens auch mal live gesehen in einem ziemlich großen Arena-Ding in Mannheim, SAP Arena heißt sie, ja. Das war schon speziell. Die sind super.
0: Können die das so ein Stadion füllen?
1: Ja, absolut. Die sind einfach der Hammer.
0: Und das ist ja immer was ganz Besonderes, wenn eine Band in ihrer Heimatstadt spielt und dann auch noch an so einem großen Ort, ja, im Stadion. Das sind einfach sehr emotionale Konzerte. Ich stelle mir einfach vor, Herbert Grönemeyer spielt in Bochum. Ja. Materia spielt in Rostock. Also, oder Annemai Kantereit spielen in Köln im Rheinenergiestadion. 45.000 Leute waren da. Samstagabend. Mehr passen auch nicht rein, wenn Konzert ist. Das ist dann wirklich bis auf den letzten Platz voll. 45.000 Leute.
1: Und die haben ja kein aktuelles Album oder so.
0: Ja, ja, genau. So. Die kommen einfach mit ihren Songs. Und natürlich kommen sie mit ihrem großen Hit, mit ihrer großen Köln-Hymne, mit ihrem Zuhause-Song Tommy. Und so klang das, als Annemai Kantereit am Samstagabend Tommy gespielt haben im Rheinenergiestadion in Köln und das ganze Stadion.

0: ist auch so ein schöner Satz, damit die Kinder, die mal kriegen können, alle in Kölle geboren sind. Das habe ich jetzt falsch gesagt. Entschuldigung an alle Leute, die diesen Dialekt beherrschen. Nur versuch das zu wiederholen.
1: Du hast das gut gemacht.
0: Also das
1: Wort zusammen groß geworden sind.
0: Ja, aber wirklich, wirklich schön. Das ganze Stadion singt Tommy. So. Wir singen jetzt auch Tommy, Adrian.
1: Wobei,
0: lass mich nicht im Stich. Lass mich nicht im Stich.
1: Mach, drück den Knopf.
0: Henning May, der Sänger, fand selber offenbar auch gut. Auf Instagram hat er geschrieben, schöner hätte es nicht sein können.
1: Glauben wir ihm.
0: An Mike Kantereit, Tommy.

0: Und es ist ein Tor gefallen. Wir schalten nach der...
1: Frankreich ist erledigt. Was Spanien hier zeigt und wie eiskalt das im Spiel nach vorne ist, ist unfassbar. Pedro Porro bei den Spurs, bei Tottenham. Da wissen sie das, dass der Mann nochmal mit nach vorne geht. Das war klasse ausgespielt. Eigentlich gar nicht mehr gefährlich. Und dann haben sie es gefährlich. Und dann haben sie es schnell gemacht. Einmal abgelegt von Dani Olmo im 16-Meter-Raum. Pedro Porro 2:0 für Spanien gegen Frankreich.
2: Es gibt ja im Leben oft so einen besten Zeitpunkt für die eine oder andere Sache. Aber Pedro Porro hat hier bei dieser Weltmeisterschaft mit dem Toreschießen angefangen, hat überhaupt erst einmal getroffen beim 3:0 gegen die Österreicher. Heute macht er sein zweites Tor für die Spanier. Ein ganz wichtiger Zeitpunkt, ein klasse gespielter Angriff, in dem auch zu sehen war, dass die Spanier hier mehr Resilienz haben. Da gab es natürlich schon einen harten Kontakt von Upamecano gegen Dani Olmo. Aber er bringt den Ball noch zum Mann, der mit dem rechten Oberschenkel tätowiert den Ball dann vorbeischiebt am Schlussmann. Klasse gelöst. Natürlich dieser berühmte Spreitschritt vom Torwart. Hat nicht geholfen. Spanien 2:0. Oje, oje. L'Equipe, die Blauen in großer Not.
1: Ja, und das Schöne ist, das hat man hier auch gerade noch mal gesehen. Und deswegen hat es mich auch so ein bisschen überrascht. Pedro Porro hat nämlich den Weg nach vorne gemacht. Er hat das Ding selber eingeleitet. So, und jetzt wollte Olise gerade mal vielleicht eine gefährliche Situation von Kylian Mbappé einleiten. Hat er gesehen, hätte durchlaufen können. Aber sie passen auf die Spanier und sie versuchen dann im Gegenzug das zu machen, was Frankreich eigentlich so gut gemacht hat bei dieser Fußball-Weltmeisterschaft. Nach Balleroberung schnell nach vorne umzuschalten, gerade allerdings unsauber. Und Dani Olmo ist wieder da im Mittelfeld. Also, was für ein Leader. Guck mal, wie der da...
0: Pedro Porro hat das 2:0 geschossen im WM-Halbfinale Frankreich gegen Spanien und es steht jetzt 2:0 für Spanien. Das waren für uns Jens-Jörg Rieck und Stefanie Bartschik live aus dem Stadion in Dallas, Texas. 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

0: Ulla Meinecke, Schlendern ist Luxus. Das ist der ARD Musikclub Deutsch am Dienstagabend und wir haben jetzt einen Song in der Playlist von der Band mit den drei E.
1: Seed.
0: Das sind Seed, yo.
1: Ja.
0: Genau. Und der Song heißt Dancehall Caballeros.
1: Sind wir wieder bei Spanien oder Spanisch?
0: Klingt sehr spanisch, oder? So. Dancehall Caballeros.
1: Caballeros.
0: Ja.
1: Was sind denn Caballeros?
0: Die Caballeros. Also Caballo ist ja wohl das Pferd.
1: Wie Cavallo auf Italienisch, unbedingt, ja.
0: So.
1: Dann sind die Caballeros.
0: Dann ist der Caballero, der auf dem Pferd, der Reiter.
1: Der Reiter.
0: Und was ich heute gelernt habe, der Caballero, das ist auch der adlige Reiter. Und der adlige Reiter.
1: Reiter ist der Ritter.
0: Das ist halt der Ritter.
1: Aha, der dazu gelernt.
0: Der Mann mit dem Titel auf dem Pferd.
1: Jetzt bin ich gespannt, ob der Song entsprechend adlig daherkommt.
0: Also gut, der Song ist von Seed. Das ist natürlich Dancehall, sagt auch schon der Titel.
1: Ja, das steht da vorne
0: Dancehall Caballeros. Und wenn ihr ganz genau hinhört, dann hört ihr am Ende vom Song, dann hört ihr auch das Pferd. Das Pferd von dem Ritter.
1: Erzählst du mir aber was vom Pferd. Das glaube ich erst, wenn ich es höre.
0: So, hier sind Seed.
1: Mit 3 E.
0: Mit 3 E. Und Dancehall Caballeros im ARD. 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
1: ARD Verkehrsservice. Eine amtliche Unwetterwarnung für Baden-Württemberg. Im Nordschwarzwald treten örtlich schwere Gewitter auf mit heftigem Starkregen und Hagel. Es kommt zu Niederschlagsmengen um 30 Liter pro Quadratmeter in der Stunde sowie schweren Sturmböen bis zu 85 Kilometern pro Stunde und Hagel um 3 Zentimeter. Vorsicht bitte auf der A27 Bremen Richtung Weißrode. Zwischen Weißrode Süd und Dreieck Weißrode steht ein defektes Fahrzeug. Das war's. Allen unterwegs eine gute und sichere Fahrt.
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1: Ich bin Clara Sondermann. Hi zusammen. Und Pohlmann, der hat eine neue Single. Die ist großartig und die hören wir gleich.
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0: Spiesberg zu Knüphausen, das Licht dieser Welt. So ein toller Musiker. Das ist der ARD Musikclub Deutsch am Dienstagabend. Und ich freue mich über diese coole Aktion. Ingo Pohlmann hat keinen Bock mehr auf große Plattenfirmen.
1: Du? Ingo,
0: ja, hat er keinen Bock mehr.
1: Gibt so Leute.
0: Nee, er will das einfach nicht mehr.
1: Wir kennen Simon, sympathisch.
0: Ja, wir kennen ihn von seinem großen Hit, Wenn jetzt Sommer wäre. Wenn jetzt Sommer wäre, wenn jetzt Sommer wäre. Kennst
1: war
0: du, oder,
1: einige
0: Adrian?
1: In den Jahren hat man schon leider ein paar mehr Sommer als gewollt.
0: Wenn jetzt Sommer wäre, sein großer Hit von 2006, da war er noch bei einem großen Label. Das ist 20 Jahre her, ja.
1: Gut.
0: War er noch bei einem ganz großen Label. Noch diesen Sommer bringt er ein neues Album raus und da hat er sich gesagt, nö, das mache ich dieses Mal alleine.
1: Alleine oder Independent Label?
0: Er hat eine Crowdfunding-Kampagne gestartet.
1: Ach, komm. Ja,
0: tatsächlich,
1: das machen einige
0: Leute, tatsächlich.
1: Ja.
0: Und innerhalb von 5 Tagen hatte er das Geld zusammen, um dieses Album zu produzieren.
1: Wahnsinn, oder? Ja, Studiozeit ist teuer, da kannst du ein paar Tausender hinlegen pro Tag.
0: Ich glaube, daraus können wir schließen, dass Ingo Pohlmann Fans hat.
1: Ja, stimmt.
0: Dass der Leute hat, die ihn richtig gut finden und die sagen, wir finden das so cool, dass du ein neues Album rausbringst. Wir wollen dabei sein.
1: Ja.
0: Das zu finanzieren. Wir wollen das möglich machen. Das finde ich so cool. So, jetzt kommen so langsam die ersten Singles raus, weil es ist nicht mehr lang, bis das Album kommt. Jetzt gerade am Freitag ganz neu rausgekommen. Seine neue Single Easy Sein. Easy Sein.
1: Easy
0: Sein.
1: Einer unserer leichtesten Übungen.
0: Ja, Easy Sein. Hören wir uns natürlich jetzt an.
1: Wird so leicht werden.
0: Wenn es so leicht wäre. Wenn ihr Pohlmann gerne live sehen wollt, er ist gerade im Moment die Vorband oder der Vor-Singer-Songwriter von Fury in the Slaughterhouse auf deren aktueller Sommertour.
1: Mhm.
0: Und seine eigene Tour, die startet im Oktober, kommt er zum Beispiel nach Stuttgart, Frankfurt, Köln und Worpswede. Hier ist ganz neu von Pohlmann. Easy Sein.

0: Fünf Sterne Deluxe, die Leute im ARD Musikclub Deutsch am Dienstagabend. Und ihr könnt uns ja immer gerne schreiben oder Sprachnachrichten schicken per WhatsApp, per Signal oder direkt ins Studio. Die Nummer ist 0711 26 27 28 und da könnt ihr auch einfach anrufen. So wie der Stefan.
1: Hallo, hier ist der Stefan aus Oberkirchberg.
0: Hi Stefan aus Oberkirchberg.
1: Ich wollte mal fragen, was denn mit dem Jochen Stöckle los ist.
0: Ja, der Jochen, Mensch, also der hat eine kleine Verletzung und das hat sich jetzt, das zieht sich schon ein bisschen, aber wie ich gehört habe, ist der jetzt echt bald wieder da.
1: Könnt ihr ihm liebe Grüße sagen und gute Besserung?
0: Ja, ich sag ihm ganz, ganz liebe Grüße.
1: Das wäre super. Und wenn ihr noch einen Musikvorschlag braucht...
0: Ah ja, natürlich, wie immer.
1: Dann dachte ich, wegen der krassen Trockenheit, wie wär's denn mal wieder mit Peter Schilling, die Wüste lebt?
0: Peter Schilling, die Wüste lebt. Spielen wir für dich.
1: Super, dann danke schön und ja, noch einen schönen Abend.
0: Ja, dir auch. Danke, dass du angerufen hast. Ciao.
1: Danke, tschüss.
0: Jochen Stöckle, der Mann, der hier eigentlich diese Sendung moderiert. Jochen, du wirst sehr vermisst. Also komm bald wieder. Aber ich habe Gutes gehört. Ich glaube, es ist bald soweit. Und Stefan, hier ist für dich Peter Schilling. Die Wüste lebt.
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1: Mit Elke Küster, guten Abend. Spanien zieht ins WM-Finale ein. US-Militär attackiert wieder Ziele im Iran. Ahrtal erinnert an Flutkatastrophe vor 5 Jahren. Das Wetter in der Nacht locker bewölkt oder klar, Tiefstwerte bei 12 Grad. Spanien steht im Finale der Fußball-Weltmeisterschaft. Im Halbfinale in Dallas besiegte der amtierende Europameister Frankreich mit 2:0. Im Endspiel am Sonntag könnte Spanien zum zweiten Mal nach 2010 den WM-Titel holen. Der Finalgegner wird morgen ermittelt zwischen Argentinien und England. Das US-Militär hat nach eigenen Angaben eine neue Angriffswelle auf Ziele im Iran gestartet. Die Streitkräfte bereiten sich auch auf eine neue Seeblockade gegen iranische Häfen vor. US-Präsident Donald Trump ist von seiner Idee abgerückt, eine Schutzgebühr für die Fahrt von Schiffen durch die Straße von Hormuz zu erheben. Aus Washington Nina Barth.
2: Auf seiner Online-Plattform Truth Social schreibt Trump, aufgrund fruchtbarer Gespräche mit führenden Vertretern aus dem Nahen Osten habe er beschlossen, die geplante Gebühr nicht zu erheben. Stattdessen werde er sie durch Handels- und Investitionsabkommen mit verschiedenen Golfstaaten ersetzen. Mit wem Trump gesprochen hat und ob die Golfstaaten tatsächlich schon Zusagen gemacht haben, teilte er nicht mit. Die Blockade iranischer Häfen soll am späten Abend deutscher Zeit in Kraft treten.
1: In Bad Neuenahr-Ahrweiler hat es eine zentrale Gedenkveranstaltung gegeben für die Opfer der Flutkatastrophe im Ahrtal vor 5 Jahren. Auch Bundeskanzler Friedrich Merz nahm daran teil. Er dankte den vielen Helfern von damals. Thomas Nettelmann.
3: Sie hätten Unglaubliches geleistet, auch unter Einsatz ihres Lebens. Er habe gesehen, wie viel bereits aufgebaut worden sei, wie Neues und Gemeinschaft entstanden sei, sagte Merz. Es sei die Pflicht des Staates, Vorsorge zu treffen. Der rheinland-pfälzische Ministerpräsident Schnieder hatte in seiner Rede die Bürger im Ahrtal um Entschuldigung gebeten. Der Staat habe versagt. Schnieder ist der erste Regierungschef in Rheinland-Pfalz, der eine Entschuldigung an die Bürger aussprach.
1: Nach dem mutmaßlichen Brandanschlag an der Bahnstrecke zwischen Hamburg und Cuxhaven läuft der Zugverkehr teilweise wieder an. Ab Buxtehude fahren seit dem Abend wieder Regionalbahnen. In Neuwulmsdorf im Landkreis Harburg hatte in der Nacht ein Verteilerkasten gebrannt. Die Polizei geht von Brandstiftung aus. Das waren Nachrichten mit Elke Küster.
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1: In der Nacht ist es oft klar, nur ein paar lockere Wolken sind unterwegs. Die Temperaturen sinken bis auf 19 Grad auf den Inseln und 12 Grad in Bremervörde. Der Mittwoch beginnt sonnig, später gibt es mehr Wolken und im südlichen Binnenland sind einzelne Schauer und Gewitter möglich. Höchstwerte morgen zwischen 25 und 29 Grad, am Donnerstag bis 26 Grad.
4: ARD-Verkehrsservice, Vorsicht bitte auf der A6 Nürnberg Richtung Heilbronn. Im Kreuz Feuchtwangen-Kreisheim in der Überleitung zur A7 Richtung Ulm befindet sich eine ungesicherte Unfallstelle. Vorsicht bitte auch auf der A65 Ludwigshafen Richtung Landau. Zwischen Dannstadt, Schauernheim und Hochdorf-Assenheim steht ein defektes Fahrzeug. Und das war's. Kommt gut an.
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4: Mit Clara Sondermann. Hi zusammen. Und wer hätte das gedacht? Spanien ist im WM-Finale. Morgen Abend sehen wir dann, ob gegen Argentinien oder England. Und ich weiß nicht, wohnen bei euch vielleicht Spanier? Hört ihr Autokorsos? Dann schreibt uns doch. Und ansonsten fehlt uns noch ein Instrumental der Woche. Haben wir noch nicht gehabt heute, aber haben wir auch nicht vergessen. Ist von Chantel und hören wir gleich.
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1: Und unser Instrumental der Woche ist heute von Chantel. Bürgerlicher Name.
2: Chantel.
1: Ja,
2: das ist Chantel. Komischer Vorname.
1: Ja,
2: sag mal, bürgerlicher Name.
1: Sein bürgerlicher Name ist Stefan Hantel. Und daher kommt auch der Künstlername. Ist im Prinzip, wie nennt man das, wenn man zwei Wörter zu einem vermischt? Kofferwort.
2: Oder eine Ellipse, was ausgelassen, weggeschmolzen, das in der Mitte.
1: Ein Kofferwort. Stefan Hantel ergibt Chantel. Und er ist der wohl bekannteste Vertreter von dieser Musikrichtung, die man bei uns Balkan-Pop nennt.
2: Jedenfalls der bekannteste jenseits des Balkan, weil der ist
1: genau.
2: In Frankfurt aufgewachsen, in Mannheim geboren.
1: Auf dem Balkan gibt es den richtigen Balkan-Pop, aber bei uns in Deutschland gibt es Balkan-Pop von Chantel. Er hatte einen großen Hit, Disco Partizani.
2: Disco Partizani.
1: Ganz genau. Und er hat natürlich noch ganz viele andere tolle Songs und auch Stücke. Ich war mal bei einem Konzert in den Wagenhallen und das war richtig.
2: Wo?
1: In den Wagenhallen. Wo ist das? In Stuttgart. Entschuldigung, in den Wagenhallen.
2: Ich kenne das nicht.
1: In Stuttgart, danke, dass du nachfragst,
2: bitte,
1: Adrian.
2: Bitte?
1: Das war ein großartiges Konzert. Wie sagt man so schön, dieser Mann kann Stimmung machen.
2: Macht er Party?
1: Ja, der macht wirklich Party.
2: Und alles balkanmäßig so oder was?
1: Das ist alles so balkanmäßig, genau. Klingt ein bisschen nach Osteuropa. Er hat natürlich eine Kapelle dabei,
2: darf
1: die
2: ich
1: das
2: noch
1: schön.
2: Ja, kannst du das zwei Stunden hören? Am Stück.
1: Das, wenn man live vor Ort ist, kann man das gut zwei Stunden am Stück hören. Aber jetzt für alle Menschen vor ihren Radios sind es nur 4 Minuten, 10 Sekunden. Es ist ein tolles Stück. Es heißt Bukowina. Und die Bukowina ist eine Landschaft also im Norden von Rumänien und im Süden von der Ukraine. Da sind zum Beispiel die Moldau-Klöster.
2: Ja.
1: Es ist wunderschön in der Bukowina. Und ich finde, dieses Stück gibt es eigentlich auch ganz gut wieder. Dann hören wir uns das jetzt an.
2: Machen wir. Ich versuche mal gerade, diese Klöster vorzustellen.
1: Ja, die haben außen so ganz schöne Malereien. Das sind
2: ich
1: die Klöster,
2: aus,
1: die diese Malereien auf
2: hast.
1: Den Außenwänden haben. Guck dir das jetzt an, Adrian. Geh jetzt ins Internet und guck dir die Moldau-Klöster an. So, jetzt. Hier ist Chantel Bukowina.

Chantal und Bukowina. Und wir haben Post bekommen vom Peter Kirchberg, der uns geschrieben hat, mega, ich liebe Chantal. Ich hatte rumänische Hausgenossen, klasse Leute. Es war echt was los hier, Partys der Extraklasse. Große Familie. Peter, das freut uns, dass es dir gefallen hat. Hier ist Stoppock und Tanz.

0: Dobok und Tanz im ARD Musikclub Deutsch am Dienstagabend. Und es ist zwar der Musikclub Deutsch, aber natürlich spielen wir nicht nur Songs aus Deutschland, sondern auch aus der Schweiz und aus Österreich. Wien. Wien hat eine irre Musikszene momentan, spätestens seit der Band Wanda geht's ab, vorher natürlich auch schon. Deshalb, wir haben großes Glück, dass wir hier Musik aus Österreich spielen können und dürfen. Ein aktueller Musiker in Wien ist der Nino aus Wien, weiß man immer gleich, wo er herkommt, das ist sehr praktisch. Er ist Liedermacher, aktuell unter Vertrag beim Independent-Label Problembär Records. Ich liebe diesen Labelnamen. Und auch der Nino aus Wien hat sich 2015 mal zum Thema Fußball geäußert in Form eines Liedes. Also er hat ein Lied geschrieben über Fußball. Das heißt Fußball schauen, also Fußball schauen. Es ist ein bisschen augenzwinkernd, aber es ist großartig. Hier ist der Nino aus Wien. Fußball schauen.
1: Herr Huber, Sie sind nicht in der Arbeit. Was ist Ihre Entschuldigung? Herr Huber, hören Sie mich?

0: ARD Verkehrsservice und wir haben nur eine Meldung, die A5. Die A5 Darmstadt Richtung Frankfurt ist zwischen Frankfurter Kreuz und Frankfurt am Main Flughafen Nord wegen Bauarbeiten bis circa 5 Uhr gesperrt. Das war's, kommt gut an.
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0: Mit Clara Sondermann. Hallo zusammen. Und wir haben noch Platz für einen einzigen Musikwunsch. In 10 Minuten ist es soweit. Der letzte Musikwunsch für heute Abend. Noch eine halbe Stunde Musikclub Deutsch. Deshalb meldet euch. Es ist noch Platz für einen einzigen Wunsch. Der beste Wunsch gewinnt.
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0: selig, wir werden uns wiedersehen. Das ist der ARD Musikclub Deutsch. Und jetzt, wie angekündigt, der letzte Musikwunsch an diesem Abend. Es sind nochmal Nachrichten reingeflattert. Und dann hat die Conny zum Beispiel geschrieben. Ja, die Conny hat geschrieben, hi, ich hätte den Wunsch Ewige Liebe aus der Schweiz. Liebe Grüße, schreibt die Conny Schäfer und sie grüßt ihre Familie und ihre Freunde. Und dann habe ich gedacht, also die Schweiz haben wir heute Abend eigentlich noch nicht so richtig gefeatured, oder? Adrian?
1: Nee, Schweiz ist
0: Schweiz
1: nicht so richtig,
0: war jetzt noch nicht so richtig drin. Und die Schweiz hat so eine unglaublich tolle Musikszene. Das bin ich jedes Mal so begeistert, wenn ich über die Schweiz nachdenke, wenn ich Musik aus der Schweiz höre, egal ob Patent Ochsner, egal ob irgendwelche Newcomer. Also ich bin total begeistert von der Schweiz und deshalb würde ich sagen, die Schweiz gewinnt hier mit dem letzten Musikwunsch an diesem Abend. Ewige Liebe heißt der Song und er ist von der Band. Jetzt habe ich ein Problem, wie spricht man die aus? M-A-S-H.
1: Ich würde sagen Masch, weil ich habe auf die Schnelle Masch rausbekommen. Das sind die Anfangsbuchstaben der Nachnamen der Gründungsmitglieder. Also nicht wie die berühmte Fernsehserie Masch oder der Film,
0: ja.
1: Masch.
0: Also nicht, ja, einfach Masch.
1: M-A-S-H. Von mir aus auch M-A-S-H.
0: Ist schon ein paar Jahre alt, der Song.
1: Ja, das ist...
0: aus den Nullerjahren, oder?
1: Du fragst mich jetzt was. 2000, ja, 2000.
0: Aus der Jahrtausendwende.
1: Das steht bei uns in der Playlist, aber ich habe sie gerade nicht offen gehabt.
0: Macht ja nichts. Hier ist der letzte Musikwunsch für diesen Abend. Das sind Masch, Ewige Liebe für die Conny. Danke für deinen Wunsch.

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Achim Reichel, der Spieler. Und das war der ARD Musikclub Deutsch am 14. Juli. Schön, dass ihr dabei wart. Ein Gute-Nacht-Lied habe ich noch. Ist von Haiti, ihres Zeichens eine Rapperin aus Hamburg. Und sie hat vor 2 Jahren Wolf Biermann gecovert. Am Alex an der Weltzeituhr. So irre das klingt, Haiti hat Wolf Biermann gecovert. Und sie hat es irre gut gemacht. Ganz anderer Stil als das Original. Also Hip-Hop statt Liedermacher halt. Melodie und Text hat sie aber weitgehend übernommen. Und sie hat vor allem eine ganz eigene Atmosphäre geschaffen. Hier ist Haiti am Alex an der Weltzeituhr.

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3: Und wir müssen kurz unterbrechen. ARD Verkehrsservice. Achtung in beiden Richtungen auf der A3 Köln Richtung Frankfurt zwischen Kreuz Bonn, Siegburg und Siebengebirge werden Gegenstände auf die Fahrbahn geworfen. Achtung in beiden Richtungen auf der A3 Köln Richtung Frankfurt zwischen Kreuz Bonn, Siegburg und Siebengebirge werden Gegenstände auf die Fahrbahn geworfen. Bitte ganz, ganz vorsichtig fahren. Und hier ist der letzte Song für diesen Abend. Hubert von Geusern, weit, weit weg.

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1: Um 0 Uhr mit Katja Kindermann. Spanien steht im Finale der Fußball-Weltmeisterschaft. Das Team setzte sich im ersten Halbfinale gegen Frankreich mit 2:0 durch. Aus dem ARD-WM-Team Hendrik Lückhoff.
2: Die Spanier hatten das Spiel über weite Strecken im Griff und ließen die sonst so starke Offensive von Top-Favorit Frankreich kaum zur Entfaltung kommen. Oyarzabal traf im ersten Durchgang per Elfmeter. Pedro Porro sorgte in der zweiten Hälfte für den 2:0-Endstand. Es ist das zweite WM-Finale für Spanien. Da geht's entweder gegen England oder Argentinien. Frankreich hat noch die Chance auf Platz 3. Unterdessen rückt ein Engagement von Jürgen Klopp als deutscher Bundestrainer näher. Der Deutsche Fußballbund hat erstmals mit Klopps aktuellem Arbeitgeber gesprochen. Dem Red Bull-Konzern. Ergebnisse wurden nach dem Treffen in München nicht öffentlich.
1: 5 Jahre nach der Flutkatastrophe im Ahrtal ist der Opfer gedacht worden. Beim zentralen Gedenkakt in Bad Neuenahr-Ahrweiler sagte Kanzler Merz, Deutschland müsse sich besser auf die Folgen des Klimawandels vorbereiten. Und er erinnerte an die Verwundbarkeit des Menschen angesichts von Naturkatastrophen.
3: Sie hier im Ahrtal teilen miteinander Erfahrungen, die unvorstellbar sind. Für die meisten Menschen in unserem Land. Und ich kann auch selbst nur versuchen nachzuempfinden, wie sich das Leben derjenigen verändert, die erleben mussten, was innerhalb weniger Stunden das eigene Zuhause buchstäblich unter den eigenen Füßen davongerissen wird. Die Bilder der Zerstörung, sie erinnern uns daran, wie verletzlich, wie verwundbar wir Menschen sind.
1: Bundeskanzler Merz. Das US-Militär hat nach eigenen Angaben eine neue Angriffswelle auf den Iran gestartet. Das teilte das zuständige Regionalkommando mit. Demnach begann der Angriff um 21 Uhr unserer Zeit. Ziel sei es, die Möglichkeiten des Irans weiter zu schwächen, Attacken auf die Handelsschifffahrt in der Straße von Hormuz auszuüben. US-Präsident Trump hatte die Waffenruhe mit Teheran vergangene Woche für beendet erklärt. Zudem solle die Blockade iranischer Seehäfen wieder beginnen, so Trump. Das russische Militär hat offenbar 3 weitere zivile Frachter im Schwarzen Meer angegriffen. Der Militärgouverneur des Gebiets Odessa erklärte, bei der Attacke sei ein Kapitän ums Leben gekommen, zudem seien 3 Besatzungsmitglieder verletzt. Die Schiffe fuhren demnach unter den Flaggen Tansanias und Liberias. Laut russischen Angaben hatten die Frachter Güter für das ukrainische Militär an Bord. Das waren die Nachrichten. Das Wetter in Deutschland. Meist trocken, im Süden letzte Schauer und Gewitter. Tiefstwerte 21 bis 10 Grad. Tagsüber oft freundlich, im Süden Wolken, Schauer und teilweise kräftige Gewitter. Höchstwerte 23 Grad auf den Nordseeinseln bis 33 Grad in Hessen. Am Donnerstag viel Sonne, Richtung Westen einzelne Schauer und Gewitter, 24 bis 34 Grad. Die Zeit, es ist jetzt 0:03 Uhr.
4: Und nach den Nachrichten wird Zeit für den Blick auf die Straßen. Hier ist der Verkehrsservice in der ARD-Nacht. Hallo an alle unterwegs. Ich habe nochmal die Warnmeldung in beiden Richtungen auf der A3 Köln-Frankfurt. Zwischen Kreuzbonn-Siegburg und Siebengebirge, da werden Gegenstände auf die Fahrbahn geworfen. Fahren Sie damit besonders aufmerksam. Dann die amtliche Unwetterwarnung für Bayern in den Landkreisen Freising, Dachau, Erding, Ebersberg, Fürstenfeldbruck, Mühldorf am Inn sowie Stadt München. Da kommt es aufgrund eines Gewitters aus westlicher Richtung zu starkem Regen von bis zu 30 Litern pro Quadratmeter, Hagel und Windböen mit Windgeschwindigkeiten bis zu 80 Stundenkilometer. Bitte vermeiden Sie nach Möglichkeit den Aufenthalt im Freien. Weitere Meldungen. A2 Berlin Richtung Hannover zwischen Braunschweig-Wattenbüttel und Himmelerwald. Da gibt es im Augenblick 3 Kilometer Stau wegen Bergungsarbeiten. A3 Linz Richtung Passau ist zwischen Grenzübergang Suben und Rastplatz Rottal-Ost wegen Bauarbeiten gesperrt. Da haben wir 4 Kilometer an Stau. A3 Passau Richtung Linz ist zwischen Passau Süd und Pocking nach einem Unfall gesperrt. A4 Aachen Richtung Köln ist zwischen Kreuz Köln West und Köln Eiffeltor bis Donnerstag gesperrt. Da wird eine Schrankenanlage aufgebaut. A5 Darmstadt Richtung Frankfurt ist zwischen Frankfurter Kreuz und Frankfurt am Main Flughafen Nord wegen Bauarbeiten gesperrt. A14 Leipzig Richtung Nossen ist zwischen Leipzig Ost und Kleinpössner wegen Bergungsarbeiten gesperrt. A40, Ruheschnellweg Essen Richtung Dortmund, ist zwischen Dreieck Bochum West und Bochum Hamme wegen Bauarbeiten gesperrt. Da ist eine Umleitung eingerichtet. Dann die A71 Suhl Richtung Schweinfurt ist zwischen Meiningen Süd und Rentwertshausen wegen Bauarbeiten derzeit gesperrt. Dann die A73 Bamberg Richtung Suhl ist zwischen Eisfeld Nord und Schleusingen wegen Wartungsarbeiten bis 7 gesperrt. Auch da ist die Umleitung ausgeschildert. Sowie auch auf der A96 Lindau Richtung München. Der Kohlberg-Tunnel ist derzeit gesperrt.
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4: Der Tag geht, André Holst kommt, jetzt haben wir Geisterstunde, also bitte leise sein, denn manche Kollegen schlafen ja am Stehen, ne?

The Day of Pearlie Spencer. Was war das für eine Zeit, als diese Musik rauskam, ARD Hitnacht. Wir sind im Jahre 2026 und der Song war 1967 bekannt. So ist das Leben. Die Zeit bleibt nicht stehen und sie geht weiter. Und das wissen jetzt besonders die, die jetzt Geburtstag haben, ne? Am 15. Juli. Das heißt, das Team der ARD Hitnacht wünscht allen Geburtstagskindern des Tages ein neues Lebensjahr voller Abenteuer, Erfolge, Erinnerungen. Und zwar nicht die guten, nicht die peinlichen, sondern nur die richtig besten. Das Team der ARD-Nacht schickt allen Geburtstagskindern 365 Tage Glück, Liebe, Lachen und Gesundheit. Und falls das nicht reicht, dann legen wir noch einen Kaffee und vor allem gute Musik obendrauf jetzt mit Erasure. A Little Respect für die Geburtstagskinder des Tages.

What Can I Do, The Course, in der ARD nach 12:50 haben wir es mittlerweile. Und ich habe da einmal die E-Mail genannt, ard-sittnacht@mdr.de, und sie mailen schon ganz gewaltig. Da habe ich mich gefreut, dass Anne zum Beispiel sich gemeldet hat aus Hallbergmoos. Ganz herzliche Grüße zurück an dieser Stelle. Und ich habe natürlich auch Post gekriegt, hier im per Formular, einfach mal über die Webpage, dann funktioniert das auch. Und zwar von Klaus aus München. Grüße gehen in den Süden, und auch wir haben natürlich die Unwetter im Blick, ganz klar. Rudi genauso, danke an dieser Stelle. Und dass Dirk Opitz umgezogen ist, finde ich auch klasse. Jetzt ist er in Facher zu erreichen, und Birgit Klimm ist ebenfalls dabei. Ihr gefällt die Musik ganz besonders und sie ist noch auf Heimfahrt. Also Yogi und Gitti, sie lieben die Musik in der ARD-Hitnacht, sind mit dem Auto unterwegs und fahren über die Straßen durchs Land. Ja, und I gucke da, wen haben wir da? Gunther Schneider zum Beispiel schreibt, wir sind gerade von Gommern, Sachsen-Anhalt, zurück im Westerwald angekommen. Das war bestimmt eine tolle und vor allem lange Fahrt. Und er bedankt sich ganz herzlich bei seiner Frau Simone, die in der vergangenen Woche einfach mal mit ihm eine richtig tolle Zeit hatte. Küsschen vielleicht an dieser Stelle. Bitte schön, das ist ihre Sache. Ich halte mich da raus. Und einen schönen guten Abend als Betthopferl sozusagen. Hupferl, sagt man, Betthupferl. Da ist ein Gruß gekommen von Raimund. Hat mich auch ganz herzlich darüber gefreut. Und zu guter Letzt, last but not least, so heißt das immer so schön, da habe ich noch einen Gruß, der eingekommen ist. Und zwar von Jamie aus Hamburg. Moin, moin in Norden. Lässt gerade das Radio laufen, grüßt alle Nachteulen, kann nicht schlafen und ist auf jeden Fall dabei. Und ich freue mich, dass Sie dabei sind und hören. Und auch wenn Sie ein bisschen was zu mailen haben, ard-hitnacht@mdr.de.

0: Der Verkehrsservice hier in der ARD-Nacht um 0.30 Uhr gleich. Ich habe eine Meldung von der A2 Berlin Richtung Hannover. Zwischen Braunschweig, Watenbüttel und Hemeler Wald gibt es 3 Kilometer Stau wegen Bergungsarbeiten. A3 Linz Richtung Passau ist zwischen Grenzübergang Suben und Rastplatz Rottal Ost wegen Bergungsarbeiten gesperrt. Da haben wir 4 Kilometer Stau. A3 Passau Richtung Linz ist zwischen Passau Süd und Pocking nach einem Unfall gesperrt. A4 Aachen Richtung Köln ist zwischen Kreuz Köln West und Köln Eifel Tor bis Donnerstag gesperrt, da wird die Schrankenanlage aufgebaut. A5 Darmstadt Richtung Frankfurt ist zwischen Frankfurt Kreuz und Frankfurt am Main Flughafen Nord wegen Bauarbeiten bis ca. 5 Uhr gesperrt. Die A40 Ruheschnellweg Essen Richtung Dortmund ist zwischen Dreieck Bochum West und Bochum Hemme wegen Bauarbeiten gesperrt. Und A71 Suhl Richtung Schweinfurt ist zwischen Meiningen Süd und Rentwertshausen wegen Bauarbeiten bis 6 gesperrt. A73 Bamberg Richtung Suhl ist zwischen Eisfeld Nord und Schleusing wegen Wartungsarbeiten bis 7 gesperrt und A96 Lindau Richtung München, der Kuhlbergtunnel ist gesperrt, auch da ist für Sie eine Umleitung ausgeschildert.
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0: Ich bin André Holst, feiere jetzt das Bergfest, denn jetzt ist Mittwoch und es wird ein toller Tag. Darauf eine Hymne auf die Ohren mit Lionel Richie, My Destiny.

0: Hallihallo, ARD Nacht, 0.39 Uhr haben wir es. Ein Gruß ist wieder reingekommen per Mail ard-hitnacht@mdr.de. Das landet hier direkt auf meinem Computer. Sabine hat geschrieben, sie hört uns in Binz auf Rügen. Ferien an der Ostsee, das ist was Feines. Ob Ferienwelle oder was wir auch immer schon an der Ostsee feiern konnten. Von Flensburg runter bis Rügen und Hiddensee. Es ist einfach eine schöne Zeit, wenn man dann das Meer genießen kann und wenn man einfach mal 5 Grad sein lassen kann. Sommerferien, das sind die Wochen, in denen der Alltag mal Urlaub spielt. Ne? Alles wird leichter, heller, ein bisschen unvernünftig. Vielleicht auch manche Dinge, die nach Sonne riechen, kleine Ausflüge, spätes Eis, Seemomente und am Abend ein Glas frischen Weißwein oder ein Rotwein, Bierchen am Strand, alles ist drin. Man sollte sich mindestens einen Tag gönnen, an dem man dann einfach nur existiert. Ich weiß ja nicht, was Sie in diesen schönsten Wochen des Jahres machen. Wenn Sie Lust haben, schreiben Sie es mir gern. ard-hitnacht@mdr.de und wir hier im Radio liefern auf jeden Fall den Soundtrack dafür.
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0: mit ABBA.

die Gruppe aber hier in der ARD Hitnacht. Steven hat geschrieben, wünsche allseits gut Holst. Großes Dankeschön an dieser Stelle. Und Bernd, der freut sich auch, denn er ist ebenfalls dabei am Arbeiten in dieser Nacht. Und das ist purer Luxus. Ne? Martin schreibt, ich bin in Kanada im Urlaub. Morgen geht's dann wieder nach Hause, dann sind 25 wunderschöne Tage rum. Ich habe euch jeden Tag gehört und darum sage ich heute zum letzten Mal liebe Grüße aus Kanada, wünscht euch der Martin aus dem Ruhrgebiet. Und Micha und Enrico, die beiden sind ganz fleißig, und zwar beim Rettungsdienst der Hanse und Universitätsstadt Rostock sind sie tätig. Und sie hören im Norden in Mecklenburg-Vorpommern die ARD-Hitnacht. Finde ich ganz gut, ihr habt einen tollen Geschmack. Und ich wünsche euch, klingt zwar ein bisschen dämlich, wenig Einsätze, dass die Nacht ruhig

Tja, neuer Tag, ne? Mittwoch im Sommermonat Juli, ARD-Hitnacht. Ich meine, viele Menschen empfinden ja den Mittwoch als so eine Art Wendepunkt, ne? Die Hälfte ist geschafft, die zweite Hälfte liegt vor einem und der Mittwoch ist der Moment, in dem die Woche vielleicht ein bisschen lächelt und sagt, komm, wir schaffen den Rest auch noch. Schaffen wir auch, denn wir haben jetzt noch ein bisschen Musi, dann die Nachrichten und ich freue mich dann auf die nächste Stunde mit Ihnen hier in der ARD-Hitnacht. I've been in love before. The Cutting Crew jetzt hier in der ARD-Hitnacht. Thank you.

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1: Um 1 Uhr mit Katja Kindermann. Spanien steht im Finale der Fußball-Weltmeisterschaft. Das Team setzte sich im ersten Halbfinale gegen Frankreich mit 2:0 durch. Aus dem ARD-WM-Team Hendrik Lückhoff.
2: Die Spanier hatten das Spiel über weite Strecken im Griff und ließen die sonst so starke Offensive von Top-Favorit Frankreich kaum zur Entfaltung kommen. Oyarzabal traf im ersten Durchgang per Elfmeter, Pedro Porro sorgte in der zweiten Hälfte für den 2:0 Endstand. Es ist das zweite WM-Finale für Spanien. Da geht's entweder gegen England oder Argentinien. Frankreich hat noch die Chance auf Platz 3. Unterdessen rückt ein Engagement von Jürgen Klopp als deutscher Bundestrainer näher. Der Deutsche Fußballbund hat erstmals mit Klopps aktuellem Arbeitgeber gesprochen. Dem Red Bull-Konzern. Ergebnisse wurden nach dem Treffen in München nicht öffentlich.
1: Das US-Militär hat nach eigenen Angaben eine neue Angriffswelle auf den Iran gestartet. Das teilte das zuständige Regionalkommando mit. Demnach begann der Angriff gegen 21 Uhr unserer Zeit. Ziel sei es, die Möglichkeiten des Irans weiter zu schwächen, Attacken auf die Handelsschifffahrt in der Straße von Hormus auszuüben. US-Präsident Trump hatte die Waffenruhe mit Teheran vergangene Woche für beendet erklärt. Zudem solle die Blockade iranischer Seehäfen wieder beginnen, so Trump. Der rheinland-pfälzische Ministerpräsident Schnieder hat sich für staatliches Versagen bei der Flutkatastrophe im Ahrtal vor 5 Jahren entschuldigt. An der Gedenkveranstaltung auf dem Marktplatz in Ahrweiler nahm auch Bundeskanzler Merz teil. Aus Bad Neuenahr, Ahrweiler, Lea Vasiliades.
3: Während seiner Rede sagte Ministerpräsident Gordon Schnieder, der Staat habe sein Versprechen, die Menschen zu schützen, damals nicht eingehalten. Dafür bat er die Betroffenen im Ahrtal um Entschuldigung. Auch für Bundeskanzler Friedrich Merz sei es ein Auftrag, die Menschen im Land zu schützen. Kein Mensch, keine Stadt, keine Region solle in diesem Land allein bleiben mit der Furcht vor Katastrophen und Naturgewalten, so der Kanzler. Die Flutkatastrophe vor 5 Jahren hat nicht nur das Ahrtal hart getroffen. Insgesamt sind in Rheinland-Pfalz und Nordrhein-Westfalen mehr als 180 Menschen gestorben.
1: Das vom Bund geplante Abschiebeterminal am Münchner Flughafen hat eine entscheidende Hürde genommen. Der Aufsichtsrat der Flughafengesellschaft machte per Mehrheitsentscheidung den Weg für das Projekt frei. Zugleich wurde betont, dass das Gebäude ausschließlich von der Bundespolizei genutzt werden solle. Mit dem eigenen Abschiebeterminal will der Bund die Zahl der Abschiebungen deutlich erhöhen. Flüchtlings- und andere Organisationen sind strikt gegen das Vorhaben. Das waren die Nachrichten. Das Wetter in Deutschland. Meist trocken, im Süden letzte Schauer und Gewitter. Tiefstwerte 21 bis 10 Grad. Tagsüber oft freundlich, im Süden Wolken, Schauer und teilweise kräftige Gewitter. Höchstwerte 23 Grad auf den Nordseeinseln bis 33 Grad in Hessen. Am Donnerstag viel Sonne, Richtung Westen einzelne Schauer und Gewitter, 24 bis 34 Grad. Es ist jetzt 1:03 Uhr.
4: Nach den Nachrichten wird Zeit für den Blick auf das Geschehen auf den Straßen. Hier ist der Verkehrsservice in der ARD-Nacht. Hallo an alle unterwegs. A2, das ist die Strecke Berlin Richtung Hannover zwischen Braunschweig, Wattenbüttel und Himmelerwald. Da gibt es 3 Kilometer Stau wegen Bergungsarbeiten. A3 Linz Richtung Passau ist zwischen Grenzübergang Suben und Passau Süd wegen Bergungsarbeiten gesperrt. Da haben wir auch Stau. A3 Passau Richtung Linz ist zwischen Passau Süd und Pocking nach einem Unfall gesperrt. A4 Aachen Richtung Köln ist zwischen Kreuz Köln-West und Köln-Eiffeltor bis Donnerstag noch gesperrt. A5 Darmstadt Richtung Frankfurt ist zwischen Frankfurter Kreuz und Frankfurt am Main Flughafen Nord wegen Bauarbeiten bis 5 gesperrt. Die Umleitung ist ausgeschildert. A40 Ruhrschnellweg Essen Richtung Dortmund ist zwischen Dreieck Bochum-West und Bochum-Hamme wegen Bauarbeiten gesperrt. A71 Suhl Richtung Schweinfurt ist zwischen Meiningen-Süd und Rentwertshausen wegen Bauarbeiten gesperrt. A73 Bamberg Richtung Suhl ist zwischen Eisfeld Nord und Schleusingen wegen Wartungsarbeiten bis 7 Uhr gesperrt. Und A96 Lindau Richtung München. Der Kohlberg-Tunnel ist gesperrt. Auch da ist eine Umleitung für Sie ausgeschildert.
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4: Survivor, Eye of the Tiger. Oh, ich denke da immer an Sylvester Stallone. Coole Filme gewesen, aber der Song hat es in sich.

der Delilah. Hey, hier ist die ARD-Hitnacht. Wir haben es 12:01 und ich möchte jetzt ein bisschen den Balladenladen aufmachen. Aber da steckt nicht einfach eine Ballade drin jetzt, da steckt ganz viel Gefühl drin. Erschreckend tiefes Gefühl. Tears in Heaven, ne? Tears in Heaven, Eric Clapton, der Klassiker. Berührt so viele Menschen, weil es ein seltenes Beispiel dafür ist, wie persönliche Tragödie in zeitlose Kunst verwandelt wurde. Ehrlich, schlicht und ganz ohne Pathos.

0: Mitten in der Nacht, wir haben schon 2:10, ARD Nacht und das Besondere, wenn man vielleicht mit Menschen zusammen ist, man kann sich ein bisschen unterhalten, denn nächtliche Gespräche haben ja auch noch eine ganz besondere Tiefe. Es ist ein bisschen blöd, wenn man allein mit dem Auto durch die Gegend fährt, aber da kann man das Radio hören, da hört man die ARD Nacht. Und was haben wir hier? Kunst, Musik. Ich weiß nicht, welche Songs Sie durchs Leben begleitet haben und wie Sie Ihre Sommermomente im Augenblick sehen, aber wenn Sie mir eine Mail schreiben möchten, können Sie das gerne tun. ard-hitnacht@mdr.de.
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Da muss ich leider mal drauf sappeln, denn es ist ein Falschfahrer unterwegs. Vorsicht bitte auf der A45 Dortmund-Hagen zwischen Kreuz Dortmund-West und Westhofener Kreuz. Da kommt Ihnen ein Falschfahrer entgegen. Fahren Sie bitte äußerst rechts und überholen Sie nicht. Auf der A45 Dortmund-Hagen zwischen Kreuz Dortmund-West und Westhofener Kreuz, da ist ein Falschfahrer unterwegs. Vorsicht bitte in beiden Richtungen.

bisschen Musik made in Germany in der ARD Hitnacht. Und ich habe gerade eine Mail gekriegt von Markus, großes Dankeschön. Und er fragt mich, wie es mir geht und vor allen Dingen, was ich meine zum Spiel Spanien. Ne? Das 2:0 gegen Frankreich, ja, was soll ich dazu sagen? Ich meine, ich freue mich natürlich, ein großes Dankeschön für die Nachfrage. Herzliche Grüße nach Meitingen bei Augsburg und zum Spiel kann ich nur sagen, ne, wenn du das Spiel Spanien gegen Frankreich betrachtest, dann war das für mich ein typisches Beispiel dafür, warum Spanien oft zu den Turnierfavoriten gehört. Die haben in den letzten Jahren immer wieder so eine Mischung gefunden aus starkem Ballbesitz, technisch hervorragenden Spielern und gleichzeitig deutlich mehr Tempo als früher. Besonders beeindruckend finde ich, dass Spanien ja mittlerweile nicht nur schön spielt, sondern auch sehr effizient geworden ist. Ne. Gegen Frankreich braucht man schließlich eine Menge Qualität, um zu gewinnen. Frankreich ist zwar oft die individuell starke Mannschaft mit den besonderen Einzelspielern, aber wenn Spanien sein Passspiel so durchbringt, wie wir es erlebt haben, da kann es für jede andere Mannschaft schwer werden. Und als Fußballfan kann ich nur sagen, ein 2:0 gegen Frankreich ist ja immer ein Ausrufungszeichen.

0: Die ARD-Nacht mit dem Blick auf die Straßen. Erstmal die gute Nachricht, Entwarnung für die A45 Dortmund-Hagen. Kein Falschfahrer mehr zwischen Kreuz Dortmund-West und Westhofener Kreuz. Da haben Sie wieder freie Fahrt. Dann an dieser Stelle nochmal die amtliche Unwetterwarnung für den Südwesten Bayerns in den Landkreisen Weilheim-Schongau. Dann Ostallgäu, dann Kreis Landsberg am Lech. Da kommt es aufgrund von Gewittern zu orkanartigen Böen mit Geschwindigkeiten von bis zu 110 Kilometer, starken Regen bis zu 30 Litern pro Quadratmeter und Hageln einer Größe von bis zu 3 Zentimeter. Das heißt also, nach Möglichkeit vermeiden Sie einfach den Aufenthalt im Freien. Weitere Meldungen kann ich Ihnen mit auf den Weg geben. A2 Berlin Richtung Hannover zwischen Braunschweig-Wattenbüttel und Themelerwald 2 Kilometer Stau wegen Bergungsarbeiten. A3 Linz Richtung Passau zwischen Grenzübergang Suben und Passau Süd wegen Bergungsarbeiten gesperrt, da staut es sich. A3 Passau Richtung Linz ist zwischen Passau Süd und Pocking nach einem Unfall gesperrt. A4 Aachen Richtung Köln ist zwischen Kreuz Köln West und Köln Eiffeltor bis Donnerstag gesperrt. A5 Darmstadt Richtung Frankfurt ist zwischen Frankfurter Kreuz und Frankfurt am Main Flughafen Nord wegen Bauarbeiten bis 5 gesperrt. A40 Ruheschnellweg Essen Richtung Dortmund ist zwischen Dreieck Bochum West und Bochum-Hamme wegen Bauarbeiten gesperrt. A71 Suhl Richtung Schweinfurt ist zwischen Meiningen-Süd und Rentwertshausen wegen Bauarbeiten bis 6 gesperrt. Und die A73 Bamberg Richtung Suhl ist zwischen Eisfeld und Nord und Schleusingen wegen Wartungsarbeiten bis 7 gesperrt.
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0: Heute mit André Holst. Ich grüße Sie.

Ja, Markus hat gerade hier eine Mail geschrieben, grüßt alle, die in der Nachtschicht sind, die den Laden am Laufen halten. Alle Nachtschwärmer werden von Markus aus Frankfurt am Main gegrüßt. Und Paul hat sich auch gemeldet, der arbeitet nachts des Öfteren, hört immer die ARD-Hitnacht und grüßt alle, die nachts, genau wie er, nicht schlafen können. So, und heute am 15. Juli, neuer Tag, da sind ja auch jede Menge Geburtstagskinder des Tages, Krebse. Und ich habe festgestellt, Krebse sind spannende Menschen. Die sind besonders das Sternzeichen, ja, was kann man dazu sagen? Das Sternzeichen, das Gefühle nicht nur hat, sondern auch als Nahkampfdisziplin betreibt. Das kann man sagen, ja. Krebse sind Kämpfer, ne? Sie sind loyal, aber wehe, jemand enttäuscht sie. Dann verwandeln sie sich in so eine Art Mischung aus Sherlock Holmes und einem emotionalen Presslufthammer.

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Ganz ehrlich, bei diesen Stimmen, da wird selbst der Mittwoch schön und hofft auf ein Wiedersehen. Wir hoffen auf einen schönen Tag, Mittwoch, jetzt 15. Juli. Der neue Tag ist eine Stunde und 50 Minuten jung. Ich habe festgestellt, dass viele Menschen unterwegs sind und es wimmelt geradezu von lieben Menschen, die uns rund um die Uhr und besonders auch nachts versorgen, die wach sind und für uns da sind. Krankenschwestern, Ärzte, Not- und Rettungsdienste, Wachleute und natürlich auch die Polizei. Ganz herzliche Grüße an alle da draußen.

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1: Um 2 Uhr mit Katja Kindermann. Spanien steht im Finale der Fußball-Weltmeisterschaft. Das Team setzte sich im ersten Halbfinale gegen Frankreich mit 2:0 durch. Aus dem ARD-WM-Team Hendrik Lückhoff.
2: Die Spanier hatten das Spiel über weite Strecken im Griff und ließen die sonst so starke Offensive von Top-Favorit Frankreich kaum zur Entfaltung kommen. Oyarzabal traf im ersten Durchgang per Elfmeter, Pedro Porro sorgte in der zweiten Hälfte für den 2:0 Endstand. Es ist das zweite WM-Finale für Spanien. Da geht's entweder gegen England oder Argentinien. Frankreich hat noch die Chance auf Platz 3.
1: 5 Jahre nach der Flutkatastrophe im Ahrtal ist der Opfer gedacht worden. Beim zentralen Gedenkakt in Bad Neuenahr-Ahrweiler sagte Kanzler Merz, Deutschland müsse sich besser auf die Folgen des Klimawandels vorbereiten. Und er erinnerte an die Verwundbarkeit des Menschen angesichts von Naturkatastrophen.
3: Sie hier im Ahrtal teilen miteinander Erfahrungen, die unvorstellbar sind für die meisten Menschen in unserem Land. Und ich kann auch selbst nur versuchen nachzuempfinden, wie sich das Leben derjenigen verändert, die erleben mussten, was innerhalb weniger Stunden das eigene Zuhause buchstäblich unter den eigenen Füßen davongerissen wird. Die Bilder der Zerstörung, sie erinnern uns daran, wie verletzlich, wie verwundbar wir Menschen sind.
1: Bundeskanzler Merz. Das US-Militär hat nach eigenen Angaben eine neue Angriffswelle auf den Iran gestartet. Das teilte das zuständige Regionalkommando mit. Demnach begann der Angriff gegen 21 Uhr unserer Zeit. Ziel sei es, die Möglichkeiten des Irans weiter zu schwächen, Attacken auf die Handelsschifffahrt in der Straße von Hormus auszuüben. US-Präsident Trump hatte die Waffenruhe mit Teheran vergangene Woche für beendet erklärt. Zudem solle die Blockade iranischer Seehäfen wieder beginnen, so Trump. Ein Astronaut aus den USA und 2 russische Kosmonauten sind am Abend sicher an der Internationalen Raumstation angedockt. Nach dem Start der Soyuz-Kapsel vom Weltraumbahnhof Baikonur in Kasachstan erreichte das Raumschiff die ISS planmäßig 3 Stunden später. Die 9 Crewmitglieder sollen dort 8 Monate verbringen. Insgesamt sind damit nun 10 Besatzungsmitglieder.